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1: Heute Abend mit Bernd Schlesemann. Schönen guten Abend wünsche ich. Ja, Well Alright. Das gibt's von Blind Faith, das gibt's von Santana und das Original, das wissen natürlich die meisten, stammt von Buddy Holly und der wäre in dieser Woche 90 Jahre alt geworden. Und aus diesem Anlass jetzt eine wunderbare Live-Version von Eric Clapton und Steve Winwood 2008 im New Yorker Madison Square Garden. Well Alright.

Er wurde nur 22 Jahre alt und seine Karriere dauerte wirklich nur knapp 2 Jahre, aber sein Einfluss auf die Popmusik absolut riesig. In dieser Woche wäre Buddy Holly 90 Jahre alt geworden und das eben war Everyday aus dem Jahr 1957, damals nur eine B-Seite seines großen Hits Peggy Sue. Ja, klingt fast ein bisschen wie ein Kinderlied Everyday, ne? Unkompliziert, melodisch, eingängig und das hat eben auch die Songs dieses Texaners ausgezeichnet, der mit seiner Hornbrille nun nicht gerade wie ein typischer Rock'n'Roller aussah, aber er hat so viele andere Künstler inspiriert. Die Beatles, Bob Dylan, Eric Clapton, Bruce Springsteen, sie alle wollten ihre Songs genauso schreiben wie Buddy Holly und sie haben seine Arbeit im Studio sehr bewundert. Was hat er gemacht? Er hat mehrere Gesangsspuren übereinander aufgenommen und dann hat er tagelang an seinem Sound getüftelt. Das war später gängige Praxis, muss man eigentlich gar nicht drüber reden, aber in den 50er Jahren, da war das wirklich revolutionär. Und auch für Graham Nash war Buddy Holly das Idol seiner Jugend. Er hat vor 3 Jahren sogar eine musikalische Hommage für ihn geschrieben. Aber ich habe einen anderen Titel ausgesucht. Wirklich eine der schönsten Balladen von Buddy Holly, wie ich finde. Raining in My Heart. Ein absoluter Klassiker, im Oktober 58 mit üppiger Orchesterbegleitung aufgenommen und erst nach seinem Tod veröffentlicht. Hier ist also die Version von Graham Nash, Raining in My Heart.

Ein Mann im gelben T-Shirt starrt in einen knallrot gefärbten Himmel und dieser Himmel steht in Flammen. Das ist das Cover von Red Skies Over Paradise aus dem Jahr 1981. Damals ein Albumklassiker von Fischer Z und das war ein Song daraus, Bathroom Scenario. Diese Songs von und mit John Watts, die kann man da jetzt auch wieder live erleben. Und zwar am 26. und 27. Oktober in der Leishalle in Hamburg und am 28. Oktober hier in Bremen im Metropoltheater Fischer Z. Im Gepäck hat John Watts dann neue Songs seines Albums X-Ray Serenade, gerade erschienen dieses Album von Fischer Z. Ja, der Rolling Stone, der schreibt in seiner Kritik dazu vom Art-Punk-Pionier zum modernen Troubadour. Moment mal, wieso Troubadour? Einfache Erklärung, John Watts hat 4 Fanfavoriten aus dem Fischer Z-Repertoire neu interpretiert. Ja, und da hat er das Tempo ganz schön rausgenommen und dadurch klingt das eben alles mehr nach Singer-Songwriter als nach Rockband. Und das sind die 4 Titel, Malice, Pretty Paracetamol, The Perfect Day und So Long, ursprünglich 1980 auf dem Album Going Deaf for Living erschienen, jetzt also ganz frisch in der 2026er Version und jetzt auch hier im Beat Club auf Bremen 1. So Long mit Fischer Z.

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1: Erinnern Sie sich vielleicht noch an Stan Ridgway und Jonah Louie? Klingelt da vielleicht irgendwas? Zwei vergessene Stars der 80er. Mehr dazu gleich hier im Beat Club mit Bernd Schlesemann. Schönen guten Abend.

Ach ja, da geht der arme Mann ganz alleine raus. Walking Home Alone, Stan Ridgway. Dieser Mann, der hatte vor 40 Jahren mal einen großen Hit, auch bei uns in Deutschland. Vielleicht erinnern Sie sich daran, das war Camouflage. War schon sehr ungewöhnlich, 1986. Ja, eine Country-Nummer, zumindest ein bisschen Country-mäßig. Eine Country-Nummer also über den Vietnamkrieg und das ganz oben in den Charts. Das Album dazu, das war The Big Heat. Und ich muss sagen, es lohnt sich, da mal wieder reinzuhören. Ein Singer-Songwriter, der auch Synthesizer und Drum-Machines eingesetzt hat. Das war Mitte der 80er durchaus neu. Dazu dann dieser... ja, etwas nasale Sprechgesang von Stan Ridgway war ein bisschen gewöhnungsbedürftig, war aber auf jeden Fall ein Markenzeichen. Er hat danach noch etliche Alben aufgenommen, aber so erfolgreich wie damals 1986 war er tatsächlich nie wieder. Für mich zählte Stan Ridgway zu den vergessenen Stars der 80er. Genauso wie der hier, der jetzt kommt, Jonah Louie. Und den hört man eigentlich immer nur im Dezember in den deutschen Radioprogrammen mit Stop the Cavalry, ja. Gewissermaßen ein Anti-Weihnachtslied. Aber der Mann hatte musikalisch dann doch noch ein bisschen mehr zu bieten. Im Sommer 72, da war er schon mal in den britischen Charts mit dem Seaside Shuffle. Und da nannte er sich Terry Dactyl und seine Band, das waren The Dinosaurs. 1980 dann, zur besten New Wave-Zeit, da kam Jonah Louie auch in die deutschen Charts. Und er war sogar hier in Bremen beim Musikladen zu Gast mit diesem wunderbaren Titel You'll Always Find Me in the Kitchen at Parties. Das können wir doch irgendwie alle nachvollziehen, oder? Ist doch irgendwie auch immer der beste Ort auf Partys. Hier ist Jonah Louie.

Ja, wer in den 60ern aufgewachsen ist, der kennt diesen Song natürlich eher von Dion Eddy oder The Remo 4. Und die, die dann etwas später mit dem Rock der 70er groß geworden sind, die kennen Peter Gunn natürlich aus dem Kultfilm Blues Brothers. Das war 1980. Ja, und fast zur gleichen Zeit kamen Emerson, Lake and Palmer mit dieser mitreißenden Live-Version, aufgenommen bereits im August 1977 im Olympiastadion Montreal in Kanada, aber erst über zwei Jahre später veröffentlicht auf dem Album Emerson, Lake and Palmer in Concert. Und wer damals in Hessen Radio gehört hat, der, denke ich, kennt diesen Song sowieso, denn Radiolegende Werner Reinke hat Peter Gunn jahrelang als Erkennungsmelodie für seine Hitparade international eingesetzt. Und ich glaube, andere Radiosender haben das Ding auch unheimlich gerne verwendet als Unterlegmusik oder als Kennung für ihre Sendung. Ja, und damit ist die Geschichte von Peter Gunn immer noch nicht zu Ende und auch nicht die von Dion Eddy. Denn als niemand mehr mit ihm gerechnet hat, da war dieser Mann plötzlich wieder da, Mitte der 80er Jahre. In den Clubs, in den Radios, überall hörte man wieder seinen Klassiker in einer aufgepeppten Version, die Dion Eddy zusammen mit The Art of Noise eingespielt hatte. Das war eine Elektropop-Band des Produzenten Trevor Horn. Ja, und die hat dem Gitarrenmeister ein wunderbares Comeback beschert, wurde sogar mit einem Grammy gekrönt. Und das war natürlich auch eine Ehre für Filmkomponist Henry Mancini, denn er hat sich diese unvergessene Melodie schließlich mal ausgedacht. Peter Gunn.

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1: Eine halbe Stunde noch mit Bernd Schlesemann am Mikrofon und gleich hier im Beat Club Cover und Original mit Songs von Otis Redding und Buddy Holly. Seine Words of Love, die kommen hier gleich in der Version von Patti Smith. Und die Black Crowes spielen Hard to Handle. Aber erst einmal der Meister selber, Buddy Holly. It doesn't matter anymore.

Was man nicht alles aus den Songs von Buddy Holly machen kann. Words of Love mit spanischer Note, das war Patti Smith. Natürlich mit einem Song von Buddy Holly, ich hab's ja gesagt. Und den findet man auf einem Sampler, der vor 15 Jahren herausgekommen ist. Rave On heißt er. Ein Tribute-Album damals anlässlich seines 75. Geburtstags. In dieser Woche wäre er nun 90 geworden. Ein Sampler mit 19 neu interpretierten Buddy Holly-Stücken mit dabei. Paul McCartney, The Black Keys, Nick Lowe, Florence and the Machine oder Lou Reed. Ja, durchaus einige eigenwillige und auch ungewöhnliche Coverversionen waren damals dabei. Und die gab's ja auch schon in den 70ern. Ich habe mich nämlich erinnert, als ich anfing, Popmusik zu hören, da wusste ich natürlich nicht immer, dass hinter so manchem Song Buddy Holly steckte. Beispielsweise Heartbeat von Show Waddy Waddy, 1975, ein Hit in England und auch in Deutschland. Oder Linda Ronstadt mit ihren Country-Rock-Versionen That'll Be The Day und It's So Easy hatte sie zwei große Hits. Beides Buddy Holly-Stücke. Und dann waren da noch die Glam-Rocker von Mudd. Ja, und die haben sich nun mit ihrem Oh Boy denkbar weit vom Original entfernt. Bei Buddy Holly, da war das noch eine echt schnelle Rockabilly-Nummer, aber bei Mudd, da hörte sich das ganz anders an. Oh Boy.

0: Noch eine Coverversion. Das waren The Black Crowes, Hard to Handle. Und damit waren sie erfolgreicher als der Mann, der den Song mitgeschrieben und auch selbst gesungen hat. Das war nämlich Otis Redding. Und der King of Soul, wie er ja immer genannt wurde, der wäre in dieser Woche 85 Jahre alt geworden. 1967 ist er bei einem Flugzeugabsturz ums Leben gekommen. Wenige Tage vorher, da hatte er noch Sittin' on the Dock of the Bay aufgenommen. Das wurde dann nach seinem Tod der größte Hit für Otis Redding. Hätte man ihm natürlich auch zu Lebzeiten gegönnt, als er mit dieser eindringlichen und gefühlvollen Stimme schon den 60s Soul geprägt hat. Aber die kommerzielle Ausbeute, die war doch eher bescheiden. Im gleichen Jahr, also 1967, da trat er zum ersten Mal vor einem überwiegend weißen Publikum auf und er hat die Massen damals begeistert. Das war auf dem legendären Monterey Pop Festival. Otis Redding neben Jimi Hendrix, The Who und Janis Joplin, unglaubliche Besetzung. Eine Wahnsinns-Performance nur 6 Monate vor seinem Tod. Otis Redding Live, das gibt's auch für zu Hause. Im April 1966, da ist er im Whiskey A Go Go auf dem Sunset Strip in Hollywood aufgetreten und daraus ist dann ein Live-Album entstanden, gibt's immer noch auf CD und Vinyl. Otis Redding Live at the Whiskey A Go Go und daraus jetzt I Can't Turn You Loose. Hier ist Otis Redding.
1: 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We're gonna turn y'all loose. We're gonna keep the thing rolling a little while. You got to. Huh?

Da kriege ich doch unweigerlich Hunger. Bread and Butter mit den New Beats. Und ich wünsche Ihnen einen guten Appetit, wenn Sie gerade vielleicht beim Abendbrot sitzen. Das war der B-Club am 13. September. Vielen Dank fürs Zuhören. Hier auf Bremen 1 geht's weiter mit Anja Görz. Die nächsten 4 Stunden, da wünsche ich viel Spaß bis 0 Uhr. Und ich habe noch einen kurzen Hinweis auf unsere nächste B-Club-Sendung am 20. September. Da gibt's wieder ein Spezial. Da dreht sich nämlich alles um das Jahr 1976. Also Musik, die vor 50 Jahren angesagt war, zum Beispiel von Boston, J.J. Cale ist dabei, Stevie Wonder, Thin Lizzy, 10cc und Fleetwood Mac und noch einige mehr. Dann wieder der Beat Club mit Lutz Hanker. Ich wünsche Ihnen einen schönen Abend, machen Sie es gut. Tschüss.

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1: Ja, einen schönen guten Abend. Der Beat Club am 13. September mit Bernd Schlesemann am Mikrofon. Chrissy Hynde, Buddy Holly und Otis Redding, ja, die haben ja eigentlich überhaupt nichts gemeinsam, aber immerhin sind sie heute in dieser Sendung, also darauf können Sie sich schon mal freuen. Dann gibt's noch eine Live-Nummer von Emerson, Lake & Palmer und Neues von John Watts und seiner Band Fisher Z. Also viel Spaß in den nächsten 2 Stunden bis 20 Uhr. Los geht's mit den Yardbirds.

Ja, es gibt immer noch Soul-Nummern aus den 60ern, die hier noch nie im Beatclub gespielt wurden. Tatsächlich, diese gehört dazu, Barefooten Robert Parker. Diese Nummer war vor genau 60 Jahren, also am 13. September 1966, Platz 24 in den britischen Singlecharts. Viel höher ist dieser Song, glaube ich, dann auch nicht gekommen. Robert Parker war ursprünglich Saxophonist und spielte in den 40er und 50er Jahren mit Professor Longhair und Fats Domino, damals ganz große Stars in New Orleans. Platz 1 in England damals, 1966, eine Doppel-A-Seiten-Single von den Beatles, nämlich Yellow Submarine und Eleanor Rigby. Platz 2 die Small Faces mit All or Nothing und auf dem dritten Rang die Beach Boys mit God Only Knows. 10 Jahre später, dann haben wir also den 13. September 76, da waren ABBA, Rod Stewart und The Real Thing die Spitzenreiter in England. Die Menschen waren damals auch in England im Disco-Fieber mit You Should Be Dancing, Dancing Queen oder The Best Disco in Town. Etwas weiter unten habe ich auch was Interessantes entdeckt, Platz 39, eine deutsche Band, ja, das waren nämlich Can mit schrammelnden Gitarren und wabernden Keyboards, aber auch ein Song, der richtig groovt. I Want More, also gewissermaßen Krautrock-Disco mit Can, I Want More.

Ja, wenn ich an die 80er zurückdenke und an die Frauen in der Rockmusik, die ich besonders gerne gehört habe und auch besonders oft, dann ist sie auf jeden Fall immer mit dabei. Chrissie Hynde hat sich bis heute auch nicht geändert. Ich höre sie immer noch sehr gerne. In dieser Woche ist Chrissie Hynde 75 Jahre alt geworden und das war ein Stück vom Debütalbum ihrer Band, den Pretenders. Das war Private Life. Also wenn New Wave auf Reggae trifft, der Song, der war so cool, dass ihn wenig später Grace Jones gecovert hat. Ja, was für ein Einstand damals für die Pretenders Ende der 70er, kann man wirklich so sagen. Denn sie haben ja durchaus auch noch Punk gemacht, also da kam ordentlich Krach mit lärmenden Gitarren rüber. Sie haben aber auch mit melodischen Songs überzeugt, melodische Songs im 60s-Stil. Und bis heute bekennt sich Chrissie Hynde ja zum Beat der 60er, mit dem sie ja schließlich aufgewachsen ist. Als sie 1973 von Ohio nach England umzog, da hat sie erstmal was ganz anderes gemacht. Sie hat nämlich Lederhandtaschen verkauft und hat dann eingezahlt für den New Musical Express Plattenkritiken geschrieben. Und dann kamen ihre ersten Bands, die hatten ganz merkwürdige Namen, Frenchies oder Jack Rabbit. Und das war dann so Mitte der 70er. Und was soll man sagen, sie ist ja immer noch da und immer noch mit dieser unverwechselbaren Stimme, mal rotzig, mal auch sinnlich, aber immer mit klarer Haltung für rigorosen Tierschutz gegen Smartphones bei Konzerten. Hat sie sich erst vor kurzem wieder ganz klar dagegen ausgesprochen und immer noch mit den Pretenders. Das bislang letzte Album ist vor 3 Jahren erschienen und daraus jetzt ein Song, Let the Sun Come In, zum 75. von Chrissie Hynde.

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Heute Abend mit Bernd Schlesemann. Schönen guten Abend wünsche ich. Ja, Well Alright. Das gibt's von Blind Faith, das gibt's von Santana und das Original, das wissen natürlich die meisten, stammt von Buddy Holly und er wäre in dieser Woche 90 Jahre alt geworden. Und aus diesem Anlass jetzt

Er wurde nur 22 Jahre alt und seine Karriere dauerte wirklich nur knapp 2 Jahre, aber sein Einfluss auf die Popmusik absolut riesig. In dieser Woche wäre Buddy Holly 90 Jahre alt geworden und das eben war Everyday aus dem Jahr 1957, damals nur eine B-Seite seines großen Hits Peggy Sue. Ja, klingt fast ein bisschen wie ein Kinderlied Everyday, ne? Unkompliziert, melodisch, eingängig und das hat eben auch die Songs dieses Texaners ausgezeichnet, der mit seiner Hornbrille nun nicht gerade wie ein typischer Rock'n'Roller aussah, aber er hat so viele andere Künstler inspiriert. Die Beatles, Bob Dylan, Eric Clapton, Bruce Springsteen, sie alle wollten ihre Songs genauso schreiben wie Buddy Holly und sie haben seine Arbeit im Studio sehr bewundert. Was hat er gemacht? Er hat mehrere Gesangsspuren übereinander aufgenommen und dann hat er tagelang an seinem Sound getüftelt. Das war später gängige Praxis, muss man eigentlich gar nicht drüber reden, aber in den 50er Jahren, da war das wirklich revolutionär. Und auch für Graham Nash war Buddy Holly das Idol seiner Jugend. Er hat vor 3 Jahren sogar eine musikalische Hommage für ihn geschrieben. Aber ich habe einen anderen Titel ausgesucht. Wirklich eine der schönsten Balladen von Buddy Holly, wie ich finde. Raining in My Heart. Ein absoluter Klassiker, im Oktober 58 mit üppiger Orchesterbegleitung aufgenommen und erst nach seinem Tod veröffentlicht. Hier ist also die Version von Graham Nash, Raining in My Heart.

Ein Mann im gelben T-Shirt starrt in einen knallrot gefärbten Himmel und dieser Himmel steht in Flammen. Das ist das Cover von Red Skies Over Paradise aus dem Jahr 1981. Damals ein Albumklassiker von Fischer Zett und das war ein Song daraus, Bathroom Scenario. Diese Songs von und mit John Watts, die kann man jetzt auch wieder live erleben. Und zwar am 26. und 27. Oktober in der Leishalle in Hamburg und am 28. Oktober hier in Bremen im Metropoltheater Fischer Zett. Im Gepäck hat John Watts dann neue Songs seines Albums X-Ray Serenade, gerade erschienen dieses Album von Fischer Zett. Ja, der Rolling Stone, der schreibt in seiner Kritik dazu vom Art-Punk-Pionier zum modernen Troubadour. Moment mal, wieso Troubadour? Einfache Erklärung, John Watts hat 4 Fanfavoriten aus dem Fischer Zett-Repertoire neu interpretiert. Ja, und da hat er das Tempo ganz schön rausgenommen und dadurch klingt das eben alles mehr nach Singer-Songwriter als nach Rockband. Und das sind die 4 Titel, Malice, Pretty Paracetamol, The Perfect Day und So Long, ursprünglich 1980 auf dem Album Going Deaf for Living erschienen, jetzt also ganz frisch in der 2026er Version und jetzt auch hier im Beat Club auf Bremen 1. So Long mit Fischer Zett.

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1: Erinnern Sie sich vielleicht noch an Stan Ridgway und Jonah Louie? Klingelt da vielleicht irgendwas? Zwei vergessene Stars der 80er. Mehr dazu gleich hier im Beat Club mit Bernd Schlieselmann. Schönen guten Abend.

Ach ja, da geht der arme Mann ganz alleine raus. Walking Home Alone, Stan Ridgway. Dieser Mann, der hatte vor 40 Jahren mal einen großen Hit, auch bei uns in Deutschland. Vielleicht erinnern Sie sich daran, das war Camouflage. War schon sehr ungewöhnlich, 1986. Ja, eine Country-Nummer, zumindest ein bisschen Country-mäßig. Eine Country-Nummer also über den Vietnamkrieg und das ganz oben in den Charts. Das Album dazu, das war The Big Heat. Und ich muss sagen, es lohnt sich, da mal wieder reinzuhören. Ein Singer-Songwriter, der auch Synthesizer und Drum-Machines eingesetzt hat. Das war Mitte der 80er durchaus neu. Dazu dann dieser... ja, etwas nasale Sprechgesang von Stan Ridgway war ein bisschen gewöhnungsbedürftig, war aber auf jeden Fall ein Markenzeichen. Er hat danach noch etliche Alben aufgenommen, aber so erfolgreich wie damals 1986 war er tatsächlich nie wieder. Für mich zählte Stan Ridgway zu den vergessenen Stars der 80er. Genauso wie der hier, der jetzt kommt, Jonah Louie. Und den hört man eigentlich immer nur im Dezember in den deutschen Radioprogrammen mit Stop the Cavalry, ja. Gewissermaßen ein Anti-Weihnachtslied. Aber der Mann hatte musikalisch dann doch noch ein bisschen mehr zu bieten. Im Sommer 72, da war er schon mal in den britischen Charts mit dem Seaside Shuffle. Und da nannte er sich Terry Dactyl und seine Band, das waren The Dinosaurs. 1980 dann, zur besten New Wave-Zeit, da kam Jonah Louie auch in die deutschen Charts. Und er war sogar hier in Bremen beim Musikladen zu Gast mit diesem wunderbaren Titel You'll Always Find Me in the Kitchen at Parties. Das können wir doch irgendwie alle nachvollziehen, oder? Ist doch irgendwie auch immer der beste Ort auf Partys. Hier ist Jonah Louie.

Ja, wer in den 60ern aufgewachsen ist, der kennt diesen Song natürlich eher von Dion Eddy oder The Remo 4. Und die, die dann etwas später mit dem Rock der 70er groß geworden sind, die kennen Peter Gunn natürlich aus dem Kultfilm Blues Brothers. Das war 1980. Ja, und fast zur gleichen Zeit kamen Emerson, Lake & Palmer mit dieser mitreißenden Live-Version, aufgenommen bereits im August 1977 im Olympiastadion Montreal in Kanada, aber erst über zwei Jahre später veröffentlicht auf dem Album Emerson, Lake & Palmer in Concert. Und wer damals in Hessen Radio gehört hat, der, denke ich, kennt diesen Song sowieso, denn Radiolegende Werner Reinke hat Peter Gunn jahrelang als Erkennungsmelodie für seine Hitparade international eingesetzt. Und ich glaube, andere Radiosender haben das Ding auch unheimlich gerne verwendet als Unterlegmusik oder als Kennung für ihre Sendung. Ja, und damit ist die Geschichte von Peter Gunn immer noch nicht zu Ende und auch nicht die von Dion Eddy. Denn als niemand mehr mit ihm gerechnet hat, da war dieser Mann plötzlich wieder da, Mitte der 80er Jahre. In den Clubs, in den Radios, überall hörte man wieder seinen Klassiker in einer aufgepeppten Version, die Dion Eddy zusammen mit The Art of Noise eingespielt hatte. Das war eine Elektropop-Band des Produzenten Trevor Horn. Ja, und die hat dem Gitarrenmeister ein wunderbares Comeback beschert, wurde sogar mit einem Grammy gekrönt. Und das war natürlich auch eine Ehre für Filmkomponist Henry Mancini, denn er hat sich diese unvergessene Melodie schließlich mal ausgedacht. Peter Gunn.

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1: Eine halbe Stunde noch mit Bernd Schlesemann am Mikrofon und gleich hier im Beat Club Cover und Original mit Songs von Otis Redding und Buddy Holly. Seine Words of Love, die kommen hier gleich in der Version von Patti Smith. Und die Black Crowes spielen Hard to Handle. Aber erst einmal der Meister selber, Buddy Holly. It doesn't matter anymore.

Was man nicht alles aus den Songs von Buddy Holly machen kann. Words of Love mit spanischer Note, das war Patti Smith. Natürlich mit einem Song von Buddy Holly, ich hab's ja gesagt. Und den findet man auf einem Sampler, der vor 15 Jahren herausgekommen ist. Rave On heißt er. Ein Tribute-Album damals anlässlich seines 75. Geburtstags. In dieser Woche wäre er nun 90 geworden. Ein Sampler mit 19 neu interpretierten Buddy Holly-Stücken mit dabei. Paul McCartney, The Black Keys, Nick Lowe, Florence and the Machine oder Lou Reed. Ja, durchaus einige eigenwillige und auch ungewöhnliche Coverversionen waren damals dabei. Und die gab es ja auch schon in den 70ern. Ich habe mich nämlich erinnert, als ich anfing, Popmusik zu hören, da wusste ich natürlich nicht immer, dass hinter so manchem Song Buddy Holly steckte. Beispielsweise Heartbeat von Show Waddy Waddy, 1975, ein Hit in England und auch in Deutschland. Oder Linda Ronstadt mit ihren Country-Rock-Versionen That'll Be The Day und It's So Easy hatte sie zwei große Hits. Beides Buddy Holly-Stücke. Und dann waren da noch die Glam-Rocker von Mudd. Ja, und die haben sich nun mit ihrem Oh Boy denkbar weit vom Original entfernt. Bei Buddy Holly, da war das noch eine echt schnelle Rockabilly-Nummer, aber bei Mudd, da hörte sich das ganz anders an. Oh Boy.

Noch eine Coverversion. Das waren The Black Crowes, Hard to Handle. Und damit waren sie erfolgreicher als der Mann, der den Song mitgeschrieben und auch selbst gesungen hat.

0: Das war nämlich Otis Redding. Und der King of Soul, wie er ja immer genannt wurde, der wäre in dieser Woche 85 Jahre alt geworden. 1967 ist er bei einem Flugzeugabsturz ums Leben gekommen. Wenige Tage vorher, da hatte er noch Sittin' on the Dock of the Bay aufgenommen. Das wurde dann nach seinem Tod der größte Hit für Otis Redding. Hätte man ihm natürlich auch zu Lebzeiten gegönnt, als er mit dieser eindringlichen und gefühlvollen Stimme schon den 60s Soul geprägt hat. Aber die kommerzielle Ausbeute, die war doch eher bescheiden. Im gleichen Jahr, also 1967, da trat er zum ersten Mal vor einem überwiegend weißen Publikum auf und er hat die Massen damals begeistert. Das war auf dem legendären Monterey Pop Festival. Otis Redding neben Jimi Hendrix, The Who und Janis Joplin, unglaubliche Besetzung. Eine Wahnsinnsperformance nur 6 Monate vor seinem Tod. Otis Redding Live, das gibt's auch für zu Hause. Im April 1966, da ist er im Whiskey A Go Go auf dem Sunset Strip in Hollywood aufgetreten und daraus ist dann ein Live-Album entstanden, gibt's immer noch auf CD und Vinyl. Otis Redding Live at the Whiskey A Go Go und daraus jetzt I Can't Turn You Loose. Hier ist Otis Redding.
1: And right now, ladies and gentlemen, I think we're gonna get back in the groove again. We're gonna turn y'all loose. We're gonna keep the thing rolling a little while. You got them. Huh?

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Und ich wünsche Ihnen einen guten Appetit, wenn Sie gerade vielleicht beim Abendbrot sitzen. Das war der Beat Club am 13. September. Vielen Dank fürs Zuhören. Hier auf Bremen 1 geht's weiter mit Anja Görz. Die nächsten 4 Stunden, da wünsche ich viel Spaß bis 0 Uhr. Und ich habe noch einen kurzen Hinweis auf unsere nächste Beat Club Sendung am 20. September. Da gibt's wieder ein Spezial. Da dreht sich nämlich alles um das Jahr 1976. Also Musik, die vor 50 Jahren angesagt war, zum Beispiel von Boston, J.J. Cale ist dabei, Stevie Wonder, Thin Lizzy, 10cc und Fleetwood Mac und noch einige mehr. Dann wieder der Beat Club mit Lutz Hanker. Ich wünsche Ihnen einen schönen Abend, machen Sie es gut. Tschüss.

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1: Tja, einen schönen guten Abend. Der Beat Club am 13. September mit Bernd Schlesemann am Mikrofon. Chrissy Hynde, Buddy Holly und Otis Redding, ja, die haben ja eigentlich überhaupt nichts gemeinsam, aber immerhin sind sie heute in dieser Sendung, also darauf können Sie sich schon mal freuen. Dann gibt's noch eine Live-Nummer von Emerson, Lake & Palmer und Neues von John Watts und seiner Band Fisher Z. Also viel Spaß in den nächsten 2 Stunden bis 20 Uhr. Los geht's mit den Yardbirds.

Ja, es gibt immer noch Soul-Nummern aus den 60ern, die hier noch nie im Beatclub gespielt wurden. Tatsächlich, diese gehört dazu, Barefooten Robert Parker. Diese Nummer war vor genau 60 Jahren, also am 13. September 1966, Platz 24 in den britischen Singlecharts. Viel höher ist dieser Song, glaube ich, dann auch nicht gekommen. Robert Parker war ursprünglich Saxophonist und spielte in den 40er und 50er Jahren mit Professor Longhair und Fats Domino, damals ganz große Stars in New Orleans. Platz 1 in England damals, 1966, eine Doppel-A-Seiten-Single von den Beatles, nämlich Yellow Submarine und Eleanor Rigby. Platz 2 die Small Faces mit All or Nothing und auf dem dritten Rang die Beach Boys mit God Only Knows. 10 Jahre später, dann haben wir also den 13. September 76, da waren ABBA, Rod Stewart und The Real Thing die Spitzenreiter in England. Die Menschen waren damals auch in England im Disco-Fieber mit You Should Be Dancing, Dancing Queen oder The Best Disco in Town. Etwas weiter unten habe ich auch was Interessantes entdeckt. Platz 39, eine deutsche Band, ja, das waren nämlich Can mit schrammelnden Gitarren und wabernden Keyboards, aber auch ein Song, der richtig groovt. I Want More, also gewissermaßen Krautrock-Disco mit Can, I Want More.

Ja, wenn ich an die 80er zurückdenke und an die Frauen in der Rockmusik, die ich besonders gerne gehört habe und auch besonders oft, dann ist sie auf jeden Fall immer mit dabei. Chrissie Hynde hat sich bis heute auch nicht geändert. Ich höre sie immer noch sehr gerne. In dieser Woche ist Chrissie Hynde 75 Jahre alt geworden und das war ein Stück vom Debütalbum ihrer Band, den Pretenders. Das war Private Life. Also wenn New Wave auf Reggae trifft, der Song, der war so cool, dass ihn wenig später Grace Jones gecovert hat. Ja, was für ein Einstand damals für die Pretenders Ende der 70er, kann man wirklich so sagen. Denn sie haben ja durchaus auch noch Punk gemacht, also da kam ordentlich Krach mit lärmenden Gitarren rüber. Sie haben aber auch mit melodischen Songs überzeugt, melodische Songs im 60s-Stil. Und bis heute bekennt sich Chrissie Hynde ja zum Beat der 60er, mit dem sie ja schließlich aufgewachsen ist. Als sie 1973 von Ohio nach England umzog, da hat sie erstmal was ganz anderes gemacht. Sie hat nämlich Lederhandtaschen verkauft und hat dann eingezahlt für den New Musical Express Plattenkritiken geschrieben. Und dann kamen ihre ersten Bands, die hatten ganz merkwürdige Namen, Frenchies oder Jack Rabbit. Und das war dann so Mitte der 70er. Und was soll man sagen, sie ist ja immer noch da und immer noch mit dieser unverwechselbaren Stimme, mal rotzig, mal auch sinnlich, aber immer mit klarer Haltung für rigorosen Tierschutz gegen Smartphones bei Konzerten. Hat sie sich erst vor kurzem wieder ganz klar dagegen ausgesprochen und immer noch mit den Pretenders. Das bislang letzte Album ist vor 3 Jahren erschienen und daraus jetzt ein Song, Let the Sun Come In, zum 75. von Chrissie Hynde.

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Heute Abend mit Bernd Schlesemann. Schönen guten Abend wünsche ich. Ja, Well Alright. Das gibt's von Blind Faith, das gibt's von Santana und das Original, das wissen natürlich die meisten, stammt von Buddy Holly und er wäre in dieser Woche 90 Jahre alt geworden. Und aus diesem Anlass jetzt eine wunderbare Live-Version von Eric Clapton und Steve Winwood 2008 im New Yorker Madison Square Garden. Well Alright.

Er wurde nur 22 Jahre alt und seine Karriere dauerte wirklich nur knapp 2 Jahre, aber sein Einfluss auf die Popmusik absolut riesig. In dieser Woche wäre Buddy Holly 90 Jahre alt geworden und das eben war Everyday aus dem Jahr 1957, damals nur eine B-Seite seines großen Hits Peggy Sue. Ja, klingt fast ein bisschen wie ein Kinderlied Everyday, ne? Unkompliziert, melodisch, eingängig und das hat eben auch die Songs dieses Texaners ausgezeichnet, der mit seiner Hornbrille nun nicht gerade wie ein typischer Rock'n'Roller aussah, aber er hat so viele andere Künstler inspiriert, die Beatles, Bob Dylan, Eric Clapton, Bruce Springsteen, sie alle wollten ihre Songs genauso schreiben wie Buddy Holly und sie haben seine Arbeit im Studio sehr bewundert. Was hat er gemacht? Er hat mehrere Gesangsspuren übereinander aufgenommen und dann hat er tagelang an seinem Sound getüftelt. Das war später gängige Praxis, muss man eigentlich gar nicht drüber reden, aber in den 50er Jahren, da war das wirklich revolutionär. Und auch für Graham Nash war Buddy Holly das Idol seiner Jugend. Er hat vor 3 Jahren sogar eine musikalische Hommage für ihn geschrieben. Aber ich habe einen anderen Titel ausgesucht, wirklich eine der schönsten Balladen von Buddy Holly, wie ich finde, Raining in My Heart. Ein absoluter Klassiker, im Oktober 58 mit üppiger Orchesterbegleitung aufgenommen und erst nach seinem Tod veröffentlicht. Hier ist also die Version von Graham Nash, Raining in My Heart.

Ein Mann im gelben T-Shirt starrt in einen knallrot gefärbten Himmel und dieser Himmel steht in Flammen. Das ist das Cover von Red Skies Over Paradise aus dem Jahr 1981. Damals ein Albumklassiker von Fischer Zett und das war ein Song daraus, Bathroom Scenario. Diese Songs von und mit John Watts, die kann man da jetzt auch wieder live erleben. Und zwar am 26. und 27. Oktober in der Leishalle in Hamburg und am 28. Oktober hier in Bremen im Metropoltheater Fischer Zett. Im Gepäck hat John Watts dann neue Songs seines Albums X-Ray Serenade, gerade erschienen dieses Album von Fischer Zett. Ja, der Rolling Stone, der schreibt in seiner Kritik dazu vom Art-Punk-Pionier zum modernen Troubadour. Moment mal, wieso Troubadour? Einfache Erklärung, John Watts hat 4 Fanfavoriten aus dem Fischer Zett-Repertoire neu interpretiert. Ja, und da hat er das Tempo ganz schön rausgenommen und dadurch klingt das eben alles mehr nach Singer-Songwriter als nach Rockband. Und das sind die 4 Titel, Malice, Pretty Paracetamol, The Perfect Day und So Long, ursprünglich 1980 auf dem Album Going Deaf for Living erschienen, jetzt also ganz frisch in der 2026er Version und jetzt auch hier im Beat Club auf Bremen 1. So Long mit Fischer Zett.

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1: Erinnern Sie sich vielleicht noch an Stan Ridgway und Jonah Louie? Klingelt da vielleicht irgendwas? Zwei vergessene Stars der 80er. Mehr dazu gleich hier im Beat Club mit Bernd Schliesemann. Schönen guten Abend.

Ach ja, da geht der arme Mann ganz alleine raus. Walking Home Alone, Stan Ridgway. Dieser Mann, der hatte vor 40 Jahren mal einen großen Hit, auch bei uns in Deutschland. Vielleicht erinnern Sie sich daran, das war Camouflage. War schon sehr ungewöhnlich, 1986. Ja, eine Country-Nummer, zumindest ein bisschen Country-mäßig. Eine Country-Nummer also über den Vietnamkrieg und das ganz oben in den Charts. Das Album dazu, das war The Big Heat. Und ich muss sagen, es lohnt sich, da mal wieder reinzuhören. Ein Singer-Songwriter, der auch Synthesizer und Drum-Machines eingesetzt hat. Das war Mitte der 80er durchaus neu. Dazu dann dieser... ja, etwas nasale Sprechgesang von Stan Ridgway war ein bisschen gewöhnungsbedürftig, war aber auf jeden Fall ein Markenzeichen. Er hat danach noch etliche Alben aufgenommen, aber so erfolgreich wie damals 1986 war er tatsächlich nie wieder. Für mich zählte Stan Ridgway zu den vergessenen Stars der 80er. Genauso wie der hier, der jetzt kommt, Jonah Louie. Und den hört man eigentlich immer nur im Dezember in den deutschen Radioprogrammen mit Stop the Cavalry, ja. Gewissermaßen ein Anti-Weihnachtslied. Aber der Mann hatte musikalisch dann doch noch ein bisschen mehr zu bieten. Im Sommer 72, da war er schon mal in den britischen Charts mit dem Seaside Shuffle. Und da nannte er sich Terry Dactyl und seine Band, das waren The Dinosaurs. 1980 dann, zur besten New Wave-Zeit, da kam Jonah Louie auch in die deutschen Charts. Und er war sogar hier in Bremen beim Musikladen zu Gast mit diesem wunderbaren Titel You'll Always Find Me in the Kitchen at Parties. Das können wir doch irgendwie alle nachvollziehen, oder? Ist doch irgendwie auch immer der beste Ort auf Partys. Hier ist Jonah Louie.

Ja, wer in den 60ern aufgewachsen ist, der kennt diesen Song natürlich eher von Dio & Eddie oder The Remo 4. Und die, die dann etwas später mit dem Rock der 70er groß geworden sind, die kennen Peter Gunn natürlich aus dem Kultfilm Blues Brothers. Das war 1980. Ja, und fast zur gleichen Zeit kamen Emerson, Lake & Palmer mit dieser mitreißenden Live-Version, aufgenommen bereits im August 1977 im Olympiastadion Montreal in Kanada, aber erst über zwei Jahre später veröffentlicht auf dem Album Emerson, Lake & Palmer in Concert. Und wer damals in Hessen Radio gehört hat, der, denke ich, kennt diesen Song sowieso, denn Radiolegende Werner Reinke hat Peter Gunn jahrelang als Erkennungsmelodie für seine Hitparade international eingesetzt. Und ich glaube, andere Radiosender haben das Ding auch unheimlich gerne verwendet als Unterlegmusik oder als Kennung für ihre Sendung. Ja, und damit ist die Geschichte von Peter Gunn immer noch nicht zu Ende und auch nicht die von Dio & Eddie. Denn als niemand mehr mit ihm gerechnet hat, da war dieser Mann plötzlich wieder da, Mitte der 80er Jahre. In den Clubs, in den Radios, überall hörte man wieder seinen Klassiker in einer aufgepeppten Version, die Dio & Eddie zusammen mit The Art of Noise eingespielt hatte. Das war eine Elektropop-Band des Produzenten Trevor Horn. Ja, und die hat dem Gitarrenmeister ein wunderbares Comeback beschert, wurde sogar mit einem Grammy gekrönt. Und das war natürlich auch eine Ehre für Filmkomponist Henry Mancini. Denn er hat sich diese unvergessene Melodie schließlich mal ausgedacht. Peter Gunn.

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1: Eine halbe Stunde noch mit Bernd Schlesemann am Mikrofon und gleich hier im Beat Club Cover und Original mit Songs von Otis Redding und Buddy Holly. Seine Words of Love, die kommen hier gleich in der Version von Patti Smith. Und die Black Crowes spielen Hard to Handle. Aber erst einmal der Meister selber, Buddy Holly. It doesn't matter anymore.

Was man nicht alles aus den Songs von Buddy Holly machen kann. Words of Love mit spanischer Note, das war Patti Smith. Natürlich mit einem Song von Buddy Holly, ich hab's ja gesagt. Und den findet man auf einem Sampler, der vor 15 Jahren herausgekommen ist. Rave On heißt er. Ein Tribute-Album damals anlässlich seines 75. Geburtstags. In dieser Woche wäre er nun 90 geworden. Ein Sampler mit 19 neu interpretierten Buddy Holly-Stücken mit dabei. Paul McCartney, The Black Keys, Nick Lowe, Florence and the Machine oder Lou Reed. Ja, durchaus einige eigenwillige und auch ungewöhnliche Coverversionen waren damals dabei. Und die gab's ja auch schon in den 70ern. Ich habe mich nämlich erinnert, als ich anfing, Popmusik zu hören, da wusste ich natürlich nicht immer, dass hinter so manchem Song Buddy Holly steckte. Beispielsweise Heartbeat von Show Waddy Waddy, 1975, ein Hit in England und auch in Deutschland. Oder Linda Ronstadt mit ihren Country-Rock-Versionen That'll Be The Day und It's So Easy hatte sie zwei große Hits. Beides Buddy Holly-Stücke. Und dann waren da noch die Glam-Rocker von Mudd. Ja, und die haben sich nun mit ihrem Oh Boy denkbar weit vom Original entfernt. Bei Buddy Holly, da war das noch eine echt schnelle Rockabilly-Nummer, aber bei Mudd, da hörte sich das ganz anders an. Oh Boy.

0: Noch eine Coverversion. Das waren The Black Crowes, Hard to Handle. Und damit waren sie erfolgreicher als der Mann, der den Song mitgeschrieben und auch selbst gesungen hat. Das war nämlich Otis Redding. Und der King of Soul, wie er ja immer genannt wurde, der wäre in dieser Woche 85 Jahre alt geworden. 1967 ist er bei einem Flugzeugabsturz ums Leben gekommen. Wenige Tage vorher, da hatte er noch Sittin' on the Dock of the Bay aufgenommen. Das wurde dann nach seinem Tod der größte Hit für Otis Redding. Hätte man ihm natürlich auch zu Lebzeiten gegönnt, als er mit dieser eindringlichen und gefühlvollen Stimme schon den 60s Soul geprägt hat. Aber die kommerzielle Ausbeute, die war doch eher bescheiden. Im gleichen Jahr, also 1967, da trat er zum ersten Mal vor einem überwiegend weißen Publikum auf und er hat die Massen damals begeistert. Das war auf dem legendären Monterey Pop Festival. Otis Redding neben Jimi Hendrix, The Who und Janis Joplin, unglaubliche Besetzung. Eine Wahnsinns-Performance nur 6 Monate vor seinem Tod. Otis Redding Live, das gibt's auch für zu Hause. Im April 1966, da ist er im Whiskey A Go Go auf dem Sunset Strip in Hollywood aufgetreten und daraus ist dann ein Live-Album entstanden, gibt's immer noch auf CD und Vinyl. Otis Redding Live at the Whiskey A Go Go und daraus jetzt I Can't Turn You Loose. Hier ist Otis Redding.
1: 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We're gonna turn y'all loose. We're gonna keep the thing rolling a little while. You got to. Ah!

Da kriege ich doch unweigerlich Hunger. Bread and Butter mit den New Beats. Und ich wünsche Ihnen einen guten Appetit, wenn Sie gerade vielleicht beim Abendbrot sitzen. Das war der Beat Club am 13. September. Vielen Dank fürs Zuhören. Hier auf Bremen 1 geht's weiter mit Anja Görz. Die nächsten 4 Stunden, da wünsche ich viel Spaß bis 0 Uhr. Und ich habe noch einen kurzen Hinweis auf unsere nächste Beat Club Sendung am 20. September. Da gibt's wieder ein Spezial. Da dreht sich nämlich alles um das Jahr 1976. Also Musik, die vor 50 Jahren angesagt war, zum Beispiel von Boston, J.J. Cale ist dabei, Stevie Wonder, Thin Lizzy, 10cc und Fleetwood Mac und noch einige mehr. Dann wieder der Beat Club mit Lutz Hanker. Ich wünsche Ihnen einen schönen Abend, machen Sie es gut. Tschüss.

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1: Ja, einen schönen guten Abend. Der Beat Club am 13. September mit Bernd Schlesemann an der Mikrofon. Chrissy Hynde, Buddy Holly und Otis Redding, ja, die haben ja eigentlich überhaupt nichts gemeinsam, aber immerhin sind sie heute in dieser Sendung, also darauf können Sie sich schon mal freuen. Dann gibt's noch eine Live-Nummer von Emerson, Lake & Palmer und Neues von John Watts und seiner Band Fisher Z. Also viel Spaß in den nächsten 2 Stunden bis 20 Uhr. Los geht's mit den Yardbirds.

Ja, es gibt immer noch Soul-Nummern aus den 60ern, die hier noch nie im Beatclub gespielt wurden. Tatsächlich, diese gehört dazu, Barefooten Robert Parker. Diese Nummer war vor genau 60 Jahren, also am 13. September 1966, Platz 24 in den britischen Singlecharts. Viel höher ist dieser Song, glaube ich, dann auch nicht gekommen. Robert Parker war ursprünglich Saxophonist und spielte in den 40er und 50er Jahren mit Professor Longhair und Fats Domino, damals ganz große Stars in New Orleans. Platz 1 in England damals, 1966, eine Doppel-A-Seiten-Single von den Beatles, nämlich Yellow Submarine und Eleanor Rigby. Platz 2 die Small Faces mit All or Nothing und auf dem dritten Rang die Beach Boys mit God Only Knows. 10 Jahre später, dann haben wir also den 13. September 76, da waren ABBA, Rod Stewart und The Real Thing die Spitzenreiter in England. Die Menschen waren damals auch in England im Disco-Fieber mit You Should Be Dancing, Dancing Queen oder The Best Disco in Town. Etwas weiter unten habe ich auch was Interessantes entdeckt, Platz 39, eine deutsche Band, ja, das waren nämlich Can mit schrammelnden Gitarren und wabernden Keyboards, aber auch ein Song, der richtig groovt. I Want More, also gewissermaßen Krautrock-Disco mit Can, I Want More.

Ja, wenn ich an die 80er zurückdenke und an die Frauen in der Rockmusik, die ich besonders gerne gehört habe und auch besonders oft, dann ist sie auf jeden Fall immer mit dabei. Chrissie Hynde hat sich bis heute auch nicht geändert. Ich höre sie immer noch sehr gerne. In dieser Woche ist Chrissie Hynde 75 Jahre alt geworden und das war ein Stück vom Debütalbum ihrer Band, den Pretenders. Das war Private Life. Also wenn New Wave auf Reggae trifft, der Song, der war so cool, dass ihn wenig später Grace Jones gecovert hat. Ja, was für ein Einstand damals für die Pretenders Ende der 70er, kann man wirklich so sagen. Denn sie haben ja durchaus auch noch Punk gemacht, also da kam ordentlich Krach mit lärmenden Gitarren rüber. Sie haben aber auch mit melodischen Songs überzeugt, melodische Songs im 60s-Stil. Und bis heute bekennt sich Chrissie Hynde ja zum Beat der 60er, mit dem sie ja schließlich aufgewachsen ist. Als sie 1973 von Ohio nach England umzog, da hat sie erstmal was ganz anderes gemacht. Sie hat nämlich Lederhandtaschen verkauft und hat dann eingezahlt für den New Musical Express Plattenkritiken geschrieben. Und dann kamen ihre ersten Bands, die hatten ganz merkwürdige Namen, Frenchies oder Jack Rabbit. Und das war dann so Mitte der 70er. Und was soll man sagen, sie ist ja immer noch da und immer noch mit dieser unverwechselbaren Stimme, mal rotzig, mal auch sinnlich, aber immer mit klarer Haltung für rigorosen Tierschutz gegen Smartphones bei Konzerten. Hat sie sich erst vor kurzem wieder ganz klar dagegen ausgesprochen und immer noch mit den Pretenders. Das bislang letzte Album ist vor 3 Jahren erschienen und daraus jetzt ein Song, Let the Sun Come In, zum 75. von Chrissie Hynde.

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1: Heute Abend mit Bernd Schlesemann. Schönen guten Abend wünsche ich. Ja, Well Alright. Das gibt's von Blind Faith, das gibt's von Santana und das Original, das wissen natürlich die meisten, stammt von Buddy Holly und er wäre in dieser Woche 90 Jahre alt geworden. Und aus diesem Anlass jetzt eine wunderbare Live-Version von Eric Clapton und Steve Winwood 2008 im New Yorker Madison Square Garden. Well Alright.

0: Er wurde nur 22 Jahre alt und seine Karriere dauerte wirklich nur knapp 2 Jahre, aber sein Einfluss auf die Popmusik absolut riesig. In dieser Woche wäre Buddy Holly 90 Jahre alt geworden und das eben war Everyday aus dem Jahr 1957, damals nur eine B-Seite seines großen Hits Peggy Sue. Ja, klingt fast ein bisschen wie ein Kinderlied Everyday, ne? Unkompliziert, melodisch, eingängig und das hat eben auch die Songs dieses Texaners ausgezeichnet, der mit seiner Hornbrille nun nicht gerade wie ein typischer Rock'n'Roller aussah, aber er hat so viele andere Künstler inspiriert. Die Beatles, Bob Dylan, Eric Clapton, Bruce Springsteen, sie alle wollten ihre Songs genauso schreiben wie Buddy Holly und sie haben seine Arbeit im Studio sehr bewundert. Was hat er gemacht? Er hat mehrere Gesangsspuren übereinander aufgenommen und dann hat er tagelang an seinem Sound getüftelt. Das war später gängige Praxis, muss man eigentlich gar nicht drüber reden, aber in den 50er Jahren, da war das wirklich revolutionär. Und auch für Graham Nash war Buddy Holly das Idol seiner Jugend. Er hat vor 3 Jahren sogar eine musikalische Hommage für ihn geschrieben. Aber ich habe einen anderen Titel ausgesucht. Wirklich eine der schönsten Balladen von Buddy Holly, wie ich finde. Raining in My Heart. Ein absoluter Klassiker, im Oktober 58 mit üppiger Orchesterbegleitung aufgenommen und erst nach seinem Tod veröffentlicht. Hier ist also die Version von Graham Nash, Raining in My Heart.
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Ein Mann im gelben T-Shirt starrt in einen knallrot gefärbten Himmel und dieser Himmel steht in Flammen. Das ist das Cover von Red Skies Over Paradise aus dem Jahr 1981. Damals ein Albumklassiker von Fischer Z und das war ein Song daraus, Bathroom Scenario. Diese Songs von und mit John Watts, die kann man da jetzt auch wieder live erleben. Und zwar am 26. und 27. Oktober in der Leishalle in Hamburg und am 28. Oktober hier in Bremen im Metropoltheater Fischer Z. Im Gepäck hat John Watts dann neue Songs seines Albums X-Ray Serenade, gerade erschienen dieses Album von Fischer Z. Ja, der Rolling Stone, der schreibt in seiner Kritik dazu, vom Art-Punk-Pionier zum modernen Troubadour. Moment mal, wieso Troubadour? Einfache Erklärung, John Watts hat 4 Fanfavoriten aus dem Fischer Z-Repertoire neu interpretiert. Ja, und da hat er das Tempo ganz schön rausgenommen und dadurch klingt das eben alles mehr nach Singer-Songwriter als nach Rockband. Und das sind die 4 Titel, Mullies, Pretty Paracetamol, The Perfect Day und So Long, ursprünglich 1980 auf dem Album Going Deaf for Living erschienen, jetzt also ganz frisch in der 2026er Version und jetzt auch hier im Beat Club auf Bremen 1. So Long mit Fischer Z.

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1: Erinnern Sie sich vielleicht noch an Stan Ridgway und Jonah Louie? Klingelt da vielleicht irgendwas? Zwei vergessene Stars der 80er. Mehr dazu gleich hier im Beat Club mit Bernd Schlieselmann. Schönen guten Abend.

Ach ja, da geht der arme Mann ganz alleine raus. Walking Home Alone, Stan Ridgway. Dieser Mann, der hatte vor 40 Jahren mal einen großen Hit, auch bei uns in Deutschland. Vielleicht erinnern Sie sich daran, das war Camouflage. War schon sehr ungewöhnlich. 1986, ja, eine Country-Nummer, zumindest ein bisschen Country-mäßig. Eine Country-Nummer also über den Vietnamkrieg und das ganz oben in den Charts. Das Album dazu, das war The Big Heat. Und ich muss sagen, es lohnt sich, da mal wieder reinzuhören. Ein Singer-Songwriter, der auch Synthesizer und Drum-Machines eingesetzt hat. Das war Mitte der 80er durchaus neu. Dazu dann dieser, ja, etwas nasale Sprechgesang von Stan Ridgway war ein bisschen gewöhnungsbedürftig, war aber auf jeden Fall ein Markenzeichen. Er hat danach noch etliche Alben aufgenommen, aber so erfolgreich wie damals 1986 war er tatsächlich nie wieder. Für mich zählte Stan Ridgway zu den vergessenen Stars der 80er. Genauso wie der hier, der jetzt kommt, Jonah Louie. Und den hört man eigentlich immer nur im Dezember in den deutschen Radioprogrammen mit Stop the Cavalry, ja. Gewissermaßen ein Anti-Weihnachtslied. Aber der Mann hatte musikalisch dann doch noch ein bisschen mehr zu bieten. Im Sommer 72, da war er schon mal in den britischen Charts mit dem Seaside Shuffle. Und da nannte er sich Terry Dactyl und seine Band, das waren The Dinosaurs. 1980 dann, zur besten New Wave-Zeit, da kam Jonah Louie auch in die deutschen Charts. Und er war sogar hier in Bremen beim Musikladen zu Gast mit diesem wunderbaren Titel You'll Always Find Me in the Kitchen at Parties. Das können wir doch irgendwie alle nachvollziehen, oder? Ist doch irgendwie auch immer der beste Ort auf Partys. Hier ist Jonah Louie.

Ja, wer in den 60ern aufgewachsen ist, der kennt diesen Song natürlich eher von Dion Eddy oder The Remo 4. Und die, die dann etwas später mit dem Rock der 70er groß geworden sind, die kennen Peter Gunn natürlich aus dem Kultfilm Blues Brothers. Das war 1980. Ja, und fast zur gleichen Zeit kamen Emerson, Lake and Palmer mit dieser mitreißenden Live-Version, aufgenommen bereits im August 1977 im Olympiastadion Montreal in Kanada, aber erst über zwei Jahre später veröffentlicht auf dem Album Emerson, Lake and Palmer in Concert. Und wer damals in Hessen Radio gehört hat, der, denke ich, kennt diesen Song sowieso, denn Radiolegende Werner Reinke hat Peter Gunn jahrelang als Erkennungsmelodie für seine Hitparade international eingesetzt. Und ich glaube, andere Radiosender haben das Ding auch unheimlich gerne verwendet als Unterlegmusik oder als Kennung für ihre Sendung. Ja, und damit ist die Geschichte von Peter Gunn immer noch nicht zu Ende und auch nicht die von Dion Eddy. Denn als niemand mehr mit ihm gerechnet hat, da war dieser Mann plötzlich wieder da, Mitte der 80er Jahre. In den Clubs, in den Radios, überall hörte man wieder seinen Klassiker in einer aufgepeppten Version, die Dion Eddy zusammen mit The Art of Noise eingespielt hatte. Das war eine Elektropop-Band des Produzenten Trevor Horn. Ja, und die hat dem Gitarrenmeister ein wunderbares Comeback beschert, wurde sogar mit einem Grammy gekrönt. Und das war natürlich auch eine Ehre für Filmkomponist Henry Mancini, denn er hat sich diese unvergessene Melodie schließlich mal ausgedacht. Peter Gunn.

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1: Eine halbe Stunde noch mit Bernd Schlesemann am Mikrofon und gleich hier im Beat Club Cover und Original mit Songs von Otis Redding und Buddy Holly. Seine Words of Love, die kommen hier gleich in der Version von Patti Smith. Und die Black Crowes spielen Hard to Handle. Aber erst einmal der Meister selber, Buddy Holly. It doesn't matter anymore.

Was man nicht alles aus den Songs von Buddy Holly machen kann. Words of Love mit spanischer Note, das war Patti Smith. Natürlich mit einem Song von Buddy Holly, ich hab's ja gesagt. Und den findet man auf einem Sampler, der vor 15 Jahren herausgekommen ist. Rave On heißt er. Ein Tribute-Album damals anlässlich seines 75. Geburtstags. In dieser Woche wäre er nun 90 geworden. Ein Sampler mit 19 neu interpretierten Buddy Holly-Stücken mit dabei. Paul McCartney, The Black Keys, Nick Lowe, Florence and the Machine oder Lou Reed. Ja, durchaus einige eigenwillige und auch ungewöhnliche Coverversionen waren damals dabei. Und die gab es ja auch schon in den 70ern. Ich habe mich nämlich erinnert, als ich anfing, Popmusik zu hören, da wusste ich natürlich nicht immer, dass hinter so manchem Song Buddy Holly steckte. Beispielsweise Heartbeat von Show Waddy Waddy, 1975, ein Hit in England und auch in Deutschland. Oder Linda Ronstadt mit ihren Country-Rock-Versionen That'll Be The Day und It's So Easy hatte sie zwei große Hits. Beides Buddy Holly-Stücke. Und dann waren da noch die Glam-Rocker von Mudd. Ja, und die haben sich nun mit ihrem Oh Boy denkbar weit vom Original entfernt. Bei Buddy Holly, da war das noch eine echt schnelle Rockabilly-Nummer, aber bei Mudd, da hörte sich das ganz anders an. Oh Boy.

0: Noch eine Coverversion. Das waren The Black Crowes, Hard to Handle. Und damit waren sie erfolgreicher als der Mann, der den Song mitgeschrieben und auch selbst gesungen hat. Das war nämlich Otis Redding. Und der King of Soul, wie er ja immer genannt wurde, der wäre in dieser Woche 85 Jahre alt geworden. 1967 ist er bei einem Flugzeugabsturz ums Leben gekommen. Wenige Tage vorher, da hatte er noch Sittin' on the Dock of the Bay aufgenommen. Das wurde dann nach seinem Tod der größte Hit für Otis Redding. Hätte man ihm natürlich auch zu Lebzeiten gegönnt, als er mit dieser eindringlichen und gefühlvollen Stimme schon den 60s Soul geprägt hat. Aber die kommerzielle Ausbeute, die war doch eher bescheiden. Im gleichen Jahr, also 1967, da trat er zum ersten Mal vor einem überwiegend weißen Publikum auf und er hat die Massen damals begeistert. Das war auf dem legendären Monterey Pop Festival. Otis Redding neben Jimi Hendrix, The Who und Janis Joplin, unglaubliche Besetzung. Eine Wahnsinnsperformance nur 6 Monate vor seinem Tod. Otis Redding Live, das gibt's auch für zu Hause. Im April 1966, da ist er im Whiskey A Go Go auf dem Sunset Strip in Hollywood aufgetreten und daraus ist dann ein Live-Album entstanden, gibt's immer noch auf CD und Vinyl. Otis Redding Live at the Whiskey A Go Go und daraus jetzt I Can't Turn You Loose. Hier ist Otis Redding.
1: 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We're gonna turn y'all loose. We're gonna keep the thing rolling a little while. You got to, huh?

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Und ich wünsche Ihnen einen guten Appetit, wenn Sie gerade vielleicht beim Abendbrot sitzen. Das war der Beat Club am 13. September. Vielen Dank fürs Zuhören. Hier auf Bremen 1 geht's weiter mit Anja Görz. Die nächsten 4 Stunden, da wünsche ich viel Spaß bis 0 Uhr. Und ich habe noch einen kurzen Hinweis auf unsere nächste Beat Club Sendung am 20. September. Da gibt's wieder ein Spezial. Da dreht sich nämlich alles um das Jahr 1976. Also Musik, die vor 50 Jahren angesagt war, zum Beispiel von Boston, J.J. Cale ist dabei, Stevie Wonder, Thin Lizzy, 10cc und Fleetwood Mac und noch einige mehr. Dann wieder der Beat Club mit Lutz Hanker. Ich wünsche Ihnen einen schönen Abend, machen Sie es gut. Tschüss.

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1: Ja, einen schönen guten Abend. Der Beat Club am 13. September mit Bernd Schlesemann am Mikrofon. Chrissy Hynde, Buddy Holly und Otis Redding, ja, die haben ja eigentlich überhaupt nichts gemeinsam, aber immerhin sind sie heute in dieser Sendung, also darauf können Sie sich schon mal freuen. Dann gibt's noch eine Live-Nummer von Emerson, Lake & Palmer und Neues von John Watts und seiner Band Fischer Z. Also viel Spaß in den nächsten 2 Stunden bis 20 Uhr. Los geht's mit den Yardbirds.

Ja, es gibt immer noch Soul-Nummern aus den 60ern, die hier noch nie im Beatclub gespielt wurden. Tatsächlich, diese gehört dazu, Barefooten Robert Parker. Diese Nummer war vor genau 60 Jahren, also am 13. September 1966, Platz 24 in den britischen Singlecharts. Viel höher ist dieser Song, glaube ich, dann noch nicht gekommen. Robert Parker war ursprünglich Saxophonist und spielte in den 40er und 50er Jahren mit Professor Longhair und Fats Domino, damals ganz große Stars in New Orleans. Platz 1 in England damals, 1966, eine Doppel-A-Seiten-Single von den Beatles, nämlich Yellow Submarine und Eleanor Rigby. Platz 2 die Small Faces mit All or Nothing und auf dem dritten Rang die Beach Boys mit God Only Knows. 10 Jahre später, dann haben wir also den 13. September 76, da waren ABBA, Rod Stewart und The Real Thing die Spitzenreiter in England. Die Menschen waren damals auch in England im Disco-Fieber mit You Should Be Dancing, Dancing Queen oder The Best Disco in Town. Etwas weiter unten habe ich auch was Interessantes entdeckt. Platz 39, eine deutsche Band, ja, das waren nämlich Can mit schrammelnden Gitarren und wabernden Keyboards, aber auch ein Song, der richtig groovt. I Want More, also gewissermaßen Krautrock-Disco mit Can, I Want More.

Ja, wenn ich an die 80er zurückdenke und an die Frauen in der Rockmusik, die ich besonders gerne gehört habe und auch besonders oft, dann ist sie auf jeden Fall immer mit dabei. Chrissie Hynde hat sich bis heute auch nicht geändert. Ich höre sie immer noch sehr gerne. In dieser Woche ist Chrissie Hynde 75 Jahre alt geworden und das eben, das war ein Stück vom Debütalbum ihrer Band, den Pretenders. Das war Private Life. Also wenn New Wave auf Reggae trifft, der Song, der war so cool, dass ihn wenig später Grace Jones gecovert hat. Ja, was für ein Einstand damals für die Pretenders Ende der 70er, kann man wirklich so sagen. Denn sie haben ja durchaus auch noch Punk gemacht, also da kam ordentlich Krach mit lärmenden Gitarren rüber. Sie haben aber auch mit melodischen Songs überzeugt, melodische Songs im 60s-Stil. Und bis heute bekennt sich Chrissie Hynde ja zum Beat der 60er, mit dem sie ja schließlich aufgewachsen ist. Als sie 1973 von Ohio nach England umzog, da hat sie erstmal was ganz anderes gemacht. Sie hat nämlich Lederhandtaschen verkauft und hat dann eingezahlt für den New Musical Express Plattenkritiken geschrieben. Und dann kamen ihre ersten Bands, die hatten ganz merkwürdige Namen, Frenchies oder Jack Rabbit. Und das war dann so Mitte der 70er. Und was soll man sagen, sie ist ja immer noch da und immer noch mit dieser unverwechselbaren Stimme, mal rotzig, mal auch sinnlich, aber immer mit klarer Haltung für rigorosen Tierschutz gegen Smartphones bei Konzerten. Hat sie sich erst vor kurzem wieder ganz klar dagegen ausgesprochen und immer noch mit den Pretenders. Das bislang letzte Album ist vor 3 Jahren erschienen und daraus jetzt ein Song, Let the Sun Come In, zum 75. von Chrissie Hynde.

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1: Heute Abend mit Bernd Schlesemann. Schönen guten Abend wünsche ich. Ja, Well Alright. Das gibt's von Blind Faith, das gibt's von Santana und das Original, das wissen natürlich die meisten, stammt von Buddy Holly und er wäre in dieser Woche 90 Jahre alt geworden. Und aus diesem Anlass jetzt eine wunderbare Live-Version von Eric Clapton und Steve Winwood 2008 im New Yorker Madison Square Garden. Well Alright.

Er wurde nur 22 Jahre alt und seine Karriere dauerte wirklich nur knapp 2 Jahre, aber sein Einfluss auf die Popmusik absolut riesig. In dieser Woche wäre Buddy Holly 90 Jahre alt geworden und das eben war Everyday aus dem Jahr 1957, damals nur eine B-Seite seines großen Hits Peggy Sue. Ja, klingt fast ein bisschen wie ein Kinderlied Everyday, ne? Unkompliziert, melodisch, eingängig und das hat eben auch die Songs dieses Texaners ausgezeichnet, der mit seiner Hornbrille nun nicht gerade wie ein typischer Rock'n'Roller aussah, aber er hat so viele andere Künstler inspiriert. Die Beatles, Bob Dylan, Eric Clapton, Bruce Springsteen, sie alle wollten ihre Songs genauso schreiben wie Buddy Holly und sie haben seine Arbeit im Studio sehr bewundert. Was hat er gemacht? Er hat mehrere Gesangsspuren übereinander aufgenommen und dann hat er tagelang an seinem Sound getüftelt. Das war später gängige Praxis, muss man eigentlich gar nicht drüber reden, aber in den 50er Jahren, da war das wirklich revolutionär. Und auch für Graham Nash war Buddy Holly das Idol seiner Jugend. Er hat vor 3 Jahren sogar eine musikalische Hommage für ihn geschrieben. Aber ich habe einen anderen Titel ausgesucht. Wirklich eine der schönsten Balladen von Buddy Holly, wie ich finde. Raining in My Heart. Ein absoluter Klassiker, im Oktober 58 mit üppiger Orchesterbegleitung aufgenommen und erst nach seinem Tod veröffentlicht. Hier ist also die Version von Graham Nash, Raining in My Heart.

Ein Mann im gelben T-Shirt starrt in einen knallrot gefärbten Himmel und dieser Himmel steht in Flammen. Das ist das Cover von Red Skies Over Paradise aus dem Jahr 1981. Damals ein Albumklassiker von Fischer Zett und das war ein Song daraus, Bathroom Scenario. Diese Songs von und mit John Watts, die kann man jetzt auch wieder live erleben. Und zwar am 26. und 27. Oktober in der Leishalle in Hamburg und am 28. Oktober hier in Bremen im Metropoltheater Fischer Zett. Im Gepäck hat John Watts dann neue Songs seines Albums X-Ray Serenade, gerade erschienen dieses Album von Fischer Zett. Ja, der Rolling Stone, der schreibt in seiner Kritik dazu vom Art-Punk-Pionier zum modernen Troubadour. Moment mal, wieso Troubadour? Einfache Erklärung, John Watts hat 4 Fanfavoriten aus dem Fischer Zett-Repertoire neu interpretiert. Ja, und da hat er das Tempo ganz schön rausgenommen und dadurch klingt das eben alles mehr nach Singer-Songwriter als nach Rockband. Und das sind die 4 Titel, Malice, Pretty Paracetamol, The Perfect Day und So Long, ursprünglich 1980 auf dem Album Going Deaf for Living erschienen, jetzt also ganz frisch in der 2026er Version und jetzt auch hier im Beat Club auf Bremen 1. So Long mit Fischer Zett.

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1: Ja, apropos gut und sicher ankommen. Also unsere Zeitmaschine hier ist startklar. Wir reisen gemeinsam jetzt ein halbes Jahrhundert zurück ins Jahr 1976. Das war ein sehr spannendes, ein sehr abwechslungsreiches und auch bedeutendes Musikjahr. Und für viele von uns Boomern, also Ältere, ja, vielleicht auch der Soundtrack damals für den ersten Kuss, die erste große Liebe, den Sommerurlaub mit dem Interrail-Ticket oder dem ersten eigenen Käfer, was auch immer. Viele Erinnerungen werden wach und wir starten mit einem Song, aber der bei den meisten von uns eher auf den Mixtapes 1977 mit drauf war, aber der 76 produziert und aufgenommen wurde. Also das ist das offizielle Geburtsjahr für Lonely Boy von Andrew Gold. Damit geht's los. Ich bin Lutz Anker, wünsche ganz viel Spaß in den nächsten zwei Stunden.

Kaum zu glauben, dass dieser Mann immer noch da und aktiv ist mit 85 Jahren. Aber noch unglaublicher ist, dass er nach Bremen kommt. Bob Dylan in Bremen, wer hätte das vor ein paar Wochen noch für möglich gehalten? 25. Oktober, ÖVB Arena, Tickets schnell sichern. Denn die sind irgendwann weg. Ja, Bob Dylan, eine Legende, ein Mann mit einem unfassbaren, massiven Katalog. Und natürlich war er 1976 auch wieder am Start. Ein Jahr nach Blood on the Tracks erschien sein Album Desire. Und Bob Dylan war wieder nach ein bisschen Experimentierfreude der alte Geschichtenerzähler. Aber der eigentliche Star dieser Platte war eine andere Künstlerin, nämlich die amerikanische Geigerin Scarlett Rivera, die er entdeckt hatte und die auf so vielen Stücken auf diesem Album glänzen durfte, auch auf Mosambik, eben gehört hier im Beatclub auf Bremen 1. Ja, unsere Zeitmaschine heute auf dem Weg ins Jahr 1976, ein Jahr Musik in zwei Stunden. Unser Schwerpunktthema heute 1976, ein spannendes Jahr, es war für viele Stars, die schon da waren, so ein bisschen ein Jahr der Selbstvergewisserung, dann war es aber auch ein Jahr des Umbruchs und des Aufbruchs. Punk war neu und Disco wurde immer größer und wichtiger. Dazu kommen wir gleich noch. Und es gab natürlich wie in jedem Jahr auch neue Künstler am Start und eine Band, die wirklich abrockte im wahrsten Sinne des Wortes und neu war. Das waren Boston mit ihrem Debütalbum. Im Sommer 76 kam das raus. Die Plattenfirma wusste eigentlich gar nicht so recht, was sie mit diesen Songs und dieser Band anfangen sollte. Und dann wurde es eine der meistverkauften Debütalben aller Zeiten und jeder nicht nur in Amerika, sprach am Ende des Jahres über diese Band und diese Platte. Natürlich war More Than a Feeling der ikonische Hit, aber ich spiele heute mal was anderes. Auch eine Single-Auskopplung damals aus diesem Debütalbum. Hier sind Boston, Peace of Minds.

Ja, sehr cool und wie immer sehr laid back das Ganze hier bei JJ Cale, die Beatles auf Bremen 1. JJ Cale kennen die allermeisten natürlich vor allem wegen seines großen Hits Cocaine, der ja auch von Eric Clapton sehr erfolgreich gecovert wurde auf dem Slowhand-Album. Aber JJ Cale war darüber hinaus ein sehr einflussreicher Künstler, der eine ganze Generation auch von Gitarristen und Songwritern geprägt hat mit seiner ganz eigenen Mischung aus Folk, Blues,

und Country, wie gesagt, alles sehr zurückgenommen und sehr entspannt, auch auf dem Album Troubadour. Natürlich auch aus dem Jahr 1976 und das Stück, das wir eben gehört haben, Hey Baby. Und dieses Jahr 1976 war auch ein einschneidendes, wichtiges Jahr für die schwarze Musik. Also Soul, R&B, Dance, Disco wurde immer wichtiger und schaltete 1976 einen Gang höher. Die Disco-Sounds vor allem wurden ausgefeilter und polierter. Und vor allem der Groove kam immer mehr in den Vordergrund. Wiederholung und Groove, damit wollte man so ein bisschen Ekstase erzeugen. Plötzlich hörte man auch Basslines überall, auch Streicher kamen plötzlich und legten sich auf die Drumbeats und die DJs fingen an zu überlegen, wie man ein Stück mit dem anderen am besten verbinden könnte. Das, was man heute als Mixing kennt. Also alles wurde größer und schöner, auch auf diesem Song hier aus dem Jahre 76. Großer Hit damals, Nummer 1 für Dinah Ross und Love Hangover hier im Beat Club auf Bremen.

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1: Ja, und die große musikalische Reise ins Jahr 1976, unser Thema heute. Und ein schlauer Künstler hat mal geschrieben, wenn du glücklich bist, genießt du die Musik und wenn du traurig bist, dann verstehst du sie auch. Und im Sommer 76, ich komme schon ganz durcheinander, war ich nämlich auch sehr traurig und sehr unglücklich. Meine erste große Liebe, und ich traute mich nicht, ihr das zu sagen. Und als ich mich vielleicht getraut hätte, dann war sie weg, denn sie wohnte auf der anderen Seite der Erde. Ja, das ist wahre Tragik. Und der Soundtrack zu diesem Leiden des jungen Lutz, das war damals für mich das Album New World Record von Electric Light Orchestra, vor allem der Song Telephone Line, aber den spielen wir nicht, sondern So Fine, auch eine feine Nummer hier im Beat Club auf Bremen 1. Viel Spaß, schönen Abend.

Wie kann man bitteschön das Wort Always so inbrünstig und jedes Mal ganz anders singen wie Stevie Wonder hier auf diesem Titel, der aber gar nicht Always hieß, sondern As und natürlich stammt von seinem geradezu ikonischen Meisterwerk Songs in the Key of Life. Stevie Wonder, ein Album, das noch heute auf allen Best-of 76er Albenlisten auf Platz 1 geführt wird und das natürlich völlig zu Recht. Und es war ja auch nicht so, dass Stevie Wonder vorher in den 70ern nicht auch schon sehr gute Platten gemacht hätte. Talking Book, Inner Visions, Fulfilling His First Finale, alles großartige Platten, aber die Kronjuwelen, die erschienen dann 76 auf diesem Doppelalbum plus noch EP damals auf Vinyl. 21 Songs, 104 magische Minuten, keine zu viel. Der heilige Gral des Opus Magnum, man kommt gar nicht mit den ganzen Lobpreisungen, aber in der Tat hat nicht nur mein Leben diese Platte verändert, sondern ich glaube auch viele schwarze Künstler, für die ist das so eine Art Sgt. Pepper des R&B gewesen und es gibt auch heute noch Brothers and Sisters, nicht nur in den USA, die versuchen daran irgendwie anzuknüpfen und doch jedes Mal scheitern. Es war die neue Definition schwarzer Musik und umso schöner. Und umso freudiger die Nachricht, dass der Meister selber, Stevie Wonder, im Oktober für 2 Konzerte nach Deutschland zurückkommt, um genau das Jubiläum dieses Albums mit uns allen Fans zu feiern. Songs in the Key of Life, 50 Jahre, das Thema am 24. Oktober Hannover und am 26. Oktober ist er in Köln. Stevie Wonder, wer hätte das gedacht? Und deswegen noch einen zweiten Song von diesem großartigen Album, das zumindest als Sample auch jüngere Menschen kennen könnten, zumindest die 1995 den großen Hit Gangsters Paradise von Coolio cool fanden. Aber hier kommt das Original. Von ihm ist es nämlich, von Stevie Wonder, barocker Soul und soziales Bewusstsein. Pastime Paradise.

Der Beat Club auf Bremen 1 heute am 20. September. Unsere Zeitreise ein halbes Jahrhundert zurück im Jahre 76, vor 50 Jahren, im Mai des Jahres, legt auch Steve Miller mit seiner Band sein Meisterstück vor. Wir haben gerade das Titelstück, das herausragende Titelstück gehört, mit diesen flirrenden, sphärischen Synthesizer-Klängen. Fly Like an Eagle von Steve Miller Bands. Ja, was war los 1976 in der damals noch kleineren Bundesrepublik Deutschland? Es wurde gewählt am 3. Oktober. Interessanterweise wurde die CDU-CSU zweitstärkste Kraft, aber Helmut Schmidt blieb Bundeskanzler mit der sozialliberalen Koalition. Die RAF-Terroristin Ulrike Meinhof wurde am 9. Mai tot in ihrer Zelle in Stuttgart-Stammheim aufgefunden. Es löste heftige Debatten aus, Entsetzen auch bei den deutschen bundesdeutschen Autofahrern, denn sie mussten zum ersten Mal den Gurt anlegen und das fanden nicht alle toll damals. In Brockdorf formierte sich die Anti-Atomkraft-Bewegung. Wolf Biermann wurde ausgebürgert nach einem Konzert in Köln und ein gewisser Uli Hoeneß schoss im EM-Finale im Sommer 76 einen wichtigen Elfmeter in den Nachthimmel von Belgrad. So hat es der Reporter, glaube ich, damals gesagt. Und ein neues Musikgenre wurde quasi nebenbei erfunden. Also es gab es schon, aber Liveplatten galten bis dahin eher als Beiwerk. Aber plötzlich hatten sie eine Bedeutung und der Mann, der dafür sorgte und über Nacht zum Superstar wurde, das war Peter Frampton. Comes Alive, Show Me.

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1: Unterwegs mit unserer Zeitmaschine im Jahr 1976, ein ganz besonderes Musikjahr in 2 Stunden präsentiert. 1976, ja, ähnlich wie 1967, ein Jahrgang, der so ein bisschen auch das Jahrzehnt mit definiert und geprägt hat. Es waren Blockbuster-Veröffentlichungen da. Einige hatten wir schon, einige kommen noch. Ikonische Songs, die bis heute geblieben sind. Und dazu gehört auch der Opener für diese Stunde, zumindest was Hard Rock Hits angeht. Thin Lizzy und The Boys Are Back in Town, April 76 aus dem Album Jailbreak. Ich bin Lutz Hanker. Weiterhin schönen Abend.

Frauenpower aus dem Jahr 1976 hier im Beat Club auf Bremen 1. Natürlich unverkennbar die Stimme von Debbie Harry, a.k.a. Blondie. 1976 erschien deren Debütalbum und daraus jetzt gerade gehörte Ex-Offender. Ja, Blondie, so eine Mischung aus 60s Girl Group Sound auf diesem Album und New Wave. Und Debbie Harry selber ja dann auch eine Ikone, zumindest der frühen New Yorker Punk-Szene. Und apropos Punk, auf der anderen Seite des großen Teiches in England, da erschien am 22. Oktober 1976 die allererste Punk-Single. Und das war nicht Anarchy in the UK von den Sex Pistols, wie man meinen könnte, sondern die kam erst später, ein paar Wochen später, im November. Dann die erste Punk-Single, das war ein Song von der Band The Damned und hieß New Rose. Erschien bei einem kleinen Label namens Stiff Records. Ein unabhängiges Label, das bewies, dass man eben auch als kleine Nummer einen großen Boom starten konnte. Produziert übrigens damals auch von Nick Lowe diese Nummer und der Sänger der Band, ein gewisser Dave Vanian, war ein großer Fan der Shangri-Las und zitiert deswegen am Anfang des Songs, den wir gleich hören, den Hit der Shangri-Las aus dem Jahr 1964, Leader of the Pack. Is she really going out with him?

Der Beat Club auf Bremen 1, heute unsere musikalische Zeitreise zurück ins wunderbare, erstaunliche Jahr 1976, in dem es die Beatles natürlich schon lange nicht mehr gab, aber die Ex-Kollegen waren immer noch ziemlich fleißig und auch sehr erfolgreich. Allen voran Paul McCartney mit seiner Band Wings, das vierte Nummer 1 Album hintereinander mit At the Speed of Sound 1976 erschienen, Silly Love Songs und das gerade gehörte Let Him In, das waren die großen Single-Hits und die Menschen, die Paul McCartney gerade in dem Song erwähnte und quasi begrüßte, die gab es ja wirklich alle, seine Tante Gin und sein Bruder Michael und die Everly Brothers wurden erwähnt, Phil und Don waren das, Keith Moon war Uncle Ernie und natürlich Brother John, sein ehemaliger Bandkollege John Lennon. Ja, und die Beatles so damals, also das haben wir gehört, was war mit den Stones eigentlich los? Die gab es ja immer noch als komplette Band und gibt es sie auch heute noch, kaum zu glauben, aber wahr. Die hatten auch ein neues Album am Start, aber das gehört im Nachblick jetzt nicht zu ihren stärksten und viele haben das auch schon wieder vergessen. Black and Blue war lange nicht so gut und erfolgreich wie Sticky Fingers oder Some Girls und hatte trotzdem zumindest zwei, ja, auch im Nachblick unterschätzte sogenannte Deep Cuts, die man sich auch heute noch sehr, sehr gut anhören kann. Das eine war das Stück Memory Hotel und das andere hören wir jetzt hier im Beat Club heute, die vielleicht sinnlichste R&B-Nummer, die die Stones jemals geschrieben und eingespielt haben, kommen jetzt hier im Beat Club, Fool to Cry.

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1: Und unsere musikalische Zeitreise ins Jahr 1976 und den Sommer, vor allem die Sommerferien vor 50 Jahren, werde ich nie vergessen, denn es war eine besondere Reise für 5 junge Menschen aus Deutschland zusammengestellt, eine exklusive Reisegruppe, die es fast nicht gegeben hätte, denn nur wenige Wochen nach den Aufständen in Soweto, blutig niedergeschlagen vom Apartheid-Regime, sind diese 5 und ich war einer von denen nach Südafrika zu einem Jugendaustausch gereist. Und den Rest der Geschichte mit der unglücklichen Liebe, den hatte ich ja vorhin schon erzählt. Aber dieser Song hier, der lief damals in Südafrika und nicht nur da, immer im Radio und ich werde ihn immer in meinem Herzen behalten. Deswegen läuft er jetzt hier. Lou Rawls und You'll Never Find Another Love Like Mine.

Vier unglaublich begabte Songwriter auf einen Haufen, das konnte was werden. Dazu auch noch vier ausgesprochen begabte Musiker auf verschiedenen Instrumenten und auf tollen Songs und Alben. All das waren 10cc aus Großbritannien, vor allem auf dem Song Art for Art's Sake, gerade gehört hier im Beatlob von ihrem brillanten Album How Dare You, das natürlich auch 1976 erschienen, vor genau 50 Jahren, denn in diesem wirklich tollen musikalischen Jahr bewegen wir uns heute im Beatlob. Und wir schauen auch nochmal ganz kurz, was sonst noch so los war in der Welt in diesem wirklich spannenden Jahr. Es gab einen Machtwechsel in China, es gab einen Militärputsch in Argentinien, ein israelisches Kommando befreite in einer spektakulären Geiselbefreiung am Flughafen von Entebbe in Uganda die Passagiere eines entführten Air France Flugzeugs. Die USA feierten 200-jähriges Bestehen in Montreal bei den Olympischen Sommerspielen, schreibt eine junge rumänische Turnerin namens Nadia Comăneci Sportgeschichte. Im Juli 76 landet die US-Raumsonde Viking 1 als erstes menschengemachtes Objekt erfolgreich auf dem Mars und sendet spektakuläre, hochauflösende Farbfotos der Oberfläche zur Erde. Und in Kalifornien gründen zwei junge Unternehmer namens Steve Jobs und Steve Wozniak ein Im- und Exportladen für Südfrüchte namens, Apple, genau, Apple Company. Oder ging es da gar nicht um Obst? Apropos Kalifornien. Hotel California, natürlich. Von den Eagles darf nicht fehlen. Auch ein Meisterwerk. Nicht nur der 70er, eines der größten Alben aller Zeiten. Mit dem ikonischen Titelsong und vielen anderen großartigen Nummern. Und eine davon hören wir jetzt hier im Beat Club, geschrieben von Joe Walsh. Hier kommen die Eagles. Pretty Mates, All in a Row.

Ja, Led Zeppelin 1976, das war eine einigermaßen zerrüttete Band damals, die zurück wollte zum Hard- and Bluesrock der früheren Tage und Jahre. 7 Tracks haben sie aufgenommen in knapp 3 Wochen. Auf Keyboards komplett verzichtet und auch auf akustische Instrumente. Jimmy Page war der Taktgeber und trotzdem wurde Presence, ja, das wahrscheinlich am wenigsten geliebte Album der Band und auch mit Sicherheit das am schlechtesten verkaufte. Aber irgendwie ist es trotzdem auch eines der meist unterschätzten Alben aller Zeiten geblieben bis heute. Presence und Led Zeppelin, der Beat Club. Vor einem halben Jahrhundert passierte eine ganze Menge. 1976 war ja auch das Jahr der Katze. Wir erinnern uns, zumindest für Al Stewart und all die Millionen Fans, die er daraufhin hatte. Der schottische Musiker schaffte damals mit Year of the Cat eine Sensation, seinen internationalen Durchbruch. Er hatte schon einige tolle Platten gemacht, die aber keiner haben und hören wollte. Aber plötzlich war er in aller Munde und überall in den Charts. Auch am Produzenten hat es gelegen. Alan Parsons sorgte für einen makellosen und transparenten Sound. Und ja, die Songs von Al Stewart waren Geschichten voller Sehnsucht und Melancholie und erzählten von Schmugglern, Seefahrern und Entdeckern. Immer noch finde ich auch heute sehr hörenswert. Hier ist Al Stewart und Midas Shadow.

Tja, 1 Million Mal gehört diese Nummer von Fleetwood Mac, Go Your Own Way, aber noch nie so. Für die allermeisten jedenfalls, denke ich mal. Dürfte das eine echte Rarität gewesen sein? Eine sehr frühe Studioaufnahme von Go Your Own Way aus dem Jahre 1976, mit anderem Text noch damals, ohne das mächtige Gitarrensolo und mit, ich sag mal, experimentellen Gesangen. Lindsey Buckingham probierte sich ja, wir haben es eben gehört, mit Falsettpassagen. Ja, die wurden dann Gott sei Dank später für die finale Version wieder verworfen. Das hat nicht so ganz hingehauen, aber es war trotzdem mal nett reinzuhören, also eine echte Rarität. Anschließend fuhr Lindsey Buckingham dann in die Weihnachtsferien. Der Produzent sorgte für die finale Fassung von Go Your Own Way und die erschien tatsächlich noch kurz vor Weihnachten 1976 als Single und war dann ein Vorgeschmack auf das, was uns musikalisch unter anderem 1977 erwarten sollte. Ein weiterer Meilenstein mit Rumors von Fleetwood Mac und vielen anderen Sachen. Vielleicht machen wir das dann im nächsten Jahr. Das war unsere Zeitreise ins Jahr 1976 heute. Am nächsten Sonntag ein Beat Club mit etwas Neuem von Roger Taylor, dem früheren Queen-Drummer. Und wir feiern den 75. von David Coverdale. Und gleich feiern Sie bitte Michelle Brückner hier am Abend auf Bremen 1. Ich bin Lutz Anker, danke sehr fürs Zuhören. Wünsche Ihnen noch einen schönen Restsonntag und eine gute Woche. Bis nächsten Sonntag.

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1: Ja, apropos gut und sicher ankommen. Also unsere Zeitmaschine hier ist startklar. Wir reisen gemeinsam jetzt ein halbes Jahrhundert zurück ins Jahr 1976. Das war ein sehr spannendes, ein sehr abwechslungsreiches und auch bedeutendes Musikjahr. Und für viele von uns Boomern, also Ältere, ja, vielleicht auch der Soundtrack damals für den ersten Kuss, die erste große Liebe, den Sommerurlaub mit dem Interrail-Ticket oder dem ersten eigenen Käfer, was auch immer. Viele Erinnerungen werden wach und wir starten mit einem Song, aber der bei den meisten von uns eher auf den Mixtapes 1977 mit drauf war, aber der 76 produziert und aufgenommen wurde. Also das ist das offizielle Geburtsjahr für Lonely Boy von Andrew Gold. Damit geht's los. Ich bin Lutz Anker, wünsche ganz viel Spaß in den nächsten zwei Stunden.

kaum zu glauben, dass dieser Mann immer noch da und aktiv ist mit 85 Jahren. Aber noch unglaublicher ist, dass er nach Bremen kommt. Bob Dylan in Bremen, wer hätte das vor ein paar Wochen noch für möglich gehalten? 25. Oktober, ÖVB Arena, Tickets schnell sichern. Denn die sind irgendwann weg. Ja, Bob Dylan, eine Legende, ein Mann mit einem unfassbaren, massiven Katalog. Und natürlich war er 1976 auch wieder am Start. Ein Jahr nach Blood on the Tracks erschien sein Album Desire. Und Bob Dylan war wieder nach ein bisschen Experimentierfreude der alte Geschichtenerzähler. Aber der eigentliche Star dieser Platte war eine andere Künstlerin, nämlich die amerikanische Geigerin Scarlett Rivera, die er entdeckt hatte und die auf so vielen Stücken auf diesem Album glänzen durfte, auch auf Mosambik, eben gehört hier im Beatclub auf Bremen 1. Ja, unsere Zeitmaschine heute auf dem Weg ins Jahr 1976, ein Jahr Musik in zwei Stunden. Unser Schwerpunktthema heute 1976, ein spannendes Jahr, es war für viele Stars, die schon da waren, so ein bisschen ein Jahr der Selbstvergewisserung, dann war es aber auch ein Jahr des Umbruchs und des Aufbruchs. Punk war neu und Disco wurde immer größer und wichtiger. Dazu kommen wir gleich noch. Und es gab natürlich wie in jedem Jahr auch neue Künstler am Start und eine Band, die wirklich abrockte im wahrsten Sinne des Wortes und neu war. Das waren Boston mit ihrem Debütalbum. Im Sommer 76 kam das raus. Die Plattenfirma wusste eigentlich gar nicht so recht, was sie mit diesen Songs und dieser Band anfangen sollte. Und dann wurde es eine der meistverkauften Debütalben aller Zeiten und jeder nicht nur in Amerika sprach am Ende des Jahres über diese Band und diese Platte. Natürlich war More Than a Feeling der ikonische Hit, aber ich spiele heute mal was anderes. Auch eine Single-Auskopplung damals aus diesem Debütalbum. Hier sind Boston, Peace of Minds.

Ja, sehr cool und wie immer sehr laid back das Ganze hier bei JJ Cale, die Beatles auf Bremen 1. JJ Cale kennen die allermeisten natürlich vor allem wegen seines großen Hits Cocaine, der ja auch von Eric Clapton sehr erfolgreich gecovert wurde auf dem Slowhand-Album. Aber JJ Cale war darüber hinaus ein sehr einflussreicher Künstler, der eine ganze Generation auch von Gitarristen und Songwritern geprägt hat mit seiner ganz eigenen Mischung aus Folk, Blues und Country, wie gesagt, alles sehr zurückgenommen und sehr entspannt, auch auf dem Album Troubadour. Natürlich auch aus dem Jahr 1976 und das Stück, das wir eben gehört haben, Hey Baby. Und dieses Jahr 1976 war auch ein einschneidendes, wichtiges Jahr für die schwarze Musik. Also Soul, R&B, Dance, Disco wurde immer wichtiger und schaltete 1976 einen Gang höher. Die Disco-Sounds vor allem wurden ausgefeilter und polierter. Und vor allem der Groove kam immer mehr in den Vordergrund. Wiederholung und Groove, damit wollte man so ein bisschen Ekstase erzeugen. Plötzlich hörte man auch Basslines überall. Auch Streicher kamen plötzlich und legten sich auf die Drumbeats. Und die DJs fingen an zu überlegen, wie man ein Stück mit dem anderen am besten verbinden könnte. Das, was man heute als Mixing kennt. Also alles wurde größer und schöner. Auch auf diesem Song hier aus dem Jahre 76. Großer Hit damals, Nummer 1 für Dinah Ross und Love Hangover hier im Beat Club auf Bremen.

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1: Ja, und die große musikalische Reise ins Jahr 1976, unser Thema heute. Und ein schlauer Künstler hat mal geschrieben, wenn du glücklich bist, genießt du die Musik, und wenn du traurig bist, dann verstehst du sie auch. Und im Sommer 76, ich komme schon ganz durcheinander, war ich nämlich auch sehr traurig und sehr unglücklich. Meine erste große Liebe, und ich traute mich nicht, ihr das zu sagen. Und als ich mich vielleicht getraut hätte, dann war sie weg, denn sie wohnte auf der anderen Seite der Erde. Ja, das ist wahre Tragik. Und der Soundtrack zu diesem Leiden des jungen Lutz, das war damals für mich das Album New World Record von Electric Light Orchestra, vor allem der Song Telephone Line, aber den spielen wir nicht, sondern So Fine, auch eine feine Nummer hier im Beat Club auf Bremen 1. Viel Spaß, schönen Abend.

Wie kann man bitteschön das Wort Always so inbrünstig und jedes Mal ganz anders singen wie Stevie Wonder hier auf diesem Titel, der aber gar nicht Always hieß, sondern As und natürlich stammt von seinem geradezu ikonischen Meisterwerk Songs in the Key of Life. Stevie Wonder, ein Album, das noch heute auf allen Best-of 76er-Alben-Listen auf Platz 1 geführt wird und das natürlich völlig zu Recht. Und es war ja auch nicht so, dass Stevie Wonder vorher in den 70ern nicht auch schon sehr gute Platten gemacht hätte. Talking Book, Inner Visions, Fulfillingness, First Finale, alles großartige Platten, aber die Kronjuwelen, die erschienen dann 76 auf diesem Doppelalbum plus noch EP damals auf Vinyl. 21 Songs, 104 magische Minuten, keine zu viel. Der heilige Gral des Opus Magnum, man kommt gar nicht mit den ganzen Lobpreisungen, aber in der Tat hat nicht nur mein Leben diese Platte verändert, sondern ich glaube auch viele schwarze Künstler, für die ist das so eine Art Sgt. Pepper des R&B gewesen und es gibt auch heute noch Brothers and Sisters, nicht nur in den USA, die versuchen daran irgendwie anzuknüpfen und doch jedes Mal scheitern. Es war die neue Definition schwarzer Musik und umso schöner und umso freudiger die Nachricht, dass der Meister selber, Stevie Wonder, im Oktober für 2 Konzerte nach Deutschland zurückkommt, um genau das Jubiläum dieses Albums mit uns allen Fans zu feiern. Songs in the Key of Life, 50 Jahre, das Thema am 24. Oktober Hannover und am 26. Oktober ist er in Köln. Stevie Wonder, wer hätte das gedacht? Und deswegen noch einen zweiten Song von diesem großartigen Album, das zumindest als Sample auch jüngere Menschen kennen könnten, zumindest die 1995 den großen Hit Gangsters Paradise von Coolio cool fanden. Aber hier kommt das Original. Von ihm ist es nämlich, von Stevie Wonder, barocker Soul und soziales Bewusstsein. Pastime Paradise.

Der Beat Club auf Bremen 1 heute am 20. September. Unsere Zeitreise ein halbes Jahrhundert zurück im Jahre 76, vor ja 50 Jahren, im Mai des Jahres, legte auch Steve Miller mit seiner Band sein Meisterstück vor. Wir haben gerade das Titelstück, das herausragende Titelstück gehört, mit diesen flirrenden, sphärischen Synthesizer-Klängen. Fly Like an Eagle von Steve Miller Bands. Ja, was war los 1976 in der damals noch kleineren Bundesrepublik Deutschland? Es wurde gewählt am 3. Oktober. Interessanterweise wurde die CDU-CSU zweitstärkste Kraft, aber Helmut Schmidt blieb Bundeskanzler mit der sozialliberalen Koalition. Die RAF-Terroristin Ulrike Meinhof wurde am 9. Mai tot in ihrer Zelle in Stuttgart-Stammheim aufgefunden. Es löste heftige Debatten aus, Entsetzen auch bei den deutschen bundesdeutschen Autofahrern, denn sie mussten zum ersten Mal den Gurt anlegen und das fanden nicht alle toll damals. In Brockdorf formierte sich die Anti-Atomkraft-Bewegung. Wolf Biermann wurde ausgebürgert nach einem Konzert in Köln und ein gewisser Uli Hoeneß schoss im EM-Finale im Sommer 76 einen wichtigen Elfmeter in den Nachthimmel von Belgrad. So hat es der Reporter, glaube ich, damals gesagt. Und ein neues Musikgenre wurde quasi nebenbei erfunden. Also es gab es schon, aber Liveplatten galten bis dahin eher als Beiwerk. Aber plötzlich hatten sie eine Bedeutung und der Mann, der dafür sorgte und über Nacht zum Superstar wurde, das war Peter Frampton. Comes Alive, Show Me.

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1: Unterwegs mit unserer Zeitmaschine im Jahr 1976, ein ganz besonderes Musikjahr in 2 Stunden präsentiert. 1976, ja, ähnlich wie 1967, ein Jahrgang, der so ein bisschen auch das Jahrzehnt mit definiert und geprägt hat. Es waren Blockbuster-Veröffentlichungen da. Einige hatten wir schon, einige kommen noch. Ikonische Songs, die bis heute geblieben sind. Und dazu gehört auch der Opener für diese Stunde, zumindest was Hard Rock Hits angeht. Thin Lizzy und The Boys Are Back in Town, April 76, aus dem Album Jailbreak. Ich bin Lutz Hanker. Weiterhin schönen Abend.

Frauenpower aus dem Jahr 1976 hier im Beat Club auf Bremen 1. Natürlich unverkennbar die Stimme von Debbie Harry, a.k.a. Blondie. 1976 erschien deren Debütalbum und daraus jetzt gerade gehörte Ex-Offender. Ja, Blondie ist eine Mischung aus 60s Girl Group Sound auf diesem Album und New Wave. Und Debbie Harry selber ja dann auch eine Ikone, zumindest der frühen New Yorker Punk-Szene. Und apropos Punk, auf der anderen Seite des großen Teiches in England, da erschien am 22. Oktober 1976 die allererste Punk-Single. Und das war nicht Anarchy in the UK von den Sex Pistols, wie man meinen könnte, sondern die kam erst später, ein paar Wochen später, im November. Dann die erste Punk-Single, das war ein Song von der Band The Damned und hieß New Rose. Erschien bei einem kleinen Label namens Stiff Records. Ein unabhängiges Label, das bewies, dass man eben auch als kleine Nummer einen großen Boom starten konnte. Produziert übrigens damals auch von Nick Lowe diese Nummer und der Sänger der Band, ein gewisser Dave Vanian, war ein großer Fan der Shangri-Las und zitiert deswegen am Anfang des Songs, den wir gleich hören, den Hit der Shangri-Las aus dem Jahr 1964, Leader of the Pack. Is she really going out with him?

Der Beat Club auf Bremen 1, heute unsere musikalische Zeitreise zurück ins wunderbare, erstaunliche Jahr 1976, in dem es die Beatles natürlich schon lange nicht mehr gab, aber die Ex-Kollegen waren immer noch ziemlich fleißig und auch sehr erfolgreich. Allen voran Paul McCartney mit seiner Band Wings, das vierte Nummer 1-Album hintereinander mit At the Speed of Sound 1976 erschienen, City Love Songs und das gerade gehörte Let Him In, das waren die großen Single-Hits und die Menschen, die Paul McCartney gerade in dem Song erwähnte und quasi begrüßte, die gab es ja wirklich alle, seine Tante Gin und sein Bruder Michael und die Everly Brothers wurden erwähnt, Phil und Don waren das, Keith Moon war Uncle Ernie und natürlich Brother John, sein ehemaliger Bandkollege John Lennon. Ja, und die Beatles so damals, also das haben wir gehört, was war mit den Stones eigentlich los? Die gab es ja immer noch als komplette Band und gibt es sie auch heute noch, kaum zu glauben, aber wahr. Die hatten auch ein neues Album am Start, aber das gehört im Nachblick jetzt nicht zu ihren stärksten und viele haben das auch schon wieder vergessen. Black and Blue war lange nicht so gut und erfolgreich wie Sticky Fingers oder Some Girls und hatte trotzdem zumindest zwei, ja, auch im Nachblick unterschätzte sogenannte Deep Cuts, die man sich auch heute noch sehr, sehr gut anhören kann. Das eine war das Stück Memory Hotel und das andere hören wir jetzt hier im Beat Club heute, die vielleicht sinnlichste R&B-Nummer, die die Stones jemals geschrieben und eingespielt haben, kommen jetzt hier im Beat Club, Fool to Cry.

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1: Und unsere musikalische Zeitreise ins Jahr 1976 und den Sommer, vor allem die Sommerferien vor 50 Jahren, werde ich nie vergessen, denn es war eine besondere Reise für 5 junge Menschen aus Deutschland zusammengestellt, eine exklusive Reisegruppe, die es fast nicht gegeben hätte, denn nur wenige Wochen nach den Aufständen in Soweto, blutig niedergeschlagen vom Apartheid-Regime, sind diese 5 und ich war einer von denen nach Südafrika zu einem Jugendaustausch gereist. Und den Rest der Geschichte mit der unglücklichen Liebe, den hatte ich ja vorhin schon erzählt. Aber dieser Song hier, der lief damals in Südafrika und nicht nur da, immer im Radio und ich werde ihn immer in meinem Herzen behalten. Deswegen läuft er jetzt hier. Lou Rawls und You'll Never Find Another Love Like Mine.

Vier unglaublich begabte Songwriter auf einen Haufen. Das konnte was werden. Dazu auch noch vier ausgesprochen begabte Musiker auf verschiedenen Instrumenten und auf tollen Songs und Alben. All das waren 10cc aus Großbritannien, vor allem auf dem Song Art for Art's Sake, gerade gehört hier im Beatclub von ihrem brillanten Album How Dare You, das natürlich auch 1976 erschienen, vor genau 50 Jahren, denn in diesem wirklich tollen musikalischen Jahr bewegen wir uns heute im Beatclub. Und wir schauen auch nochmal ganz kurz, was sonst noch so los war in der Welt in diesem wirklich spannenden Jahr. Es gab einen Machtwechsel in China, es gab einen Militärputsch in Argentinien, ein israelisches Kommando befreite in einer spektakulären Geiselbefreiung am Flughafen von Entebbe in Uganda die Passagiere eines entführten Air France-Flugzeugs. Die USA feierten 200-jähriges Bestehen in Montreal bei den Olympischen Sommerspielen, schreibt eine junge rumänische Turnerin namens Nadia Comăneci Sportgeschichte. Im Juli 76 landet die US-Raumsonde Viking 1 als erstes menschengemachtes Objekt erfolgreich auf dem Mars und sendet spektakuläre, hochauflösende Farbfotos der Oberfläche zur Erde. Und in Kalifornien gründen zwei junge Unternehmer namens Steve Jobs und Steve Wozniak ein Im- und Exportladen für Südfrüchte namens, Apple, genau, Apple Company. Oder ging es da gar nicht um Obst? Apropos Kalifornien. Hotel California, natürlich, von den Eagles darf nicht fehlen. Auch ein Meisterwerk, nicht nur der 70er, eines der größten Alben aller Zeiten, mit dem ikonischen Titelsong und vielen anderen großartigen Nummern. Und eine davon hören wir jetzt hier im Beatclub, geschrieben von Joe Walsh. Hier kommen die Eagles. Pretty Maids, All in a Row.

Ja, Led Zeppelin 1976, das war eine einigermaßen zerrüttete Band damals, die zurück wollte zum Hard- und Bluesrock der früheren Tage und Jahre. 7 Tracks haben sie aufgenommen in knapp 3 Wochen. Auf Keyboards komplett verzichtet und auch auf akustische Instrumente. Jimmy Page war der Taktgeber und trotzdem wurde Presence, ja, das wahrscheinlich am wenigsten geliebte Album der Band und auch mit Sicherheit das am schlechtesten verkauft.

Aber irgendwie ist es trotzdem auch eines der meist unterschätzten Alben aller Zeiten geblieben bis heute. Presence und Led Zeppelin, der Beat Club. Vor einem halben Jahrhundert passierte eine ganze Menge. 1976 war ja auch das Jahr der Katze. Wir erinnern uns, zumindest für Al Stewart und all die Millionen Fans, die er daraufhin hatte. Der schottische Musiker schaffte damals mit Year of the Cat eine Sensation, seinen internationalen Durchbruch. Er hatte schon einige tolle Platten gemacht, die aber keiner haben und hören wollte. Aber plötzlich war er in aller Munde und überall in den Charts. Auch am Produzenten hat es gelegen, Alan Parsons. Er sorgte für einen makellosen und transparenten Sound und die Songs von Al Stewart waren Geschichten voller Sehnsucht und Melancholie und erzählten von Schmugglern, Seefahrern und Entdeckern. Immer noch finde ich auch heute sehr hörenswert. Hier ist Al Stewart und Midas Shadow.

Tja, 1 Million Mal gehört diese Nummer von Fleetwood Mac, Go Your Own Way, aber noch nie so. Für die allermeisten jedenfalls, denke ich mal. Dürfte das eine echte Rarität gewesen sein? Eine sehr frühe Studioaufnahme von Go Your Own Way aus dem Jahre 1976, mit anderem Text noch damals, ohne das mächtige Gitarrensolo und mit, ich sag mal, experimentellen Gesangen. Lindsey Buckingham probierte sich ja, wir haben es eben gehört, mit Falsettpassagen. Ja, die wurden dann Gott sei Dank später für die finale Version wieder verworfen. Das hat nicht so ganz hingehauen, aber es war trotzdem mal nett reinzuhören, also eine echte Rarität. Anschließend fuhr Lindsey Buckingham dann in die Weihnachtsferien. Der Produzent sorgte für die finale Fassung von Go Your Own Way und die erschien tatsächlich noch kurz vor Weihnachten 1976 als Single und war dann ein Vorgeschmack auf das, was uns musikalisch unter anderem 1977 erwarten sollte. Ein weiterer Meilenstein mit Rumors von Fleetwood Mac und vielen anderen Sachen. Vielleicht machen wir das dann im nächsten Jahr. Das war unsere Zeitreise ins Jahr 1976 heute. Am nächsten Sonntag ein Beatclub mit etwas Neuem von Roger Taylor, dem früheren Queen-Drummer. Und wir feiern den 75. von David Coverdale. Und gleich feiern Sie bitte Michelle Brückner hier am Abend auf Bremen 1. Ich bin Lutz Anker, danke sehr fürs Zuhören. Wünsche Ihnen noch einen schönen Restsonntag und eine gute Woche. Bis nächsten Sonntag.

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1: Ja, apropos gut und sicher ankommen. Also unsere Zeitmaschine hier ist startklar. Wir reisen gemeinsam jetzt ein halbes Jahrhundert zurück ins Jahr 1976. Das war ein sehr spannendes, ein sehr abwechslungsreiches und auch bedeutendes Musikjahr. Und für viele von uns Boomern, also Ältere, ja, vielleicht auch der Soundtrack damals für den ersten Kuss, die erste große Liebe, den Sommerurlaub mit dem Interrail-Ticket oder dem ersten eigenen Käfer, was auch immer. Viele Erinnerungen werden wach und wir starten mit einem Song, aber der bei den meisten von uns eher auf den Mixtapes 1977 mit drauf war, aber der 76 produziert und aufgenommen wurde. Also das ist das offizielle Geburtsjahr für Lonely Boy von Andrew Gold. Damit geht's los. Ich bin Lutz Anker, wünsche ganz viel Spaß in den nächsten zwei Stunden.

Ja, kaum zu glauben, dass dieser Mann immer noch da und aktiv ist mit 85 Jahren. Aber noch unglaublicher ist, dass er nach Bremen kommt. Bob Dylan in Bremen, wer hätte das vor ein paar Wochen noch für möglich gehalten? 25. Oktober, ÖVB Arena, Tickets schnell sichern, denn die sind irgendwann weg. Ja, Bob Dylan, eine Legende, ein Mann mit einem unfassbaren, massiven Katalog. Und natürlich war er 1976 auch wieder am Start. Ein Jahr nach Blood on the Tracks erschien sein Album Desire. Und Bob Dylan war wieder nach ein bisschen Experimentierfreude der alte Geschichtenerzähler. Aber der eigentliche Star dieser Platte war eine andere Künstlerin, nämlich die amerikanische Geigerin Scarlett Rivera, die er entdeckt hatte und die auf so vielen Stücken auf diesem Album glänzen durfte, auch auf Mosambik, eben gehört hier im Beatclub auf Bremen 1. Ja, unsere Zeitmaschine heute auf dem Weg ins Jahr 1976, ein Jahr Musik in zwei Stunden. Unser Schwerpunktthema heute 1976, ein spannendes Jahr, es war für viele Stars, die schon da waren, so ein bisschen ein Jahr der Selbstvergewisserung, dann war es aber auch ein Jahr des Umbruchs und des Aufbruchs. Punk war neu und Disco wurde immer größer und wichtiger. Dazu kommen wir gleich noch. Und es gab natürlich wie in jedem Jahr auch neue Künstler am Start und eine Band, die wirklich abrockte im wahrsten Sinne des Wortes und neu war. Das waren Boston mit ihrem Debütalbum. Im Sommer 76 kam das raus. Die Plattenfirma wusste eigentlich gar nicht so recht, was sie mit diesen Songs und dieser Band anfangen sollte. Und dann wurde es eine der meistverkauften Debütalben aller Zeiten und jeder nicht nur in Amerika sprach am Ende des Jahres über diese Band und diese Platte. Natürlich war More Than a Feeling der ikonische Hit, aber ich spiele heute mal was anderes. Auch eine Single-Auskopplung damals aus diesem Debütalbum. Hier sind Boston, Peace of Minds.

Ja, sehr cool und wie immer sehr laid back das Ganze hier bei JJ Cale, die Beatles auf Bremen 1. JJ Cale, den kennen die allermeisten natürlich vor allem wegen seines großen Hits Cocaine, der ja auch von Eric Clapton sehr erfolgreich gecovert wurde auf dem Slowhand-Album. Aber JJ Cale war darüber hinaus ein sehr einflussreicher Künstler, der eine ganze Generation auch von Gitarristen und Songwritern geprägt hat mit seiner ganz eigenen Mischung aus Folk, Blues und Country, wie gesagt, alles sehr zurückgenommen und sehr entspannt, auch auf dem Album Troubadour. Natürlich auch aus dem Jahr 1976 und das Stück, das wir eben gehört haben, Hey Baby. Und dieses Jahr 1976 war auch ein einschneidendes, wichtiges Jahr für die schwarze Musik. Also Soul, R&B, Dance, Disco wurde immer wichtiger und schaltete 1976 einen Gang höher. Die Disco-Sounds vor allem wurden ausgefeilter und polierter. Und vor allem der Groove kam immer mehr in den Vordergrund. Wiederholung und Groove, damit wollte man so ein bisschen Ekstase erzeugen. Plötzlich hörte man auch Basslines überall, auch Streicher kamen plötzlich und legten sich auf die Drumbeats und die DJs fingen an zu überlegen, wie man ein Stück mit dem anderen am besten verbinden könnte. Das, was man heute als Mixing kennt. Also alles wurde größer und schöner, auch auf diesem Song hier aus dem Jahre 76. Großer Hit damals, Nummer 1 für Dinah Ross und Love Hangover hier im Beat Club auf Bremen.

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1: Ja, und die große musikalische Reise ins Jahr 1976, unser Thema heute. Und ein schlauer Künstler hat mal geschrieben, wenn du glücklich bist, genießt du die Musik, und wenn du traurig bist, dann verstehst du sie auch. Und im Sommer 76, ich komme schon ganz durcheinander, war ich nämlich auch sehr traurig und sehr unglücklich, meine erste große Liebe, und ich traute mich nicht, ihr das zu sagen. Und als ich mich vielleicht getraut hätte, dann war sie weg, denn sie wohnte auf der anderen Seite der Erde. Ja, das ist wahre Tragik. Und der Soundtrack zu diesem Leiden des jungen Lutz, das war damals für mich das Album New World Record von Electric Light Orchestra, vor allem der Song Telephone Line, aber den spielen wir nicht, sondern So Fine, auch eine feine Nummer hier im Beat Club auf Bremen 1. Viel Spaß, schönen Abend.

Wie kann man bitteschön das Wort Always so inbrünstig und jedes Mal ganz anders singen wie Stevie Wonder hier auf diesem Titel, der aber gar nicht Always hieß, sondern As und natürlich stammt von seinem geradezu ikonischen Meisterwerk Songs in the Key of Life. Stevie Wonder, ein Album, das noch heute auf allen Best-of 76er Albenlisten auf Platz 1 geführt wird und das natürlich völlig zu Recht. Und es war ja auch nicht so, dass Stevie Wonder vorher in den 70ern nicht auch schon sehr gute Platten gemacht hätte. Talking Book, Inner Visions, Fulfillingness, First Finale, alles großartige Platten, aber die Kronjuwelen, die erschienen dann 76 auf diesem Doppelalbum plus noch EP damals auf Vinyl. 21 Songs, 104 magische Minuten, keine zu viel. Der heilige Gral des Opus Magnum, man kommt gar nicht mit den ganzen Lobpreisungen, aber in der Tat hat nicht nur mein Leben diese Platte verändert, sondern ich glaube auch viele schwarze Künstler, für die ist das so eine Art Sgt. Pepper des R&B gewesen und es gibt auch heute noch Brothers and Sisters, nicht nur in den USA, die versuchen daran irgendwie anzuknüpfen und doch jedes Mal scheitern. Es war die neue Definition schwarzer Musik und umso schöner. Und umso freudiger die Nachricht, dass der Meister selber, Stevie Wonder, im Oktober für 2 Konzerte nach Deutschland zurückkommt, um genau das Jubiläum dieses Albums mit uns allen Fans zu feiern. Songs in the Key of Life, 50 Jahre, das Thema am 24. Oktober Hannover und am 26. Oktober ist er in Köln. Stevie Wonder, wer hätte das gedacht? Und deswegen noch einen zweiten Song von diesem großartigen Album, das zumindest als Sample auch jüngere Menschen kennen könnten, zumindest die 1995 den großen Hit Gangsters Paradise von Coolio cool fanden. Aber hier kommt das Original. Von ihm ist es nämlich, von Stevie Wonder, barocker Soul und soziales Bewusstsein. Pastime Paradise.

Der Beat Club auf Bremen 1 heute am 20. September. Unsere Zeitreise ein halbes Jahrhundert zurück im Jahre 76, vor ja 50 Jahren, im Mai des Jahres, legt auch Steve Miller mit seiner Band sein Meisterstück vor. Wir haben gerade das Titelstück, das herausragende Titelstück gehört, mit diesen flirrenden, sphärischen Synthesizer-Klängen. Fly Like an Eagle von Steve Miller Bands. Ja, was war los 1976 in der damals noch kleineren Bundesrepublik Deutschland? Es wurde gewählt am 3. Oktober. Interessanterweise wurde die CDU-CSU zwar stärkste Kraft, aber Helmut Schmidt blieb Bundeskanzler mit der sozialliberalen Koalition. Die RAF-Terroristin Ulrike Meinhof wurde am 9. Mai tot in ihrer Zelle in Stuttgart-Stammheim aufgefunden. Es löste heftige Debatten aus, Entsetzen auch bei den deutschen bundesdeutschen Autofahrern, denn sie mussten zum ersten Mal den Gurt anlegen und das fanden nicht alle toll damals. In Brockdorf formierte sich die Anti-Atomkraft-Bewegung. Wolf Biermann wurde ausgebürgert nach einem Konzert in Köln und ein gewisser Uli Hoeneß schoss im EM-Finale im Sommer 76 einen wichtigen Elfmeter in den Nachthimmel von Belgrad. So hat es der Reporter, glaube ich, damals gesagt. Und ein neues Musikgenre wurde quasi nebenbei erfunden. Also es gab es schon, aber Liveplatten galten bis dahin eher als Beiwerk. Aber plötzlich hatten sie eine Bedeutung und der Mann, der dafür sorgte und über Nacht zum Superstar wurde, das war Peter Frampton. Comes Alive, Show Me.

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1: Unterwegs mit unserer Zeitmaschine im Jahr 1976, ein ganz besonderes Musikjahr in 2 Stunden präsentiert. 1976, ja, ähnlich wie 1967, ein Jahrgang, der so ein bisschen auch das Jahrzehnt mit definiert und geprägt hat. Es waren Blockbuster-Veröffentlichungen da. Einige hatten wir schon, einige kommen noch. Ikonische Songs, die bis heute geblieben sind. Und dazu gehört auch der Opener für diese Stunde, zumindest was Hard Rock Hits angeht. Thin Lizzy und The Boys Are Back in Town, April 76, aus dem Album Jailbreak. Ich bin Lutz Hanker. Weiterhin schönen Abend.

Ron Powell aus dem Jahr 1976 hier im Beat Club auf Bremen 1. Natürlich unverkennbar die Stimme von Debbie Harry, a.k.a. Blondie. 1976 erschien deren Debütalbum und daraus jetzt gerade gehörte Ex-Offender. Ja, Blondie, so eine Mischung aus 60s Girl Group Sound auf diesem Album und New Wave. Und Debbie Harry selber ja dann auch eine Ikone, zumindest der frühen New Yorker Punk-Szene. Und apropos Punk, auf der anderen Seite des großen Teiches in England, da erschien am 22. Oktober 1976 die allererste Punk-Single. Und das war nicht Anarchy in the UK von den Sex Pistols, wie man meinen könnte, sondern die kam erst später, ein paar Wochen später, im November. Dann die erste Punk-Single, das war ein Song von der Band The Damned und hieß New Rose. Erschien bei einem kleinen Label namens Stiff Records. Ein unabhängiges Label, das bewies, dass man eben auch als kleine Nummer einen großen Boom starten konnte. Produziert übrigens damals auch von Nick Lowe diese Nummer und der Sänger der Band, ein gewisser Dave Vanian, war ein großer Fan der Shangri-Las und zitiert deswegen am Anfang des Songs, den wir gleich hören, den Hit der Shangri-Las aus dem Jahr 1964, Leader of the Pack. Is she really going out with him?

David Lovaprix Mainz, heute unsere musikalische Zeitreise zurück ins wunderbare, erstaunliche Jahr 1976, in dem es die Beatles natürlich schon lange nicht mehr gab, aber die Ex-Kollegen waren immer noch ziemlich fleißig und auch sehr erfolgreich. Allen voran Paul McCartney mit seiner Band Wings, das vierte Nummer-1-Album hintereinander mit At the Speed of Sound 1976 erschienen, City Love Songs und das gerade gehörte Let Him In, das waren die großen Single-Hits und die Menschen, die Paul McCartney gerade in dem Song erwähnte und quasi begrüßte, die gab es ja wirklich alle, seine Tante Jin und sein Bruder Michael und die Everly Brothers wurden erwähnt, Phil und Don waren das, Keith Moon war Uncle Ernie und natürlich Brother John, sein ehemaliger Bandkollege John Lennon. Ja, und die Beatles so damals, also das haben wir gehört, was war mit den Stones eigentlich los? Die gab es ja immer noch als komplette Band und gibt es sie auch heute noch, kaum zu glauben, aber wahr. Die hatten auch ein neues Album am Start, aber das gehört im Nachblick jetzt nicht zu ihren stärksten und viele haben das auch schon wieder vergessen. Black and Blue war lange nicht so gut und erfolgreich wie Sticky Fingers oder Some Girls und hatte trotzdem zumindest zwei, ja, auch im Nachblick unterschätzte sogenannte Deep Cuts, die man sich auch heute noch sehr, sehr gut anhören kann. Das eine war das Stück Memory Hotel und das andere hören wir jetzt hier im Beat Club heute, die vielleicht sinnlichste R&B-Nummer, die die Stones jemals geschrieben und eingespielt haben, kommen jetzt hier im Beat Club, Fool to Cry.

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1: Und unsere musikalische Zeitreise ins Jahr 1976 und den Sommer, vor allem die Sommerferien vor 50 Jahren, werde ich nie vergessen, denn es war eine besondere Reise für 5 junge Menschen aus Deutschland zusammengestellt, eine exklusive Reisegruppe, die es fast nicht gegeben hätte, denn nur wenige Wochen nach den Aufständen in Soweto, blutig niedergeschlagen vom Apartheid-Regime, sind diese 5 und ich war einer von denen nach Südafrika zu einem Jugendaustausch gereist. Und den Rest der Geschichte mit der unglücklichen Liebe, den hatte ich ja vorhin schon erzählt. Aber dieser Song hier, der lief damals in Südafrika und nicht nur da, immer im Radio und ich werde ihn immer in meinem Herzen behalten. Deswegen läuft er jetzt hier. Lou Rawls und You'll Never Find Another Love Like Mine.

Vier unglaublich begabte Songwriter auf einen Haufen. Das konnte was werden. Dazu auch noch vier ausgesprochen begabte Musiker auf verschiedenen Instrumenten und auf tollen Songs und Alben. All das waren 10cc aus Großbritannien, vor allem auf dem Song Art for Art's Sake, gerade gehört hier im Beatclub von ihrem brillanten Album How Dare You, das natürlich auch 1976 erschienen, vor genau 50 Jahren. Denn in diesem wirklich tollen musikalischen Jahr bewegen wir uns heute im Beatclub. Und wir schauen auch nochmal ganz kurz, was sonst noch so los war in der Welt in diesem wirklich spannenden Jahr. Es gab einen Machtwechsel in China, es gab einen Militärputsch in Argentinien, ein israelisches Kommando befreite in einer spektakulären Geiselbefreiung am Flughafen von Entebbe in Uganda die Passagiere eines entführten Air France Flugzeugs. Die USA feierten 200-jähriges Bestehen in Montreal bei den Olympischen Sommerspielen, schreibt eine junge rumänische Turnerin namens Nadia Comăneci Sportgeschichte. Im Juli 76 landet die US-Raumsonde Viking 1 als erstes menschengemachtes Objekt erfolgreich auf dem Mars und sendet spektakuläre, hochauflösende Farbfotos der Oberfläche zur Erde. Und in Kalifornien gründen zwei junge Unternehmer namens Steve Jobs und Steve Wozniak ein Im- und Exportladen für Südfrüchte namens, Apple, genau, Apple Company. Oder ging es da gar nicht um Obst? Apropos Kalifornien. Hotel California, natürlich. Von den Eagles darf nicht fehlen. Auch ein Meisterwerk. Nicht nur der 70er, eines der größten Alben aller Zeiten. Mit dem ikonischen Titelsong und vielen anderen großartigen Nummern. Und eine davon hören wir jetzt hier im Beatclub, geschrieben von Joe Walsh. Hier kommen die Eagles. Pretty Mates, All in a Row.

Ja, Led Zeppelin 1976, das war eine einigermaßen zerrüttete Band damals, die zurück wollte zum Hard- und Bluesrock der früheren Tage und Jahre. 7 Tracks haben sie aufgenommen in knapp 3 Wochen. Auf Keyboards komplett verzichtet und auch auf akustische Instrumente. Jimmy Page war der Taktgeber und trotzdem wurde Presence, ja, das wahrscheinlich am wenigsten geliebte Album der Band und auch mit Sicherheit das am schlechtesten verkaufte. Aber irgendwie ist es trotzdem auch eines der meist unterschätzten Alben aller Zeiten geblieben bis heute. Presence und Led Zeppelin, der Beat Club. Vor einem halben Jahrhundert passierte eine ganze Menge. 1976 war ja auch das Jahr der Katze. Wir erinnern uns, zumindest für Al Stewart und all die Millionen Fans, die er daraufhin hatte. Der schottische Musiker schaffte damals mit Year of the Cat eine Sensation, seinen internationalen Durchbruch. Er hatte schon einige tolle Platten gemacht, die aber keiner haben und hören wollte. Aber plötzlich war er in aller Munde und überall in den Charts. Auch am Produzenten hat es gelegen. Alan Parsons sorgte für einen makellosen und transparenten Sound. Und ja, die Songs von Al Stewart waren Geschichten voller Sehnsucht und Melancholie und erzählten von Schmugglern, Seefahrern und Entdeckern. Immer noch finde ich auch heute sehr hörenswert. Hier ist Al Stewart und Midas Shadow.

Tja, 1 Million Mal gehört diese Nummer von Fleetwood Mac, Go Your Own Way, aber noch nie so. Für die allermeisten jedenfalls, denke ich mal. Dürfte das eine echte Rarität gewesen sein. Eine sehr frühe Studioaufnahme von Go Your Own Way aus dem Jahre 1976. Mit anderem Text noch damals. Ohne das mächtige Gitarrensolo und mit, ich sag mal, experimentellen Gesangen. Lindsey Buckingham probierte sich ja, wir haben es eben gehört, mit Falsettpassagen. Ja, die wurden dann Gott sei Dank später für die finale Version wieder verworfen. Das hat nicht so ganz hingehauen, aber es war trotzdem mal nett reinzuhören. Also eine echte Rarität. Anschließend fuhr Lindsey Buckingham dann in die Weihnachtsferien. Der Produzent sorgte für die finale Fassung von Go Your Own Way und die erschien tatsächlich noch kurz vor Weihnachten 1976 als Single und war dann ein Vorgeschmack auf das, was uns musikalisch unter anderem 1977 erwarten sollte. Ein weiterer Meilenstein mit Rumors von Fleetwood Mac und vielen anderen Sachen. Vielleicht machen wir das dann im nächsten Jahr. Das war unsere Zeitreise ins Jahr 1976 heute. Am nächsten Sonntag ein Beatclub mit etwas Neuem von Roger Taylor, dem früheren Queen-Drummer. Und wir feiern den 75. von David Coverdale. Und gleich feiern Sie bitte Michelle Brückner hier am Abend auf Bremen 1. Ich bin Lutz Anker, danke sehr fürs Zuhören. Wünsche Ihnen noch einen schönen Restsonntag und eine gute Woche. Bis nächsten Sonntag.

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1: Ja, apropos gut und sicher ankommen. Also unsere Zeitmaschine hier ist startklar. Wir reisen gemeinsam jetzt ein halbes Jahrhundert zurück ins Jahr 1976. Das war ein sehr spannendes, ein sehr abwechslungsreiches und auch bedeutendes Musikjahr. Und für viele von uns Boomern, also Ältere, ja, vielleicht auch der Soundtrack damals für den ersten Kuss, die erste große Liebe, den Sommerurlaub mit dem Interrail-Ticket oder dem ersten eigenen Käfer, was auch immer. Viele Erinnerungen werden wach und wir starten mit einem Song, aber der bei den meisten von uns eher auf den Mixtapes 1977 mit drauf war, aber der 76 produziert und aufgenommen wurde. Also das ist das offizielle Geburtsjahr für Lonely Boy von Andrew Gold. Damit geht's los. Ich bin Lutz Anker, wünsche ganz viel Spaß in den nächsten zwei Stunden.

Ja, kaum zu glauben, dass dieser Mann immer noch da und aktiv ist mit 85 Jahren. Aber noch unglaublicher ist, dass er nach Bremen kommt. Bob Dylan in Bremen, wer hätte das vor ein paar Wochen noch für möglich gehalten? 25. Oktober, ÖVB Arena, Tickets schnell sichern. Denn die sind irgendwann weg. Ja, Bob Dylan, eine Legende, ein Mann mit einem unfassbaren, massiven Katalog. Und natürlich war er 1976 auch wieder am Start. Ein Jahr nach Blood on the Tracks erschien sein Album Desire. Und Bob Dylan war wieder nach ein bisschen Experimentierfreude der alte Geschichtenerzähler. Aber der eigentliche Star dieser Platte war eine andere Künstlerin, nämlich die amerikanische Geigerin Scarlett Rivera, die er entdeckt hatte und die auf so vielen Stücken auf diesem Album glänzen durfte, auch auf Mosambik, eben gehört hier im Beatclub auf Bremen 1. Ja, unsere Zeitmaschine heute auf dem Weg ins Jahr 1976, ein Jahr Musik in zwei Stunden. Unser Schwerpunktthema heute 1976, ein spannendes Jahr, es war für viele Stars, die schon da waren, so ein bisschen ein Jahr der Selbstvergewisserung, dann war es aber auch ein Jahr des Umbruchs und des Aufbruchs. Punk war neu und Disco wurde immer größer und wichtiger. Dazu kommen wir gleich noch. Und es gab natürlich wie in jedem Jahr auch neue Künstler am Start und eine Band, die wirklich abrockte im wahrsten Sinne des Wortes und neu war. Das waren Boston mit ihrem Debütalbum. Im Sommer 76 kam das raus. Die Plattenfirma wusste eigentlich gar nicht so recht, was sie mit diesen Songs und dieser Band anfangen sollte. Und dann wurde es eine der meistverkauften Debütalben aller Zeiten und jeder nicht nur in Amerika sprach am Ende des Jahres über diese Band und diese Platte. Natürlich war More Than a Feeling der ikonische Hit, aber ich spiele heute mal was anderes, auch eine Single-Auskopplung damals aus diesem Debütalbum. Hier sind Boston, Peace of Minds.

Ja, sehr cool und wie immer sehr laid back das Ganze hier bei JJ Cale, die Beatles auf Bremen 1. JJ Cale, den kennen die allermeisten natürlich vor allem wegen seines großen Hits Cocaine, der ja auch von Eric Clapton sehr erfolgreich gecovert wurde auf dem Slowhand-Album. Aber JJ Cale war darüber hinaus ein sehr einflussreicher Künstler, der eine ganze Generation auch von Gitarristen und Songwritern geprägt hat mit seiner ganz eigenen Mischung aus Folk, Blues und Country, wie gesagt, alles sehr zurückgenommen und sehr entspannt, auch auf dem Album Troubadour. Natürlich auch aus dem Jahr 1976 und das Stück, das wir eben gehört haben, Hey Baby. Und dieses Jahr 1976 war auch ein einschneidendes, wichtiges Jahr für die schwarze Musik. Also Soul, R&B, Dance, Disco wurde immer wichtiger und schaltete 1976 einen Gang höher. Die Disco-Sounds vor allem wurden ausgefeilter und polierter. Und vor allem der Groove kam immer mehr in den Vordergrund. Wiederholung und Groove, damit wollte man so ein bisschen Ekstase erzeugen. Plötzlich hörte man auch Basslines überall, auch Streicher kamen plötzlich und legten sich auf die Drumbeats. Und die DJs fingen an zu überlegen, wie man ein Stück mit dem anderen am besten verbinden könnte. Das, was man heute als Mixing kennt. Also alles wurde größer und schöner, auch auf diesem Song hier aus dem Jahre 76. Großer Hit damals, Nummer 1 für Dinah Ross und Love Hangover hier im Beat Club auf Bremen.

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1: Ja, und die große musikalische Reise ins Jahr 1976, unser Thema heute. Und ein schlauer Künstler hat mal geschrieben, wenn du glücklich bist, genießt du die Musik, und wenn du traurig bist, dann verstehst du sie auch. Und im Sommer 76, ich komme schon ganz durcheinander, war ich nämlich auch sehr traurig und sehr unglücklich, meine erste große Liebe, und ich traute mich nicht, ihr das zu sagen. Und als ich mich vielleicht getraut hätte, dann war sie weg, denn sie wohnte auf der anderen Seite der Erde. Ja, das ist wahre Tragik, und der Soundtrack zu diesem Leiden des jungen Lutz, das war damals für mich das Album New World Record von Electric Light Orchestra, vor allem der Song Telephone Line, aber den spielen wir nicht, sondern So Fine, auch eine feine Nummer hier im Beat Club auf Bremen 1. Viel Spaß, schönen Abend.

Wie kann man bitteschön das Wort Always so inbrünstig und jedes Mal ganz anders singen wie Stevie Wonder hier auf diesem Titel, der aber gar nicht Always hieß, sondern As und natürlich stammt von seinem geradezu ikonischen Meisterwerk Songs in the Key of Life. Stevie Wonder, ein Album, das noch heute auf allen Best of 76er Albenlisten auf Platz 1 geführt wird und das natürlich völlig zu Recht. Und es war ja auch nicht so, dass Stevie Wonder vorher in den 70ern nicht auch schon sehr gute Platten gemacht hätte. Talking Book, Inner Visions, Fulfillingness, First Finale, alles großartige Platten, aber die Kronjuwelen, die erschienen dann 76 auf diesem Doppelalbum plus noch EP damals auf Vinyl. 21 Songs, 104 magische Minuten, keine zu viel. Der heilige Gral des Opus Magnum, man kommt gar nicht mit den ganzen Lobpreisungen, aber in der Tat hat nicht nur mein Leben diese Platte verändert, sondern ich glaube auch viele schwarze Künstler, für die ist das so eine Art Sgt. Pepper des R&B gewesen und es gibt auch heute noch Brothers and Sisters, nicht nur in den USA, die versuchen daran irgendwie anzuknüpfen und doch jedes Mal scheitern. Es war die neue Definition schwarzer Musik und umso schöner und umso freudiger die Nachricht, dass der Meister selber, Stevie Wonder, im Oktober für 2 Konzerte nach Deutschland zurückkommt, um genau das Jubiläum dieses Albums mit uns allen Fans zu feiern. Songs in the Key of Life, 50 Jahre, das Thema am 24. Oktober Hannover und am 26. Oktober ist er in Köln. Stevie Wonder, wer hätte das gedacht? Und deswegen noch einen zweiten Song von diesem großartigen Album, das zumindest als Sample auch jüngere Menschen kennen könnten, zumindest die 1995 den großen Hit Gangsters Paradise von Coolio cool fanden. Aber hier kommt das Original. Von ihm ist es nämlich, von Stevie Wonder, barocker Soul und soziales Bewusstsein. Pastime Paradise.

Der Beat Club auf Bremen 1 heute am 20. September. Unsere Zeitreise ein halbes Jahrhundert zurück im Jahre 76, vor ja 50 Jahren, im Mai des Jahres, legt auch Steve Miller mit seiner Band sein Meisterstück vor. Wir haben gerade das Titelstück, das herausragende Titelstück gehört, mit diesen flirrenden, sphärischen Synthesizer-Klängen. Fly Like an Eagle von Steve Miller Bands. Ja, was war los 1976 in der damals noch kleineren Bundesrepublik Deutschland? Es wurde gewählt am 3. Oktober. Interessanterweise wurde die CDU-CSU zweitstärkste Kraft, aber Helmut Schmidt blieb Bundeskanzler mit der sozialliberalen Koalition. Die RAF-Terroristin Ulrike Meinhof wurde am 9. Mai tot in ihrer Zelle in Stuttgart-Stammheim aufgefunden. Es löste heftige Debatten aus, Entsetzen auch bei den deutschen bundesdeutschen Autofahrern, denn sie mussten zum ersten Mal den Gurt anlegen und das fanden nicht alle toll damals. In Brockdorf formierte sich die Anti-Atomkraft-Bewegung. Wolf Biermann wurde ausgebürgert nach einem Konzert in Köln und ein gewisser Uli Hoeneß schoss im EM-Finale im Sommer 76 einen wichtigen Elfmeter in den Nachthimmel von Belgrad. So hat es der Reporter, glaube ich, damals gesagt. Und ein neues Musikgenre wurde quasi nebenbei erfunden. Also es gab es schon, aber Liveplatten galten bis dahin eher als Beiwerk. Aber plötzlich hatten sie eine Bedeutung und einen Mann, oder der Mann, der dafür sorgte und über Nacht zum Superstar wurde, das war Peter Frampton. Comes Alive, Show Me.

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1: Unterwegs mit unserer Zeitmaschine im Jahr 1976, ein ganz besonderes Musikjahr in 2 Stunden präsentiert. 1976, ja, ähnlich wie 1967, ein Jahrgang, der so ein bisschen auch das Jahrzehnt mit definiert und geprägt hat. Es waren Blockbuster-Veröffentlichungen da. Einige hatten wir schon, einige kommen noch. Ikonische Songs, die bis heute geblieben sind. Und dazu gehört auch der Opener für diese Stunde, zumindest was Hard Rock Hits angeht. Thin Lizzy und The Boys Are Back in Town, April 76 aus dem Album Jailbreak. Ich bin Lutz Hanker. Weiterhin schönen Abend.

Ron Powell aus dem Jahr 1976 hier im Beat Club auf Bremen 1. Natürlich unverkennbar die Stimme von Debbie Harry, a.k.a. Blondie. 1976 erschien deren Debütalbum und daraus jetzt gerade gehörte Ex-Offender. Ja, Blondie ist so eine Mischung aus 60s Girlgroup Sound auf diesem Album und New Wave. Und Debbie Harry selber ja dann auch eine Ikone, zumindest der frühen New Yorker Punk-Szene. Und apropos Punk, auf der anderen Seite des großen Teiches in England, da erschien am 22. Oktober 1976 die allererste Punk-Single. Und das war nicht Anarchy in the UK von den Sex Pistols, wie man meinen könnte, sondern die kam erst später, ein paar Wochen später, im November. Dann die erste Punk-Single, das war ein Song von der Band The Damned und hieß New Rose. Erschien bei einem kleinen Label namens Stiff Records. Ein unabhängiges Label, das bewies, dass man eben auch als kleine Nummer einen großen Boom starten konnte. Produziert übrigens damals auch von Nick Lowe diese Nummer und der Sänger der Band, ein gewisser Dave Vanian, war ein großer Fan der Shangri-Las und zitiert deswegen am Anfang des Songs, den wir gleich hören, den Hit der Shangri-Las aus dem Jahr 1964, Leader of the Pack. Is she really going out with him?

Der Beat Club auf Bremen 1, heute unsere musikalische Zeitreise zurück ins wunderbare, erstaunliche Jahr 1976, in dem es die Beatles natürlich schon lange nicht mehr gab, aber die Ex-Kollegen waren immer noch ziemlich fleißig und auch sehr erfolgreich. Allen voran Paul McCartney mit seiner Band Wings, das vierte Nummer 1 Album hintereinander mit At the Speed of Sound 1976 erschienen, City Love Songs und das gerade gehörte Let Him In, das waren die großen Single-Hits und die Menschen, die Paul McCartney gerade in dem Song erwähnte und quasi begrüßte, die gab es ja wirklich alle, seine Tante Gin und sein Bruder Michael und die Everly Brothers wurden erwähnt, Phil und Don waren das, Keith Moon war Uncle Ernie und natürlich Brother John, sein ehemaliger Bandkollege John Lennon. Ja, und die Beatles so damals, also das haben wir gehört, was war mit den Stones eigentlich los? Die gab es ja immer noch als komplette Band und gibt es sie auch heute noch, kaum zu glauben, aber wahr. Die hatten auch ein neues Album am Start, aber das gehört im Nachblick jetzt nicht zu ihren stärksten und viele haben das auch schon wieder vergessen. Black and Blue war lange nicht so gut und erfolgreich wie Sticky Fingers oder Some Girls und hatte trotzdem zumindest zwei, ja, auch im Nachblick unterschätzte sogenannte Deep Cuts, die man sich auch heute noch sehr, sehr gut anhören kann. Das eine war das Stück Memory Hotel und das andere hören wir jetzt hier im Beat Club heute, die vielleicht sinnlichste R&B-Nummer, die die Stones jemals geschrieben und eingespielt haben, kommen jetzt hier im Beat Club, Fool to Cry.

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1: Und unsere musikalische Zeitreise ins Jahr 1976 und den Sommer, vor allem die Sommerferien vor 50 Jahren, werde ich nie vergessen, denn es war eine besondere Reise für 5 junge Menschen aus Deutschland zusammengestellt, eine exklusive Reisegruppe, die es fast nicht gegeben hätte, denn nur wenige Wochen nach den Aufständen in Soweto, blutig niedergeschlagen vom Apartheid-Regime, sind diese 5 und ich war einer von denen nach Südafrika zu einem Jugendaustausch gereist. Und den Rest der Geschichte mit der unglücklichen Liebe, den hatte ich ja vorhin schon erzählt. Aber dieser Song hier, der lief damals in Südafrika und nicht nur da, immer im Radio und ich werde ihn immer in meinem Herzen behalten. Deswegen läuft er jetzt hier, Lou Rawls und You'll Never Find Another Love Like Mine.

Vier unglaublich begabte Songwriter auf einen Haufen. Das konnte was werden. Dazu auch noch vier ausgesprochen begabte Musiker auf verschiedenen Instrumenten und auf tollen Songs und Alben. All das waren 10cc aus Großbritannien, vor allem auf dem Song Art for Art's Sake, gerade gehört hier im Beatclub von ihrem brillanten Album How Dare You, das natürlich auch 1976 erschienen, vor genau 50 Jahren. Denn in diesem wirklich tollen musikalischen Jahr bewegen wir uns heute im Beatclub. Und wir schauen auch nochmal ganz kurz, was sonst noch so los war in der Welt in diesem wirklich spannenden Jahr. Es gab einen Machtwechsel in China, es gab einen Militärputsch in Argentinien, ein israelisches Kommando befreite in einer spektakulären Geiselbefreiung am Flughafen von Entebbe in Uganda die Passagiere eines entführten Air France Flugzeugs. Die USA feierten 200-jähriges Bestehen in Montreal bei den Olympischen Sommerspielen, schreibt eine junge rumänische Turnerin namens Nadia Comăneci Sportgeschichte. Im Juli 76 landet die US-Raumsonde Viking 1 als erstes menschengemachtes Objekt erfolgreich auf dem Mars und sendet spektakuläre, hochauflösende Farbfotos der Oberfläche zur Erde. Und in Kalifornien gründen zwei junge Unternehmer namens Steve Jobs und Steve Wozniak ein Im- und Exportladen für Südfrüchte namens, Apple, genau, Apple Company. Oder ging es da gar nicht um Obst? Apropos Kalifornien. Hotel California, natürlich. Von den Eagles darf nicht fehlen. Auch ein Meisterwerk. Nicht nur der 70er, eines der größten Alben aller Zeiten. Mit dem ikonischen Titelsong und vielen anderen großartigen Nummern. Und eine davon haben wir jetzt hier im Beatclub, geschrieben von Joe Walsh. Hier kommen die Eagles. Pretty Mates, All in a Row.

Ja, Led Zeppelin 1976, das war eine einigermaßen zerrüttete Band damals, die zurück wollte zum Hard- und Bluesrock der früheren Tage und Jahre. 7 Tracks haben sie aufgenommen in knapp 3 Wochen. Auf Keyboards komplett verzichtet und auch auf akustische Instrumente. Jimmy Page war der Taktgeber und trotzdem wurde Presence, ja, das wahrscheinlich am wenigsten geliebte Album der Band und auch mit Sicherheit das am schlechtesten verkaufte. Aber irgendwie ist es trotzdem auch eines der meist unterschätzten Alben aller Zeiten geblieben bis heute. Presence und Led Zeppelin, der Beat Club. Vor einem halben Jahrhundert passierte eine ganze Menge. 1976 war ja auch das Jahr der Katze. Wir erinnern uns, zumindest für Al Stewart und all die Millionen Fans, die er daraufhin hatte. Der schottische Musiker schaffte damals mit Year of the Cat eine Sensation, seinen internationalen Durchbruch. Er hatte schon einige tolle Platten gemacht, die aber keiner haben und hören wollte. Aber plötzlich war er in aller Munde und überall in den Charts. Auch am Produzenten hat es gelegen, Alan Parsons. Er sorgte für einen makellosen und transparenten Sound und ja, die Songs von Al Stewart waren Geschichten voller Sehnsucht und Melancholie und erzählten von Schmugglern, Seefahrern und Entdeckern. Immer noch finde ich auch heute sehr hörenswert. Hier ist Al Stewart und Midas Shadow.

Ja, 1 Million Mal gehört diese Nummer von Fleetwood Mac, Go Your Own Way, aber noch nie so. Für die allermeisten jedenfalls, denke ich mal. Dürfte das eine echte Rarität gewesen sein? Eine sehr frühe Studioaufnahme von Go Your Own Way aus dem Jahre 1976, mit anderem Text noch damals, ohne das mächtige Gitarrensolo und mit, ich sag mal, experimentellen Gesangen. Lindsey Buckingham probierte sich ja, wir haben es eben gehört, mit Falsettpassagen. Ja, die wurden dann Gott sei Dank später für die finale Version wieder verworfen. Das hat nicht so ganz hingehauen, aber es war trotzdem mal nett reinzuhören, also eine echte Rarität. Anschließend fuhr Lindsey Buckingham dann in die Weihnachtsferien. Der Produzent sorgte für die finale Fassung von Go Your Own Way und die erschien tatsächlich noch kurz vor Weihnachten 1976 als Single und war dann ein Vorgeschmack auf das, was uns musikalisch unter anderem 1977 erwarten sollte. Ein weiterer Meilenstein mit Rumors von Fleetwood Mac und vielen anderen Sachen. Vielleicht machen wir das dann im nächsten Jahr. Das war unsere Zeitreise ins Jahr 1976 heute. Am nächsten Sonntag ein Beatclub mit etwas Neuem von Roger Taylor, dem früheren Queen-Drummer. Und wir feiern den 75. von David Coverdale. Und gleich feiern Sie bitte Michelle Brückner hier am Abend auf Bremen 1. Ich bin Lutz Anker, danke sehr fürs Zuhören. Wünsche Ihnen noch einen schönen Restsonntag und eine gute Woche. Bis nächsten Sonntag.

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1: Ja, apropos gut und sicher ankommen. Also unsere Zeitmaschine hier ist startklar. Wir reisen gemeinsam jetzt ein halbes Jahrhundert zurück ins Jahr 1976. Das war ein sehr spannendes, ein sehr abwechslungsreiches und auch bedeutendes Musikjahr. Und für viele von uns Boomern, also Ältere, ja, vielleicht auch der Soundtrack damals für den ersten Kuss, die erste große Liebe, den Sommerurlaub mit dem Interrail-Ticket oder dem ersten eigenen Käfer, was auch immer. Viele Erinnerungen werden wach und wir starten mit einem Song, aber der bei den meisten von uns eher auf den Mixtapes 1977 mit drauf war, aber der 76 produziert und aufgenommen wurde. Also das ist das offizielle Geburtsjahr für Lonely Boy von Andrew Gold. Damit geht's los. Ich bin Lutz Anker, wünsche ganz viel Spaß in den nächsten zwei Stunden.

Ja, kaum zu glauben, dass dieser Mann immer noch da und aktiv ist mit 85 Jahren. Aber noch unglaublicher ist, dass er nach Bremen kommt. Bob Dylan in Bremen, wer hätte das vor ein paar Wochen noch für möglich gehalten? 25. Oktober, ÖVB Arena, Tickets schnell sichern. Denn die sind irgendwann weg. Ja, Bob Dylan, eine Legende, ein Mann mit einem unfassbaren, massiven Katalog. Und natürlich war er 1976 auch wieder am Start. Ein Jahr nach Blood on the Tracks erschien sein Album Desire. Und Bob Dylan war wieder nach ein bisschen Experimentierfreude der alte Geschichtenerzähler. Aber der eigentliche Star dieser Platte war eine andere Künstlerin, nämlich die amerikanische Geigerin Scarlett Rivera, die er entdeckt hatte und die auf so vielen Stücken auf diesem Album glänzen durfte, auch auf Mosambik, eben gehört hier im Beatclub auf Bremen 1. Ja, unsere Zeitmaschine heute auf dem Weg ins Jahr 1976, ein Jahr Musik in zwei Stunden. Unser Schwerpunktthema heute 1976, ein spannendes Jahr, es war für viele Stars, die schon da waren, so ein bisschen ein Jahr der Selbstvergewisserung, dann war es aber auch ein Jahr des Umbruchs und des Aufbruchs. Punk war neu und Disco wurde immer größer und wichtiger. Dazu kommen wir gleich noch. Und es gab natürlich wie in jedem Jahr auch neue Künstler am Start und eine Band, die wirklich abrockte im wahrsten Sinne des Wortes und neu war. Das waren Boston mit ihrem Debütalbum. Im Sommer 76 kam das raus. Die Plattenfirma wusste eigentlich gar nicht so recht, was sie mit diesen Songs und dieser Band anfangen sollte. Und dann wurde es eine der meistverkauften Debütalben aller Zeiten und jeder nicht nur in Amerika sprach am Ende des Jahres über diese Band und diese Platte. Natürlich war More Than a Feeling der ikonische Hit, aber ich spiele heute mal was anderes. Auch eine Single-Auskopplung damals aus diesem Debütalbum. Hier sind Boston, Peace of Minds.

Ja, sehr cool und wie immer sehr laid back das Ganze hier bei JJ Cale, die Beatles auf Bremen 1. JJ Cale kennen die allermeisten natürlich vor allem wegen seines großen Hits Cocaine, der ja auch von Eric Clapton sehr erfolgreich gecovert wurde auf dem Slowhand-Album. Aber JJ Cale war darüber hinaus ein sehr einflussreicher Künstler, der eine ganze Generation auch von Gitarristen und Songwritern geprägt hat mit seiner ganz eigenen Mischung aus Folk, Blues und Country, wie gesagt, alles sehr zurückgenommen und sehr entspannt, auch auf dem Album Troubadour. Natürlich auch aus dem Jahr 1976 und das Stück, das wir eben gehört haben, Hey Baby. Und dieses Jahr 1976 war auch ein einschneidendes, wichtiges Jahr für die schwarze Musik. Also Soul, R&B, Dance, Disco wurde immer wichtiger und schaltete 1976 einen Gang höher. Die Disco-Sounds vor allem wurden ausgefeilter und polierter. Und vor allem der Groove kam immer mehr in den Vordergrund. Wiederholung und Groove, damit wollte man so ein bisschen Ekstase erzeugen. Plötzlich hörte man auch Basslines überall, auch Streicher kamen plötzlich und legten sich auf die Drumbeats und die DJs fingen an zu überlegen, wie man ein Stück mit dem anderen am besten verbinden könnte. Das, was man heute als Mixing kennt. Also alles wurde größer und schöner, auch auf diesem Song hier aus dem Jahre 76. Großer Hit damals, Nummer 1 für Dinah Ross und Love Hangover hier im Beat Club auf Bremen.

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1: Ja, und die große musikalische Reise ins Jahr 1976, unser Thema heute. Und ein schlauer Künstler hat mal geschrieben, wenn du glücklich bist, genießt du die Musik, und wenn du traurig bist, dann verstehst du sie auch. Und im Sommer 76, ich komme schon ganz durcheinander, war ich nämlich auch sehr traurig und sehr unglücklich. Meine erste große Liebe, und ich traute mich nicht, ihr das zu sagen. Und als ich mich vielleicht getraut hätte, dann war sie weg, denn sie wohnte auf der anderen Seite der Erde. Ja, das ist wahre Tragik. Und der Soundtrack zu diesem Leiden des jungen Lutz, das war damals für mich das Album New World Record von Electric Light Orchestra, vor allem der Song Telephone Line, aber den spielen wir nicht, sondern So Fine, auch eine feine Nummer hier im Beat Club auf Bremen 1. Viel Spaß, schönen Abend.

Wie kann man bitteschön das Wort Always so inbrünstig und jedes Mal ganz anders singen wie Stevie Wonder hier auf diesem Titel, der aber gar nicht Always hieß, sondern As und natürlich stammt von seinem geradezu ikonischen Meisterwerk Songs in the Key of Life. Stevie Wonder, ein Album, das noch heute auf allen Best-of 76er Albenlisten auf Platz 1 geführt wird und das natürlich völlig zu Recht. Und es war ja auch nicht so, dass Stevie Wonder vorher in den 70ern nicht auch schon sehr gute Platten gemacht hätte. Talking Book, Inner Visions, Fulfilling His First Finale, alles großartige Platten, aber die Kronjuwelen, die erschienen dann 76 auf diesem Doppelalbum plus noch EP damals auf Vinyl. 21 Songs, 104 magische Minuten, keine zu viel. Der heilige Gral des Opus Magnum, man kommt gar nicht mit den ganzen Lobpreisungen, aber in der Tat hat nicht nur mein Leben diese Platte verändert, sondern ich glaube auch viele schwarze Künstler, für die ist das so eine Art Sgt. Pepper des R&B gewesen und es gibt auch heute noch Brothers and Sisters, nicht nur in den USA, die versuchen daran irgendwie anzuknüpfen und doch jedes Mal scheitern. Es war die neue Definition schwarzer Musik und umso schöner. Und umso freudiger die Nachricht, dass der Meister selber, Stevie Wonder, im Oktober für 2 Konzerte nach Deutschland zurückkommt, um genau das Jubiläum dieses Albums mit uns allen Fans zu feiern. Songs in the Key of Life, 50 Jahre, das Thema am 24. Oktober Hannover und am 26. Oktober ist er in Köln. Stevie Wonder, wer hätte das gedacht? Und deswegen noch einen zweiten Song von diesem großartigen Album, das zumindest als Sample auch jüngere Menschen kennen könnten, zumindest die 1995 den großen Hit Gangsters Paradise von Coolio cool fanden. Aber hier kommt das Original. Von ihm ist es nämlich, von Stevie Wonder, barocker Soul und soziales Bewusstsein. Pastime Paradise.

Der Beat Club auf Bremen 1 heute am 20. September. Unsere Zeitreise ein halbes Jahrhundert zurück im Jahre 76, vor ja 50 Jahren, im Mai des Jahres, legt auch Steve Miller mit seiner Band sein Meisterstück vor. Wir haben gerade das Titelstück, das herausragende Titelstück gehört, mit diesen flirrenden, sphärischen Synthesizer-Klängen. Fly Like an Eagle von Steve Miller Bands. Ja, was war los 1976 in der damals noch kleineren Bundesrepublik Deutschland? Es wurde gewählt am 3. Oktober. Interessanterweise wurde die CDU-CSU zweitstärkste Kraft, aber Helmut Schmidt blieb Bundeskanzler mit der sozialliberalen Koalition. Die RAF-Terroristin Ulrike Meinhof wurde am 9. Mai tot in ihrer Zelle in Stuttgart-Stammheim aufgefunden. Es löste heftige Debatten aus, Entsetzen auch bei den deutschen bundesdeutschen Autofahrern, denn sie mussten zum ersten Mal den Gurt anlegen und das fanden nicht alle toll damals. In Brockdorf formierte sich die Anti-Atomkraft-Bewegung. Wolf Biermann wurde ausgebürgert nach einem Konzert in Köln und ein gewisser Uli Hoeneß schoss im EM-Finale im Sommer 76 einen wichtigen Elfmeter in den Nachthimmel von Belgrad. So hat es der Reporter, glaube ich, damals gesagt. Und ein neues Musikgenre wurde quasi nebenbei erfunden. Also es gab es schon, aber Liveplatten galten bis dahin eher als Beiwerk. Aber plötzlich hatten sie eine Bedeutung und einen Mann, oder der Mann, der dafür sorgte und über Nacht zum Superstar wurde, das war Peter Frampton. Comes Alive, Show Me.

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1: Unterwegs mit unserer Zeitmaschine im Jahr 1976, ein ganz besonderes Musikjahr in 2 Stunden präsentiert. 1976, ja, ähnlich wie 1967, ein Jahrgang, der so ein bisschen auch das Jahrzehnt mit definiert und geprägt hat. Es waren Blockbuster-Veröffentlichungen da. Einige hatten wir schon, einige kommen noch. Ikonische Songs, die bis heute geblieben sind. Und dazu gehört auch der Opener für diese Stunde, zumindest was Hard Rock Hits angeht. Thin Lizzy und The Boys Are Back in Town, April 76 aus dem Album Jailbreak. Ich bin Lutz Hanker. Weiterhin schönen Abend.

Frauenpower aus dem Jahr 1976 hier im Beat Club auf Bremen 1. Natürlich unverkennbar die Stimme von Debbie Harry, a.k.a. Blondie. 1976 erschien deren Debütalbum und daraus jetzt gerade gehörte Ex-Offender. Ja, Blondie, so eine Mischung aus 60s Girl Group Sound auf diesem Album und New Wave. Und Debbie Harry selber ja dann auch eine Ikone, zumindest der frühen New Yorker Punk-Szene. Und apropos Punk, auf der anderen Seite des großen Teiches in England, da erschien am 22. Oktober 1976 die allererste Punk-Single. Und das war nicht Anarchy in the UK von den Sex Pistols, wie man meinen könnte, sondern die kam erst später, ein paar Wochen später, im November. Dann die erste Punk-Single, das war ein Song von der Band The Damned und hieß New Rose. Erschien bei einem kleinen Label namens Stiff Records. Ein unabhängiges Label, das bewies, dass man eben auch als kleine Nummer einen großen Boom starten konnte. Produziert übrigens damals auch von Nick Lowe diese Nummer und der Sänger der Band, ein gewisser Dave Vanian, war ein großer Fan der Shangri-Las und zitiert deswegen am Anfang des Songs, den wir gleich hören, den Hit der Shangri-Las aus dem Jahr 1964, Leader of the Pack. Is she really going out with him?

David Club auf Bremen 1, heute unsere musikalische Zeitreise zurück ins wunderbare, erstaunliche Jahr 1976, in dem es die Beatles natürlich schon lange nicht mehr gab, aber die Ex-Kollegen waren immer noch ziemlich fleißig und auch sehr erfolgreich. Allen voran Paul McCartney mit seiner Band Wings, das vierte Nummer 1 Album hintereinander mit At the Speed of Sound 1976 erschienen, City Love Songs und das gerade gehörte Let Him In, das waren die großen Single-Hits und die Menschen, die Paul McCartney gerade in dem Song erwähnte und quasi begrüßte, die gab's ja wirklich alle, seine Tante Gin und sein Bruder Michael und die Everly Brothers wurden erwähnt, Phil und Don waren das, Keith Moon war Uncle Ernie und natürlich Brother John, sein ehemaliger Bandkollege John Lennon. Ja, und die Beatles so damals, also das haben wir gehört, was war mit den Stones eigentlich los? Die gab es ja immer noch als komplette Band und gibt es sie auch heute noch, kaum zu glauben, aber wahr. Die hatten auch ein neues Album am Start, aber das gehört im Nachblick jetzt nicht zu ihren stärksten und viele haben das auch schon wieder vergessen. Black and Blue war lange nicht so gut und erfolgreich wie Sticky Fingers oder Some Girls und hatte trotzdem zumindest zwei, ja, auch im Nachblick unterschätzte sogenannte Deep Cuts, die man sich auch heute noch sehr, sehr gut anhören kann. Das eine war das Stück Memory Hotel und das andere hören wir jetzt hier im Beat Club heute, die vielleicht sinnlichste R&B-Nummer, die die Stones jemals geschrieben und eingespielt haben, kommen jetzt hier im Beat Club, Fool to Cry.

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1: Und unsere musikalische Zeitreise ins Jahr 1976 und den Sommer, vor allem die Sommerferien vor 50 Jahren, werde ich nie vergessen, denn es war eine besondere Reise für 5 junge Menschen aus Deutschland zusammengestellt, eine exklusive Reisegruppe, die es fast nicht gegeben hätte, denn nur wenige Wochen nach den Aufständen in Soweto, blutig niedergeschlagen vom Apartheid-Regime, sind diese 5 und ich war einer von denen nach Südafrika zu einem Jugendaustausch gereist. Und den Rest der Geschichte mit der unglücklichen Liebe, den hatte ich ja vorhin schon erzählt. Aber dieser Song hier, der lief damals in Südafrika und nicht nur da, immer im Radio und ich werde ihn immer in meinem Herzen behalten. Deswegen läuft er jetzt hier. Lou Rawls und You'll Never Find Another Love Like Mine.

Vier unglaublich begabte Songwriter auf einen Haufen. Das konnte was werden. Dazu auch noch vier ausgesprochen begabte Musiker auf verschiedenen Instrumenten und auf tollen Songs und Alben. All das waren 10cc aus Großbritannien, vor allem auf dem Song Art for Art's Sake, gerade gehört hier im Beatclub von ihrem brillanten Album How Dare You, das natürlich auch 1976 erschienen, vor genau 50 Jahren. Denn in diesem wirklich tollen musikalischen Jahr bewegen wir uns heute im Beatclub. Und wir schauen auch nochmal ganz kurz, was sonst noch so los war in der Welt in diesem wirklich spannenden Jahr. Es gab einen Machtwechsel in China, es gab einen Militärputsch in Argentinien, ein israelisches Kommando befreite in einer spektakulären Geiselbefreiung am Flughafen von Entebbe in Uganda die Passagiere eines entführten Air France-Flugzeugs. Die USA feierten 200-jähriges Bestehen in Montreal bei den Olympischen Sommerspielen, schreibt eine junge rumänische Turnerin namens Nadia Comăneci Sportgeschichte. Im Juli 76 landet die US-Raumsonde Viking 1 als erstes menschengemachtes Objekt erfolgreich auf dem Mars und sendet spektakuläre, hochauflösende Farbfotos der Oberfläche zur Erde. Und in Kalifornien gründen zwei junge Unternehmer namens Steve Jobs und Steve Wozniak ein Im- und Exportladen für Südfrüchte namens, Apple Company. Oder ging es da gar nicht um Obst? Apropos Kalifornien. Hotel California, natürlich. Von den Eagles darf nicht fehlen. Auch ein Meisterwerk. Nicht nur der 70er, eines der größten Alben aller Zeiten. Mit dem ikonischen Titelsong und vielen anderen großartigen Nummern. Und eine davon hören wir jetzt hier im Beatclub, geschrieben von Joe Walsh. Hier kommen die Eagles. Pretty Maids, All in a Row.

Ja, Led Zeppelin 1976, das war eine einigermaßen zerrüttete Band damals, die zurück wollte zum Hard- und Bluesrock der früheren Tage und Jahre. 7 Tracks haben sie aufgenommen in knapp 3 Wochen. Auf Keyboards komplett verzichtet und auch auf akustische Instrumente. Jimmy Page war der Taktgeber und trotzdem wurde Presence, ja, das wahrscheinlich am wenigsten geliebte Album der Band und auch mit Sicherheit das am schlechtesten verkaufte. Aber irgendwie ist es trotzdem auch eines der meist unterschätzten Alben aller Zeiten geblieben bis heute. Presence und Led Zeppelin, der Beat Club. Vor einem halben Jahrhundert passierte eine ganze Menge. 1976 war ja auch das Jahr der Katze. Wir erinnern uns, zumindest für Al Stewart und all die Millionen Fans, die er daraufhin hatte. Der schottische Musiker schaffte damals mit Year of the Cat eine Sensation, seinen internationalen Durchbruch. Er hatte schon einige tolle Platten gemacht, die aber keiner haben und hören wollte. Aber plötzlich war er in aller Munde und überall in den Charts. Auch am Produzenten hat es gelegen, Alan Parsons. Sorgte für einen makellosen und transparenten Sound und ja, die Songs von Al Stewart waren Geschichten voller Sehnsucht und Melancholie und erzählten von Schmugglern, Seefahrern und Entdeckern. Immer noch finde ich auch heute sehr hörenswert. Hier ist Al Stewart und Midas Shadow.

Tja, 1 Million Mal gehört diese Nummer von Fleetwood Mac, Go Your Own Way, aber noch nie so. Für die allermeisten jedenfalls, denke ich mal. Dürfte das eine echte Rarität gewesen sein? Eine sehr frühe Studioaufnahme von Go Your Own Way aus dem Jahre 1976, mit anderem Text noch damals, ohne das mächtige Gitarrensolo und mit, ich sag mal, experimentellen Gesangen. Lindsey Buckingham probierte sich ja, wir haben es eben gehört, mit Falsettpassagen. Ja, die wurden dann Gott sei Dank später für die finale Version wieder verworfen. Das hat nicht so ganz hingehauen, aber es war trotzdem mal nett reinzuhören, also eine echte Rarität. Anschließend fuhr Lindsey Buckingham dann in die Weihnachtsferien. Der Produzent sorgte für die finale Fassung von Go Your Own Way und die erschien tatsächlich noch kurz vor Weihnachten 1976 als Single und war dann ein Vorgeschmack auf das, was uns musikalisch unter anderem 1977 erwarten sollte. Ein weiterer Meilenstein mit Rumors von Fleetwood Mac und vielen anderen Sachen. Vielleicht machen wir das dann im nächsten Jahr. Das war unsere Zeitreise ins Jahr 1976 heute. Am nächsten Sonntag ein Beat Club mit etwas Neuem von Roger Taylor, dem früheren Queen-Drummer. Und wir feiern den 75. von David Coverdale. Und gleich feiern Sie bitte Michelle Brückner hier am Abend auf Bremen 1. Ich bin Lutz Anker, danke sehr fürs Zuhören. Wünsche Ihnen noch einen schönen Restsonntag und eine gute Woche. Bis nächsten Sonntag.

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1: Ja, apropos gut und sicher ankommen. Also unsere Zeitmaschine hier ist startklar. Wir reisen gemeinsam jetzt ein halbes Jahrhundert zurück ins Jahr 1976. Das war ein sehr spannendes, ein sehr abwechslungsreiches und auch bedeutendes Musikjahr. Und für viele von uns Boomern, also Ältere, ja, vielleicht auch der Soundtrack damals für den ersten Kuss, die erste große Liebe, den Sommerurlaub mit dem Interrail-Ticket oder dem ersten eigenen Käfer, was auch immer. Viele Erinnerungen werden wach und wir starten mit einem Song, aber der bei den meisten von uns eher auf den Mixtapes 1977 mit drauf war, aber der 76 produziert und aufgenommen wurde. Also das ist das offizielle Geburtsjahr für Lonely Boy von Andrew Gold. Damit geht's los. Ich bin Lutz Anker, wünsche ganz viel Spaß in den nächsten zwei Stunden.

kaum zu glauben, dass dieser Mann immer noch da und aktiv ist mit 85 Jahren. Aber noch unglaublicher ist, dass er nach Bremen kommt. Bob Dylan in Bremen, wer hätte das vor ein paar Wochen noch für möglich gehalten? 25. Oktober, ÖVB Arena, Tickets schnell sichern. Denn die sind irgendwann weg. Ja, Bob Dylan, eine Legende, ein Mann mit einem unfassbaren, massiven Katalog. Und natürlich war er 1976 auch wieder am Start. Ein Jahr nach Blood on the Tracks erschien sein Album Desire. Und Bob Dylan war wieder nach ein bisschen Experimentierfreude der alte Geschichtenerzähler. Aber der eigentliche Star dieser Platte war eine andere Künstlerin, nämlich die amerikanische Geigerin Scarlett Rivera, die er entdeckt hatte und die auf so vielen Stücken auf diesem Album glänzen durfte, auch auf Mosambik, eben gehört hier im Beatclub auf Bremen 1. Ja, unsere Zeitmaschine heute auf dem Weg ins Jahr 1976, ein Jahr Musik in zwei Stunden. Unser Schwerpunktthema heute 1976, ein spannendes Jahr, es war für viele Stars, die schon da waren, so ein bisschen ein Jahr der Selbstvergewisserung, dann war es aber auch ein Jahr des Umbruchs und des Aufbruchs. Punk war neu und Disco wurde immer größer und wichtiger. Dazu kommen wir gleich noch. Und es gab natürlich wie in jedem Jahr auch neue Künstler am Start und eine Band, die wirklich abrockte im wahrsten Sinne des Wortes und neu war. Das waren Boston mit ihrem Debütalbum. Im Sommer 76 kam das raus. Die Plattenfirma wusste eigentlich gar nicht so recht, was sie mit diesen Songs und dieser Band anfangen sollte. Und dann wurde es eine der meistverkauften Debütalben aller Zeiten und jeder nicht nur in Amerika sprach am Ende des Jahres über diese Band und diese Platte. Natürlich war More Than a Feeling der ikonische Hit, aber ich spiele heute mal was anderes. Auch eine Single-Auskopplung damals aus diesem Debütalbum. Hier sind Boston, Peace of Minds.

Ja, sehr cool und wie immer sehr laid back das Ganze hier bei JJ Cale, die Beatles auf Bremen 1. JJ Cale, den kennen die allermeisten natürlich vor allem wegen seines großen Hits Cocaine, der ja auch von Eric Clapton sehr erfolgreich gecovert wurde auf dem Slowhand-Album. Aber JJ Cale war darüber hinaus ein sehr einflussreicher Künstler, der eine ganze Generation auch von Gitarristen und Songwritern geprägt hat mit seiner ganz eigenen Mischung aus Folk, Blues und Country, wie gesagt, alles sehr zurückgenommen und sehr entspannt, auch auf dem Album Troubadour. Natürlich auch aus dem Jahr 1976 und das Stück, das wir eben gehört haben, Hey Baby. Und dieses Jahr 1976 war auch ein einschneidendes, wichtiges Jahr für die schwarze Musik. Also Soul, R&B, Dance, Disco wurde immer wichtiger und schaltete 1976 einen Gang höher. Die Disco-Sounds vor allem wurden ausgefeilter und polierter. Und vor allem der Groove kam immer mehr in den Vordergrund. Wiederholung und Groove, damit wollte man so ein bisschen Ekstase erzeugen. Plötzlich hörte man auch Basslines überall, auch Streicher kamen plötzlich und legten sich auf die Drumbeats und die DJs fingen an zu überlegen, wie man ein Stück mit dem anderen am besten verbinden könnte. Das, was man heute als Mixing kennt. Also alles wurde größer und schöner, auch auf diesem Song hier aus dem Jahre 76. Großer Hit damals, Nummer 1 für Dinah Ross und Love Hangover hier im Beat Club auf Bremen.

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1: Ja, und die große musikalische Reise ins Jahr 1976, unser Thema heute. Und ein schlauer Künstler hat mal geschrieben, wenn du glücklich bist, genießt du die Musik und wenn du traurig bist, dann verstehst du sie auch. Und im Sommer 76, ich komme schon ganz durcheinander, war ich nämlich auch sehr traurig und sehr unglücklich. Meine erste große Liebe und ich traute mich nicht, ihr das zu sagen. Und als ich mich vielleicht getraut hätte, dann war sie weg, denn sie wohnte auf der anderen Seite der Erde. Ja, das ist wahre Tragik und der Soundtrack zu diesem Leiden des jungen Lutz, das war da damals für mich das Album New World Record von Electric Light Orchestra, vor allem der Song Telephone Line, aber den spielen wir nicht, sondern So Fine, auch eine feine Nummer hier im Beat Club auf Bremen 1. Viel Spaß, schönen Abend.

Wie kann man bitteschön das Wort Always so inbrünstig und jedes Mal ganz anders singen wie Stevie Wonder hier auf diesem Titel, der aber gar nicht Always hieß, sondern As und natürlich stammt von seinem geradezu ikonischen Meisterwerk Songs in the Key of Life. Stevie Wonder, ein Album, das noch heute auf allen Best of 76er Albenlisten auf Platz 1 geführt wird und das natürlich völlig zu Recht. Und es war ja auch nicht so, dass Stevie Wonder vorher in den 70ern nicht auch schon sehr gute Platten gemacht hätte. Talking Book, Inner Visions, Fulfillingness, First Finale, alles großartige Platten, aber die Kronjuwelen, die erschienen dann 76 auf diesem Doppelalbum plus noch EP damals auf Vinyl. 21 Songs, 104 magische Minuten, keine zu viel. Der heilige Gral des Opus Magnum, man kommt gar nicht mit den ganzen Lobpreisungen, aber in der Tat hat nicht nur mein Leben diese Platte verändert, sondern ich glaube auch viele schwarze Künstler, für die ist das so eine Art Sgt. Pepper des R&B gewesen und es gibt auch heute noch Brothers and Sisters, nicht nur in den USA, die versuchen daran irgendwie anzuknüpfen und doch jedes Mal scheitern. Es war die neue Definition schwarzer Musik und umso schöner und umso freudiger die Nachricht, dass der Meister selber, Stevie Wonder, im Oktober für 2 Konzerte nach Deutschland zurückkommt, um genau das Jubiläum dieses Albums mit uns allen Fans zu feiern. Songs in the Key of Life, 50 Jahre, das Thema am 24. Oktober Hannover und am 26. Oktober ist er in Köln. Stevie Wonder, wer hätte das gedacht? Und deswegen noch einen zweiten Song von diesem großartigen Album, das zumindest als Sample auch jüngere Menschen kennen könnten, zumindest die 1995 den großen Hit Gangsters Paradise von Coolio cool fanden. Aber hier kommt das Original. Von ihm ist es nämlich, von Stevie Wonder, barocker Soul und soziales Bewusstsein. Pastime Paradise.

Der Beat Club auf Bremen 1 heute am 20. September. Unsere Zeitreise ein halbes Jahrhundert zurück im Jahre 76, vor ja 50 Jahren, im Mai des Jahres, legt auch Steve Miller mit seiner Band sein Meisterstück vor. Wir haben gerade das Titelstück, das herausragende Titelstück gehört, mit diesen flirrenden, sphärischen Synthesizer-Klängen. Fly Like an Eagle von Steve Miller Bands. Ja, was war los 1976 in der damals noch kleineren Bundesrepublik Deutschland? Es wurde gewählt am 3. Oktober. Interessanterweise wurde die CDU-CSU zweitstärkste Kraft, aber Helmut Schmidt blieb Bundeskanzler mit der sozialliberalen Koalition. Die RAF-Terroristin Ulrike Meinhof wurde am 9. Mai tot in ihrer Zelle in Stuttgart-Stammheim aufgefunden. Es löste heftige Debatten aus, Entsetzen auch bei den deutschen bundesdeutschen Autofahrern, denn sie mussten zum ersten Mal den Gurt anlegen und das fanden nicht alle toll damals. In Brockdorf formierte sich die Anti-Atomkraft-Bewegung. Wolf Biermann wurde ausgebürgert nach einem Konzert in Köln und ein gewisser Uli Hoeneß schoss im EM-Finale im Sommer 76 einen wichtigen Elfmeter in den Nachthimmel von Belgrad. So hat es der Reporter, glaube ich, damals gesagt. Und ein neues Musikgenre wurde quasi nebenbei erfunden. Also es gab es schon, aber Liveplatten galten bis dahin eher als Beiwerk. Aber plötzlich hatten sie eine Bedeutung und einen Mann, oder der Mann, der dafür sorgte und über Nacht zum Superstar wurde, das war Peter Frampton. Comes Alive, Show Me.

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1: Unterwegs mit unserer Zeitmaschine im Jahr 1976, ein ganz besonderes Musikjahr in 2 Stunden präsentiert. 1976, ja, ähnlich wie 1967, ein Jahrgang, der so ein bisschen auch das Jahrzehnt mit definiert und geprägt hat. Es waren Blockbuster-Veröffentlichungen da. Einige hatten wir schon, einige kommen noch. Ikonische Songs, die bis heute geblieben sind. Und dazu gehört auch der Opener für diese Stunde, zumindest was Hard Rock Hits angeht. Thin Lizzy und The Boys Are Back in Town, April 76 aus dem Album Jailbreak. Ich bin Lutz Hanker. Weiterhin schönen Abend.

Ron Powell aus dem Jahr 1976 hier im Beat Club auf Bremen 1. Natürlich unverkennbar die Stimme von Debbie Harry, a.k.a. Blondie. 1976 erschien deren Debütalbum und daraus jetzt gerade gehört Ex-Offender. Ja, Blondie, so eine Mischung aus 60s Girl Group Sound auf diesem Album und New Wave. Und Debbie Harry selber ja dann auch eine Ikone, zumindest der frühen New Yorker Punk-Szene. Und apropos Punk, auf der anderen Seite des großen Teiches in England, da erschien am 22. Oktober 1976 die allererste Punk-Single. Und das war nicht Anarchy in the UK von den Sex Pistols, wie man meinen könnte, sondern die kam erst später, ein paar Wochen später, im November. Dann die erste Punk-Single, das war ein Song von der Band The Damned und hieß New Rose. Erschien bei einem kleinen Label namens Stiff Records. Ein unabhängiges Label, das bewies, dass man eben auch als kleine Nummer einen großen Boom starten konnte. Produziert übrigens damals auch von Nick Lowe diese Nummer und der Sänger der Band, ein gewisser Dave Vanian, war ein großer Fan der Shangri-Las und zitiert deswegen am Anfang des Songs, den wir gleich hören, den Hit der Shangri-Las aus dem Jahr 1964, Leader of the Pack. Is she really going out with him?

David Club auf Bremen 1, heute unsere musikalische Zeitreise zurück ins wunderbare, erstaunliche Jahr 1976, in dem es die Beatles natürlich schon lange nicht mehr gab, aber die Ex-Kollegen waren immer noch ziemlich fleißig und auch sehr erfolgreich. Allen voran Paul McCartney mit seiner Band Wings, das vierte Nummer 1 Album hintereinander mit At the Speed of Sound 1976 erschienen, City Love Songs und das gerade gehörte Let Him In, das waren die großen Single-Hits und die Menschen, die Paul McCartney gerade in dem Song erwähnte und quasi begrüßte, die gab's ja wirklich alle, seine Tante Gin und sein Bruder Michael und die Everly Brothers wurden erwähnt, Phil und Don waren das, Keith Moon war Uncle Ernie und natürlich Brother John, sein ehemaliger Bandkollege John Lennon. Ja, und die Beatles so damals, also das haben wir gehört, was war mit den Stones eigentlich los? Die gab es ja immer noch als komplette Band und gibt es sie auch heute noch, kaum zu glauben, aber wahr. Die hatten auch ein neues Album am Start, aber das gehört im Nachblick jetzt nicht zu ihren stärksten und viele haben das auch schon wieder vergessen. Black and Blue war lange nicht so gut und erfolgreich wie Sticky Fingers oder Some Girls und hatte trotzdem zumindest zwei, ja, auch im Nachblick unterschätzte sogenannte Deep Cuts, die man sich auch heute noch sehr, sehr gut anhören kann. Das eine war das Stück Memory Hotel und das andere hören wir jetzt hier im Beat Club heute, die vielleicht sinnlichste R&B-Nummer, die die Stones jemals geschrieben und eingespielt haben, kommen jetzt hier im Beat Club, Fool to Cry.

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1: Und unsere musikalische Zeitreise ins Jahr 1976 und den Sommer, vor allem die Sommerferien vor 50 Jahren, werde ich nie vergessen, denn es war eine besondere Reise für 5 junge Menschen aus Deutschland zusammengestellt, eine exklusive Reisegruppe, die es fast nicht gegeben hätte, denn nur wenige Wochen nach den Aufständen in Soweto, blutig niedergeschlagen vom Apartheid-Regime, sind diese 5 und ich war einer von denen nach Südafrika zu einem Jugendaustausch gereist. Und den Rest der Geschichte mit der unglücklichen Liebe, den hatte ich ja vorhin schon erzählt. Aber dieser Song hier, der lief damals in Südafrika und nicht nur da, immer im Radio und ich werde ihn immer in meinem Herzen behalten. Deswegen läuft er jetzt hier. Lou Rawls und You'll Never Find Another Love Like Mine.

Vier unglaublich begabte Songwriter auf einen Haufen. Das konnte was werden. Dazu auch noch vier ausgesprochen begabte Musiker auf verschiedenen Instrumenten und auf tollen Songs und Alben. All das waren 10cc aus Großbritannien, vor allem auf dem Song Art for Art's Sake, gerade gehört hier im Beatlob von ihrem brillanten Album How Dare You, das natürlich auch 1976 erschienen, vor genau 50 Jahren. Denn in diesem wirklich tollen musikalischen Jahr bewegen wir uns heute im Beatlob. Und wir schauen auch nochmal ganz kurz, was sonst noch so los war in der Welt in diesem wirklich spannenden Jahr. Es gab einen Machtwechsel in China, es gab einen Militärputsch in Argentinien, ein israelisches Kommando befreite in einer spektakulären Geiselbefreiung am Flughafen von Entebbe in Uganda die Passagiere eines entführten Air France Flugzeugs. Die USA feierten 200-jähriges Bestehen in Montreal bei den Olympischen Sommerspielen, schreibt eine junge rumänische Turnerin namens Nadia Comăneci Sportgeschichte. Im Juli 76 landet die US-Raumsonde Viking 1 als erstes menschengemachtes Objekt erfolgreich auf dem Mars und sendet spektakuläre, hochauflösende Farbfotos der Oberfläche zur Erde. Und in Kalifornien gründen zwei junge Unternehmer namens Steve Jobs und Steve Wozniak ein Im- und Exportladen für Südfrüchte namens, Apple, genau, Apple Company. Oder ging es da gar nicht um Obst? Apropos Kalifornien. Hotel California, natürlich. Von den Eagles darf nicht fehlen. Auch ein Meisterwerk. Nicht nur der 70er, eines der größten Alben aller Zeiten. Mit dem ikonischen Titelsong und vielen anderen großartigen Nummern. Und eine davon haben wir jetzt hier im Beat Club, geschrieben von Joe Walsh. Hier kommen die Eagles. Pretty Mates, All in a Row.

Ja, Led Zeppelin 1976, das war eine einigermaßen zerrüttete Band damals, die zurück wollte zum Hard- und Bluesrock der früheren Tage und Jahre. 7 Tracks haben sie aufgenommen in knapp 3 Wochen. Auf Keyboards komplett verzichtet und auch auf akustische Instrumente. Jimmy Page war der Taktgeber und trotzdem wurde Presence, ja, das wahrscheinlich am wenigsten geliebte Album der Band und auch mit Sicherheit das am schlechtesten verkaufte. Aber irgendwie ist es trotzdem auch eines der meist unterschätzten Alben aller Zeiten geblieben bis heute. Presence und Led Zeppelin, der Beat Club. Vor einem halben Jahrhundert passierte eine ganze Menge. 1976 war ja auch das Jahr der Katze. Wir erinnern uns, zumindest für Al Stewart und all die Millionen Fans, die er daraufhin hatte. Der schottische Musiker schaffte damals mit Year of the Cat eine Sensation, seinen internationalen Durchbruch. Er hatte schon einige tolle Platten gemacht, die aber keiner haben und hören wollte. Aber plötzlich war er in aller Munde und überall in den Charts. Auch am Produzenten hat es gelegen, Alan Parsons. Sorgte für einen makellosen und transparenten Sound und ja, die Songs von Al Stewart waren Geschichten voller Sehnsucht und Melancholie und erzählten von Schmugglern, Seefahrern und Entdeckern. Immer noch finde ich auch heute sehr hörenswert. Hier ist Al Stewart und Midas Shadow.

Tja, 1 Million Mal gehört diese Nummer von Fleetwood Mac, Go Your Own Way, aber noch nie so. Für die allermeisten jedenfalls, denke ich mal. Dürfte das eine echte Rarität gewesen sein. Eine sehr frühe Studioaufnahme von Go Your Own Way aus dem Jahre 1976. Mit anderem Text noch damals. Ohne das mächtige Gitarrensolo und mit, ich sag mal, experimentellen Gesang. Lindsey Buckingham probierte sich ja, wir haben es eben gehört, mit Falsettpassagen. Ja, die wurden dann Gott sei Dank später für die finale Version wieder verworfen. Das hat nicht so ganz hingehauen, aber es war trotzdem mal nett reinzuhören, also eine echte Rarität. Anschließend fuhr Lindsey Buckingham dann in die Weihnachtsferien. Der Produzent sorgte für die finale Fassung von Go Your Own Way und die erschien tatsächlich noch kurz vor Weihnachten 1976 als Single und war dann ein Vorgeschmack auf das, was uns musikalisch unter anderem 1977 erwarten sollte. Ein weiterer Meilenstein mit Rumors von Fleetwood Mac und vielen anderen Sachen. Vielleicht machen wir das dann im nächsten Jahr. Das war unsere Zeitreise ins Jahr 1976 heute. Am nächsten Sonntag hier ein Beat Club mit etwas Neuem von Roger Taylor, dem früheren Queen-Drummer. Und wir feiern den 75. von David Coverdale. Und gleich feiern Sie bitte Michelle Brückner hier am Abend auf Bremen 1. Ich bin Lutz Anker, danke sehr fürs Zuhören, wünsche Ihnen noch einen schönen Restsonntag und eine gute Woche. Bis nächsten Sonntag.

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1: Ja, apropos gut und sicher ankommen. Also unsere Zeitmaschine hier ist startklar. Wir reisen gemeinsam jetzt ein halbes Jahrhundert zurück ins Jahr 1976. Das war ein sehr spannendes, ein sehr abwechslungsreiches und auch bedeutendes Musikjahr. Und für viele von uns Boomern, also Ältere, ja, vielleicht auch der Soundtrack damals für den ersten Kuss, die erste große Liebe, den Sommerurlaub mit dem Interrail-Ticket oder dem ersten eigenen Käfer, was auch immer. Viele Erinnerungen werden wach und wir starten mit einem Song, aber der bei den meisten von uns eher auf den Mixtapes 1977 mit drauf war, aber der 76 produziert und aufgenommen wurde. Also das ist das offizielle Geburtsjahr für Lonely Boy von Andrew Gold. Damit geht's los. Ich bin Lutz Anker, wünsche ganz viel Spaß in den nächsten zwei Stunden.

Kaum zu glauben, dass dieser Mann immer noch da und aktiv ist mit 85 Jahren. Aber noch unglaublicher ist, dass er nach Bremen kommt. Bob Dylan in Bremen, wer hätte das vor ein paar Wochen noch für möglich gehalten? 25. Oktober, ÖVB Arena, Tickets schnell sichern. Denn die sind irgendwann weg. Ja, Bob Dylan, eine Legende, ein Mann mit einem unfassbaren, massiven Katalog. Und natürlich war er 1976 auch wieder am Start. Ein Jahr nach Blood on the Tracks erschien sein Album Desire. Und Bob Dylan war wieder nach ein bisschen Experimentierfreude der alte Geschichtenerzähler. Aber der eigentliche Star dieser Platte war eine andere Künstlerin, nämlich die amerikanische Geigerin Scarlett Rivera, die er entdeckt hatte und die auf so vielen Stücken auf diesem Album glänzen durfte, auch auf Mosambik, eben gehört hier im Beatclub auf Bremen 1. Ja, unsere Zeitmaschine heute auf dem Weg ins Jahr 1976, ein Jahr Musik in zwei Stunden. Unser Schwerpunktthema heute 1976, ein spannendes Jahr, es war für viele Stars, die schon da waren, so ein bisschen ein Jahr der Selbstvergewisserung, dann war es aber auch ein Jahr des Umbruchs und des Aufbruchs. Punk war neu und Disco wurde immer größer und wichtiger. Dazu kommen wir gleich noch. Und es gab natürlich wie in jedem Jahr auch neue Künstler am Start und eine Band, die wirklich abrockte im wahrsten Sinne des Wortes und neu war. Das waren Boston mit ihrem Debütalbum. Im Sommer 76 kam das raus. Die Plattenfirma wusste eigentlich gar nicht so recht, was sie mit diesen Songs und dieser Band anfangen sollte. Und dann wurde es eine der meistverkauften Debütalben aller Zeiten und jeder nicht nur in Amerika, sprach am Ende des Jahres über diese Band und diese Platte. Natürlich war More Than a Feeling der ikonische Hit, aber ich spiele heute mal was anderes. Auch eine Single-Auskopplung damals aus diesem Debütalbum. Hier sind Boston, Peace of Minds.

Ja, sehr cool und wie immer sehr laid back das Ganze hier bei JJ Cale, die Beatle Bob Bremen 1. JJ Cale, den kennen die allermeisten natürlich vor allem wegen seines großen Hits Cocaine, der ja auch von Eric Clapton sehr erfolgreich gecovert wurde auf dem Slowhand-Album. Aber JJ Cale war darüber hinaus ein sehr einflussreicher Künstler, der eine ganze Generation auch von Gitarristen und Songwritern geprägt hat mit seiner ganz eigenen Mischung aus Folk, Blues und Country. Wie gesagt, alles sehr zurückgenommen und sehr entspannt, auch auf dem Album Troubadour. Natürlich auch aus dem Jahr 1976 und das Stück, das wir eben gehört haben, Hey Baby. Und dieses Jahr 1976 war auch ein einschneidendes, wichtiges Jahr für die schwarze Musik. Also Soul, R&B, Dance, Disco wurde immer wichtiger und schaltete 1976 einen Gang höher. Die Disco-Sounds vor allem wurden ausgefeilter und polierter. Und vor allem der Groove kam immer mehr in den Vordergrund. Wiederholung und Groove, damit wollte man so ein bisschen Ekstase erzeugen. Plötzlich hörte man auch Basslines überall, auch Streicher kamen plötzlich und legten sich auf die Drumbeats und die DJs fingen an zu überlegen, wie man ein Stück mit dem anderen am besten verbinden könnte. Das, was man heute als Mixing kennt. Also alles wurde größer und schöner, auch auf diesem Song hier aus dem Jahre 76. Großer Hit damals, Nummer 1 für Dinah Ross und Love Hangover hier im Beatclub auf Bremen.

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1: Ja, und die große musikalische Reise ins Jahr 1976, unser Thema heute. Und ein schlauer Künstler hat mal geschrieben, wenn du glücklich bist, genießt du die Musik und wenn du traurig bist, dann verstehst du sie auch. Und im Sommer 76, ich komme schon ganz durcheinander, war ich nämlich auch sehr traurig und sehr unglücklich. Meine erste große Liebe und ich traute mich nicht, ihr das zu sagen. Und als ich mich vielleicht getraut hätte, dann war sie weg, denn sie wohnte auf der anderen Seite der Erde. Ja, das ist wahre Tragik. Und der Soundtrack zu diesem Leiden des jungen Lutz, das war damals für mich das Album New World Record von Electric Light Orchestra, vor allem der Song Telephone Line, aber den spielen wir nicht, sondern So Fine, auch eine feine Nummer hier im Beat Club auf Bremen 1. Viel Spaß, schönen Abend.

Wie kann man bitteschön das Wort Always so inbrünstig und jedes Mal ganz anders singen wie Stevie Wonder hier auf diesem Titel, der aber gar nicht Always hieß, sondern As und natürlich stammt von seinem geradezu ikonischen Meisterwerk Songs in the Key of Life. Stevie Wonder, ein Album, das noch heute auf allen Best-of 76er-Alben-Listen auf Platz 1 geführt wird und das natürlich völlig zu Recht. Und es war ja auch nicht so, dass Stevie Wonder vorher in den 70ern nicht auch schon sehr gute Platten gemacht hätte. Talking Book, Inner Visions, Fulfillingness, First Finale, alles großartige Platten, aber die Kronjuwelen, die erschienen dann 76 auf diesem Doppelalbum plus noch EP damals auf Vinyl. 21 Songs, 104 magische Minuten, keine zu viel. Der heilige Gral des Opus Magnum, man kommt gar nicht mit den ganzen Lobpreisungen, aber in der Tat hat nicht nur mein Leben diese Platte verändert, sondern ich glaube auch viele schwarze Künstler, für die ist das so eine Art Sgt. Pepper des R&B gewesen und es gibt auch heute noch Brothers and Sisters, nicht nur in den USA, die versuchen daran irgendwie anzuknüpfen und doch jedes Mal scheitern. Es war die neue Definition schwarzer Musik und umso schöner und umso freudiger die Nachricht, dass der Meister selber, Stevie Wonder, im Oktober für 2 Konzerte nach Deutschland zurückkommt, um genau das Jubiläum dieses Albums mit uns allen Fans zu feiern. Songs in the Key of Life, 50 Jahre, das Thema am 24. Oktober Hannover und am 26. Oktober ist er in Köln. Stevie Wonder, wer hätte das gedacht? Und deswegen noch einen zweiten Song von diesem großartigen Album, das zumindest als Sample auch jüngere Menschen kennen könnten, zumindest die 1995 den großen Hit Gangsters Paradise von Coolio cool fanden. Aber hier kommt das Original. Von ihm ist es nämlich, von Stevie Wonder, barocker Soul und soziales Bewusstsein. Pastime Paradise.

Der Beat Club auf Bremen 1 heute am 20. September. Unsere Zeitreise ein halbes Jahrhundert zurück im Jahre 76, vor ja 50 Jahren, im Mai des Jahres, legt auch Steve Miller mit seiner Band sein Meisterstück vor. Wir haben gerade das Titelstück, das herausragende Titelstück gehört, mit diesen flirrenden, sphärischen Synthesizer-Klängen. Fly Like an Eagle von Steve Miller Bands. Ja, was war los 1976 in der damals noch kleineren Bundesrepublik Deutschland? Es wurde gewählt am 3. Oktober. Interessanterweise wurde die CDU-CSU zweitstärkste Kraft, aber Helmut Schmidt blieb Bundeskanzler mit der sozialliberalen Koalition. Die RAF-Terroristin Ulrike Meinhof wurde am 9. Mai tot in ihrer Zelle in Stuttgart-Stammheim aufgefunden. Es löste heftige Debatten aus, Entsetzen auch bei den deutschen bundesdeutschen Autofahrern, denn sie mussten zum ersten Mal den Gurt anlegen und das fanden nicht alle toll damals. In Brockdorf formierte sich die Anti-Atomkraft-Bewegung. Wolf Biermann wurde ausgebürgert nach einem Konzert in Köln und ein gewisser Uli Hoeneß schoss im EM-Finale im Sommer 76 einen wichtigen Elfmeter in den Nachthimmel von Belgrad. So hat es der Reporter, glaube ich, damals gesagt. Und ein neues Musikgenre wurde quasi nebenbei erfunden. Also es gab es schon, aber Liveplatten galten bis dahin eher als Beiwerk. Aber plötzlich hatten sie eine Bedeutung und der Mann, der dafür sorgte und über Nacht zum Superstar wurde, das war Peter Frampton. Comes Alive, Show Me.

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1: Unterwegs mit unserer Zeitmaschine im Jahr 1976, ein ganz besonderes Musikjahr in 2 Stunden präsentiert. 1976, ja, ähnlich wie 1967, ein Jahrgang, der so ein bisschen auch das Jahrzehnt mit definiert und geprägt hat. Es waren Blockbuster-Veröffentlichungen da. Einige hatten wir schon, einige kommen noch. Ikonische Songs, die bis heute geblieben sind. Und dazu gehört auch der Opener für diese Stunde, zumindest was Hard Rock Hits angeht. Thin Lizzy und The Boys Are Back in Town, April 76, aus dem Album Jailbreak. Ich bin Lutz Hanker. Weiterhin schönen Abend.

Frauenpower aus dem Jahr 1976 hier im Beat Club auf Bremen 1. Natürlich unverkennbar die Stimme von Debbie Harry, a.k.a. Blondie. 1976 erschien deren Debütalbum und daraus jetzt gerade gehörte Ex-Offender. Ja, Blondie, so eine Mischung aus 60s Girlgroup-Sound auf diesem Album und New Wave. Und Debbie Harry selber ja dann auch eine Ikone, zumindest der frühen New Yorker Punk-Szene. Und apropos Punk, auf der anderen Seite des großen Teiches in England, da erschien am 22. Oktober 1976 die allererste Punk-Single. Und das war nicht Anarchy in the UK von den Sex Pistols, wie man meinen könnte, sondern die kam erst später, ein paar Wochen später, im November. Dann die erste Punk-Single, das war ein Song von der Band The Damned und hieß New Rose. Erschien bei einem kleinen Label namens Stiff Records. Ein unabhängiges Label, das bewies, dass man eben auch als kleine Nummer einen großen Boom starten konnte. Produziert übrigens damals auch von Nick Lowe diese Nummer. Und der Sänger der Band, ein gewisser Dave Vanian, war ein großer Fan der Shangri-Las und zitiert deswegen am Anfang des Songs, den wir gleich hören, den Hit der Shangri-Las aus dem Jahr 1964, Leader of the Pack. Is she really going out with him?

Der Beat Club auf Bremen 1, heute unsere musikalische Zeitreise zurück ins wunderbare, erstaunliche Jahr 1976, in dem es die Beatles natürlich schon lange nicht mehr gab, aber die Ex-Kollegen waren immer noch ziemlich fleißig und auch sehr erfolgreich. Allen voran Paul McCartney mit seiner Band Wings, das vierte Nummer 1-Album hintereinander mit At the Speed of Sound 1976 erschienen, Silly Love Songs und das gerade gehörte Let Him In, das waren die großen Single-Hits und die Menschen, die Paul McCartney gerade in dem Song erwähnte und quasi begrüßte, die gab's ja wirklich alle, seine Tante Gin und sein Bruder Michael und die Everly Brothers wurden erwähnt, Phil und Don waren das, Keith Moon war Uncle Ernie und natürlich Brother John, sein ehemaliger Bandkollege John Lennon. Ja, und die Beatles so damals, also das haben wir gehört, was war mit den Stones eigentlich los? Die gab es ja immer noch als komplette Band und gibt es sie auch heute noch, kaum zu glauben, aber wahr. Die hatten auch ein neues Album am Start, aber das gehört im Nachblick jetzt nicht zu ihren stärksten und viele haben das auch schon wieder vergessen. Black and Blue war lange nicht so gut und erfolgreich wie Sticky Fingers oder Some Girls und hatte trotzdem zumindest zwei, ja, auch im Nachblick unterschätzte sogenannte Deep Cuts, die man sich auch heute noch sehr, sehr gut anhören kann. Das eine war das Stück Memory Hotel und das andere hören wir jetzt hier im Beat Club heute, die vielleicht sinnlichste R&B-Nummer, die die Stones jemals geschrieben und eingespielt haben, kommen jetzt hier im Beat Club, Fool to Cry.

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1: Und unsere musikalische Zeitreise ins Jahr 1976 und den Sommer, vor allem die Sommerferien vor 50 Jahren, werde ich nie vergessen, denn es war eine besondere Reise für 5 junge Menschen aus Deutschland zusammengestellt, eine exklusive Reisegruppe, die es fast nicht gegeben hätte, denn nur wenige Wochen nach den Aufständen in Soweto, blutig niedergeschlagen vom Apartheid-Regime, sind diese 5 und ich war einer von denen nach Südafrika zu einem Jugendaustausch gereist. Und den Rest der Geschichte mit der unglücklichen Liebe, den hatte ich ja vorhin schon erzählt. Aber dieser Song hier, der lief damals in Südafrika und nicht nur da, immer im Radio und ich werde ihn immer in meinem Herzen behalten. Deswegen läuft er jetzt hier, Lou Rawls und You'll Never Find Another Love Like Mine.

Vier unglaublich begabte Songwriter auf einen Haufen. Das konnte was werden. Dazu auch noch vier ausgesprochen begabte Musiker auf verschiedenen Instrumenten und auf tollen Songs und Alben. All das waren 10cc aus Großbritannien, vor allem auf dem Song Art for Art's Sake, gerade gehört hier im Beatlob von ihrem brillanten Album How Dare You, das natürlich auch 1976 erschienen, vor genau 50 Jahren, denn in diesem wirklich tollen musikalischen Jahr bewegen wir uns heute im Beatlob. Und wir schauen auch nochmal ganz kurz, was sonst noch so los war in der Welt in diesem wirklich spannenden Jahr. Es gab einen Machtwechsel in China, es gab einen Militärputsch in Argentinien, ein israelisches Kommando befreite in einer spektakulären Geiselbefreiung am Flughafen von Entebbe in Uganda die Passagiere eines entführten Air France-Flugzeugs. Die USA feierten 200-jähriges Bestehen in Montreal bei den Olympischen Sommerspielen, schreibt eine junge rumänische Turnerin namens Nadia Comăneci Sportgeschichte. Im Juli 76 landet die US-Raumsonde Viking 1 als erstes menschengemachtes Objekt erfolgreich auf dem Mars und sendet spektakuläre, hochauflösende Farbfotos der Oberfläche zur Erde. Und in Kalifornien gründen zwei junge Unternehmer namens Steve Jobs und Steve Wozniak ein Im- und Exportladen für Südfrüchte namens, Apple, genau, Apple Company. Oder ging es da gar nicht um Obst? Apropos Kalifornien. Hotel California, natürlich. Von den Eagles darf nicht fehlen. Auch ein Meisterwerk. Nicht nur der 70er, eines der größten Alben aller Zeiten. Mit dem ikonischen Titelsong und vielen anderen großartigen Nummern. Und eine davon hören wir jetzt hier im Beat Club, geschrieben von Joe Walsh. Hier kommen die Eagles. Pretty Mates, All in a Row.

Ja, Led Zeppelin 1976, das war eine einigermaßen zerrüttete Band damals, die zurück wollte zum Hard- und Bluesrock der früheren Tage und Jahre. 7 Tracks haben sie aufgenommen in knapp 3 Wochen. Auf Keyboards komplett verzichtet und auch auf akustische Instrumente. Jimmy Page war der Taktgeber und trotzdem wurde Presence, ja, das wahrscheinlich am wenigsten geliebte Album der Band und auch mit Sicherheit das am schlechtesten verkaufte. Aber irgendwie ist es trotzdem auch eines der meist unterschätzten Alben aller Zeiten geblieben bis heute. Presence und Led Zeppelin, der Beat Club. Vor einem halben Jahrhundert passierte eine ganze Menge. 1976 war ja auch das Jahr der Katze. Wir erinnern uns, zumindest für Al Stewart und all die Millionen Fans, die er daraufhin hatte. Der schottische Musiker schaffte damals mit Year of the Cat eine Sensation, seinen internationalen Durchbruch. Er hatte schon einige tolle Platten gemacht, die aber keiner haben und hören wollte. Aber plötzlich war er in aller Munde und überall in den Charts. Auch am Produzenten hat es gelegen, Alan Parsons. Sorgte für einen makellosen und transparenten Sound und ja, die Songs von Al Stewart waren Geschichten voller Sehnsucht und Melancholie und erzählten von Schmugglern, Seefahrern und Entdeckern. Immer noch finde ich auch heute sehr hörenswert. Hier ist Al Stewart und Midas Shadow.

Tja, 1 Million Mal gehört diese Nummer von Fleetwood Mac, Go Your Own Way, aber noch nie so. Für die allermeisten jedenfalls, denke ich mal. Dürfte das eine echte Rarität gewesen sein. Eine sehr frühe Studioaufnahme von Go Your Own Way aus dem Jahre 1976. Mit anderem Text noch damals. Ohne das mächtige Gitarrensolo und mit, ich sag mal, experimentellen Gesangen. Lindsey Buckingham probierte sich ja, wir haben es eben gehört, mit Falsettpassagen. Ja, die wurden dann Gott sei Dank später für die finale Version wieder verworfen. Das hat nicht so ganz hingehauen, aber es war trotzdem mal nett reinzuhören, also eine echte Rarität. Anschließend fuhr Lindsey Buckingham dann in die Weihnachtsferien. Der Produzent sorgte für die finale Fassung von Go Your Own Way und die erschien tatsächlich noch kurz vor Weihnachten 1976 als Single und war dann ein Vorgeschmack auf das, was uns musikalisch unter anderem 1977 erwarten sollte. Ein weiterer Meilenstein mit Rumors von Fleetwood Mac und vielen anderen Sachen. Vielleicht machen wir das dann im nächsten Jahr. Das war unsere Zeitreise ins Jahr 1976 heute. Am nächsten Sonntag hier ein Beatclub mit etwas Neuem von Roger Taylor, dem früheren Queen-Drummer. Und wir feiern den 75. von David Coverdale. Und gleich feiern Sie bitte Michelle Brückner hier am Abend auf Bremen 1. Ich bin Lutz Anker, danke sehr fürs Zuhören. Wünsche Ihnen noch einen schönen Restsonntag und eine gute Woche. Bis nächsten Sonntag.

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1: Ja, apropos gut und sicher ankommen. Also unsere Zeitmaschine hier ist startklar. Wir reisen gemeinsam jetzt ein halbes Jahrhundert zurück ins Jahr 1976. Das war ein sehr spannendes, ein sehr abwechslungsreiches und auch bedeutendes Musikjahr. Und für viele von uns Boomern, also Ältere, ja, vielleicht auch der Soundtrack damals für den ersten Kuss, die erste große Liebe, den Sommerurlaub mit dem Interrail-Ticket oder dem ersten eigenen Käfer, was auch immer. Viele Erinnerungen werden wach und wir starten mit einem Song, aber der bei den meisten von uns eher auf den Mixtapes 1977 mit drauf war, aber der 76 produziert und aufgenommen wurde. Also das ist das offizielle Geburtsjahr für Lonely Boy von Andrew Gold. Damit geht's los. Ich bin Lutz Anker, wünsche ganz viel Spaß in den nächsten zwei Stunden.

Kaum zu glauben, dass dieser Mann immer noch da und aktiv ist mit 85 Jahren. Aber noch unglaublicher ist, dass er nach Bremen kommt. Bob Dylan in Bremen, wer hätte das vor ein paar Wochen noch für möglich gehalten? 25. Oktober, ÖVB Arena, Tickets schnell sichern, denn die sind irgendwann weg. Ja, Bob Dylan, eine Legende, ein Mann mit einem unfassbaren, massiven Katalog. Und natürlich war er 1976 auch wieder am Start. Ein Jahr nach Blood on the Tracks erschien sein Album Desire. Und Bob Dylan war wieder nach ein bisschen Experimentierfreude der alte Geschichtenerzähler. Aber der eigentliche Star dieser Platte war eine andere Künstlerin, nämlich die amerikanische Geigerin Scarlett Rivera, die er entdeckt hatte und die auf so vielen Stücken auf diesem Album glänzen durfte, auch auf Mosambik, eben gehört hier im Beatclub auf Bremen 1. Ja, unsere Zeitmaschine heute auf dem Weg ins Jahr 1976, ein Jahr Musik in zwei Stunden. Unser Schwerpunktthema heute 1976, ein spannendes Jahr, es war für viele Stars, die schon da waren, so ein bisschen ein Jahr der Selbstvergewisserung. Dann war es aber auch ein Jahr des Umbruchs und des Aufbruchs. Punk war neu und Disco wurde immer größer und wichtiger. Dazu kommen wir gleich noch. Und es gab natürlich wie in jedem Jahr auch neue Künstler am Start und eine Band, die wirklich abrockte im wahrsten Sinne des Wortes und neu war. Das waren Boston mit ihrem Debütalbum. Im Sommer 76 kam das raus. Die Plattenfirma wusste eigentlich gar nicht so recht, was sie mit diesen Songs und dieser Band anfangen sollte. Und dann wurde es eine der meistverkauften Debütalben aller Zeiten und jeder nicht nur in Amerika sprach am Ende des Jahres über diese Band und diese Platte. Natürlich war More Than a Feeling der ikonische Hit, aber ich spiele heute mal was anderes. Auch eine Single-Auskopplung damals aus diesem Debütalbum. Hier sind Boston, Peace of Minds.

Ja, sehr cool und wie immer sehr laid back das Ganze hier bei JJ Cale, die Beatles auf Bremen 1. JJ Cale, den kennen die allermeisten natürlich vor allem wegen seines großen Hits Cocaine, der ja auch von Eric Clapton sehr erfolgreich gecovert wurde auf dem Slowhand-Album. Aber JJ Cale war darüber hinaus ein sehr einflussreicher Künstler, der eine ganze Generation auch von Gitarristen und Songwritern geprägt hat mit seiner ganz eigenen Mischung aus Folk, Blues und Country. Wie gesagt, alles sehr zurückgenommen und sehr entspannt, auch auf dem Album Troubadour. Natürlich auch aus dem Jahr 1976 und das Stück, das wir eben gehört haben, Hey Baby. Und dieses Jahr 1976 war auch ein einschneidendes, wichtiges Jahr für die schwarze Musik. Also Soul, R&B, Dance, Disco wurde immer wichtiger und schaltete 1976 einen Gang höher. Die Disco-Sounds vor allem wurden ausgefeilter und polierter. Und vor allem der Groove kam immer mehr in den Vordergrund. Wiederholung und Groove, damit wollte man so ein bisschen Ekstase erzeugen. Plötzlich hörte man auch Basslines überall, auch Streicher kamen plötzlich und legten sich auf die Drumbeats und die DJs fingen an zu überlegen, wie man ein Stück mit dem anderen am besten verbinden könnte. Das, was man heute als Mixing kennt. Also alles wurde größer und schöner, auch auf diesem Song hier aus dem Jahre 76. Großer Hit damals, Nummer 1 für Dinah Ross und Love Hangover hier im Beat Club auf Bremen.

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1: Ja, und die große musikalische Reise ins Jahr 1976, unser Thema heute. Und ein schlauer Künstler hat mal geschrieben, wenn du glücklich bist, genießt du die Musik und wenn du traurig bist, dann verstehst du sie auch. Und im Sommer 76, ich komme schon ganz durcheinander, war ich nämlich auch sehr traurig und sehr unglücklich, meine erste große Liebe, und ich traute mich nicht, ihr das zu sagen. Und als ich mich vielleicht getraut hätte, dann war sie weg, denn sie wohnte auf der anderen Seite der Erde. Ja, das ist wahre Tragik, und der Soundtrack zu diesem Leiden des jungen Lutz, das war damals für mich das Album New World Record von Electric Light Orchestra, vor allem der Song Telephone Line, aber den spielen wir nicht, sondern So Fine, auch eine feine Nummer hier im Beat Club auf Bremen 1. Viel Spaß, schönen Abend.

Wie kann man bitte schön das Wort Always so inbrünstig und jedes Mal ganz anders singen wie Stevie Wonder hier auf diesem Titel, der aber gar nicht Always hieß, sondern As und natürlich stammt von seinem geradezu ikonischen Meisterwerk Songs in the Key of Life. Stevie Wonder, ein Album, das noch heute auf allen Best of 76er Albenlisten auf Platz 1 geführt wird und das natürlich völlig zu Recht. Und es war ja auch nicht so, dass Stevie Wonder vorher in den 70ern nicht auch schon sehr gute Platten gemacht hätte. Talking Book, Inner Visions, Fulfilling His First Finale, alles großartige Platten, aber die Kronjuwelen, die erschienen dann 76 auf diesem Doppelalbum plus noch EP damals auf Vinyl. 21 Songs, 104 magische Minuten, keine zu viel. Der heilige Gral des Opus Magnum, man kommt gar nicht mit den ganzen Lobpreisungen, aber in der Tat hat nicht nur mein Leben diese Platte verändert, sondern ich glaube auch viele schwarze Künstler, für die ist das so eine Art Sgt. Pepper des R&B gewesen und es gibt auch heute noch Brothers and Sisters, nicht nur in den USA, die versuchen daran irgendwie anzuknüpfen und doch jedes Mal scheitern. Es war die neue Definition schwarzer Musik und umso schöner. Und umso freudiger die Nachricht, dass der Meister selber, Stevie Wonder, im Oktober für 2 Konzerte nach Deutschland zurückkommt, um genau das Jubiläum dieses Albums mit uns allen Fans zu feiern. Songs in the Key of Life, 50 Jahre, das Thema am 24. Oktober Hannover und am 26. Oktober ist er in Köln. Stevie Wonder, wer hätte das gedacht? Und deswegen noch einen zweiten Song von diesem großartigen Album, das zumindest als Sample auch jüngere Menschen kennen könnten, zumindest die 1995 den großen Hit Gangsters Paradise von Coolio cool fanden. Aber hier kommt das Original. Von ihm ist es nämlich, von Stevie Wonder, barocker Soul und soziales Bewusstsein. Pastime Paradise.

Der Beat Club auf Bremen 1 heute am 20. September. Unsere Zeitreise ein halbes Jahrhundert zurück im Jahre 76, vor ja 50 Jahren, im Mai des Jahres, legte auch Steve Miller mit seiner Band sein Meisterstück vor. Wir haben gerade das Titelstück, das herausragende Titelstück gehört, mit diesen flirrenden, sphärischen Synthesizer-Klängen. Fly Like an Eagle von Steve Miller Bands. Ja, was war los 1976 in der damals noch kleineren Bundesrepublik Deutschland? Es wurde gewählt am 3. Oktober. Interessanterweise wurde die CDU-CSU zweitstärkste Kraft, aber Helmut Schmidt blieb Bundeskanzler mit der sozialliberalen Koalition. Die RAF-Terroristin Ulrike Meinhof wurde am 9. Mai tot in ihrer Zelle in Stuttgart-Stammheim aufgefunden. Es löste heftige Debatten aus, Entsetzen auch bei den deutschen bundesdeutschen Autofahrern, denn sie mussten zum ersten Mal den Gurt anlegen und das fanden nicht alle toll damals. In Brockdorf formierte sich die Anti-Atomkraft-Bewegung. Wolf Biermann wurde ausgebürgert nach einem Konzert in Köln und ein gewisser Uli Hoeneß schoss im EM-Finale im Sommer 76 einen wichtigen Elfmeter in den Nachthimmel von Belgrad. So hat es der Reporter, glaube ich, damals gesagt. Und ein neues Musikgenre wurde quasi nebenbei erfunden. Also es gab es schon, aber Liveplatten galten bis dahin eher als Beiwerk. Aber plötzlich hatten sie eine Bedeutung und der Mann, der dafür sorgte und über Nacht zum Superstar wurde, das war Peter Frampton. Comes Alive, Show Me.

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1: Unterwegs mit unserer Zeitmaschine im Jahr 1976, ein ganz besonderes Musikjahr in 2 Stunden präsentiert. 1976, ja, ähnlich wie 1967, ein Jahrgang, der so ein bisschen auch das Jahrzehnt mit definiert und geprägt hat. Es waren Blockbuster-Veröffentlichungen da. Einige hatten wir schon, einige kommen noch. Ikonische Songs, die bis heute geblieben sind. Und dazu gehört auch der Opener für diese Stunde, zumindest was Hard Rock Hits angeht. Thin Lizzy und The Boys Are Back in Town, April 76 aus dem Album Jailbreak. Ich bin Lutz Hanker. Weiterhin schönen Abend.

Ron Powell aus dem Jahr 1976 hier im Beat Club auf Bremen 1. Natürlich unverkennbar die Stimme von Debbie Harry, a.k.a. Blondie. 1976 erschien deren Debütalbum und daraus jetzt gerade gehörte Ex-Offender. Ja, Blondie, so eine Mischung aus 60s Girl Group Sound auf diesem Album und New Wave. Und Debbie Harry selber ja dann auch eine Ikone, zumindest der frühen New Yorker Punk-Szene. Und apropos Punk, auf der anderen Seite des großen Teiches in England, da erschien am 22. Oktober 1976 die allererste Punk-Single. Und das war nicht Anarchy in the UK von den Sex Pistols, wie man meinen könnte, sondern die kam erst später, ein paar Wochen später, im November. Dann die erste Punk-Single, das war ein Song von der Band The Damned und hieß New Rose. Erschien bei einem kleinen Label namens Stiff Records. Ein unabhängiges Label, das bewies, dass man eben auch als kleine Nummer einen großen Boom starten konnte. Produziert übrigens damals auch von Nick Lowe diese Nummer und der Sänger der Band, ein gewisser Dave Vanian, war ein großer Fan der Shangri-Las und zitiert deswegen am Anfang des Songs, den wir gleich hören, den Hit der Shangri-Las aus dem Jahr 1964, Leader of the Pack. Is she really going out with him?

Der Beat Club auf Bremen 1, heute unsere musikalische Zeitreise zurück ins wunderbare, erstaunliche Jahr 1976, in dem es die Beatles natürlich schon lange nicht mehr gab, aber die Ex-Kollegen waren immer noch ziemlich fleißig und auch sehr erfolgreich. Allen voran Paul McCartney mit seiner Band Wings, das vierte Nummer 1 Album hintereinander mit At the Speed of Sound 1976 erschienen, Silly Love Songs und das gerade gehörte Let Him In, das waren die großen Single-Hits und die Menschen, die Paul McCartney gerade in dem Song erwähnte und quasi begrüßte, die gab es ja wirklich alle, seine Tante Gin und sein Bruder Michael und die Everly Brothers wurden erwähnt, Phil und Don waren das, Keith Moon war Uncle Ernie und natürlich Brother John, sein ehemaliger Bandkollege John Lennon. Ja, und die Beatles so damals, also das haben wir gehört, was war mit den Stones eigentlich los? Die gab es ja immer noch als komplette Band und gibt es sie auch heute noch, kaum zu glauben, aber wahr. Die hatten auch ein neues Album am Start, aber das gehört im Nachblick jetzt nicht zu ihren stärksten und viele haben das auch schon wieder vergessen. Black and Blue war lange nicht so gut und erfolgreich wie Sticky Fingers oder Some Girls und hatte trotzdem zumindest zwei, ja, auch im Nachblick unterschätzte sogenannte Deep Cuts, die man sich auch heute noch sehr, sehr gut anhören kann. Das eine war das Stück Memory Hotel und das andere hören wir jetzt hier im Beat Club heute, die vielleicht sinnlichste R&B-Nummer, die die Stones jemals geschrieben und eingespielt haben, kommen jetzt hier im Beat Club, Fool to Cry.

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1: Und unsere musikalische Zeitreise ins Jahr 1976 und den Sommer, vor allem die Sommerferien vor 50 Jahren, werde ich nie vergessen, denn es war eine besondere Reise für 5 junge Menschen aus Deutschland zusammengestellt, eine exklusive Reisegruppe, die es fast nicht gegeben hätte, denn nur wenige Wochen nach den Aufständen in Soweto, blutig niedergeschlagen vom Apartheid-Regime, sind diese 5 und ich war einer von denen nach Südafrika zu einem Jugendaustausch gereist. Und den Rest der Geschichte mit der unglücklichen Liebe, den hatte ich ja vorhin schon erzählt. Aber dieser Song hier, der lief damals in Südafrika und nicht nur da, immer im Radio und ich werde ihn immer in meinem Herzen behalten. Deswegen läuft er jetzt hier. Lou Rawls und You'll Never Find Another Love Like Mine.

Vier unglaublich begabte Songwriter auf einen Haufen. Das konnte was werden. Dazu auch noch vier ausgesprochen begabte Musiker auf verschiedenen Instrumenten und auf tollen Songs und Alben. All das waren 10cc aus Großbritannien, vor allem auf dem Song Art for Art's Sake, gerade gehört hier im Beatlob von ihrem brillanten Album How Dare You, das natürlich auch 1976 erschienen, vor genau 50 Jahren. Denn in diesem wirklich tollen musikalischen Jahr bewegen wir uns heute im Beatlob. Und wir schauen auch nochmal ganz kurz, was sonst noch so los war in der Welt in diesem wirklich spannenden Jahr. Es gab einen Machtwechsel in China, es gab einen Militärputsch in Argentinien, ein israelisches Kommando befreite in einer spektakulären Geiselbefreiung am Flughafen von Entebbe in Uganda die Passagiere eines entführten Air France Flugzeugs. Die USA feierten 200-jähriges Bestehen in Montreal bei den Olympischen Sommerspielen, schreibt eine junge rumänische Turnerin namens Nadia Comăneci Sportgeschichte. Im Juli 76 landet die US-Raumsonde Viking 1 als erstes menschengemachtes Objekt erfolgreich auf dem Mars und sendet spektakuläre, hochauflösende Farbfotos der Oberfläche zur Erde. Und in Kalifornien gründen zwei junge Unternehmer namens Steve Jobs und Steve Wozniak ein Im- und Exportladen für Südfrüchte namens, Apple, genau, Apple Company. Oder ging es da gar nicht um Obst? Apropos Kalifornien. Hotel California, natürlich. Von den Eagles darf nicht fehlen. Auch ein Meisterwerk. Nicht nur der 70er, eines der größten Alben aller Zeiten. Mit dem ikonischen Titelsong und vielen anderen großartigen Nummern. Und eine davon hören wir jetzt hier im Beat Club, geschrieben von Joe Walsh. Hier kommen die Eagles. Pretty Mates, All in a Row.

Ja, Led Zeppelin 1976, das war eine einigermaßen zerrüttete Band damals, die zurück wollte zum Hard- und Bluesrock der früheren Tage und Jahre. 7 Tracks haben sie aufgenommen in knapp 3 Wochen. Auf Keyboards komplett verzichtet und auch auf akustische Instrumente. Jimmy Page war der Taktgeber und trotzdem wurde Presence, ja, das wahrscheinlich am wenigsten geliebte Album der Band und auch mit Sicherheit das am schlechtesten verkaufte. Aber irgendwie ist es trotzdem auch eines der meist unterschätzten Alben aller Zeiten geblieben bis heute. Presence und Led Zeppelin, der Beat Club. Vor einem halben Jahrhundert passierte eine ganze Menge. 1976 war ja auch das Jahr der Katze. Wir erinnern uns, zumindest für Al Stewart und all die Millionen Fans, die er daraufhin hatte. Der schottische Musiker schaffte damals mit Year of the Cat eine Sensation, seinen internationalen Durchbruch. Er hatte schon einige tolle Platten gemacht, die aber keiner haben und hören wollte. Aber plötzlich war er in aller Munde und überall in den Charts. Auch am Produzenten hat es gelegen, Alan Parsons. Sorgte für einen makellosen und transparenten Sound und ja, die Songs von Al Stewart waren Geschichten voller Sehnsucht und Melancholie und erzählten von Schmugglern, Seefahrern und Entdeckern. Immer noch finde ich auch heute sehr hörenswert. Hier ist Al Stewart und Midas Shadow.

Tja, 1 Million Mal gehört diese Nummer von Fleetwood Mac, Go Your Own Way, aber noch nie so. Für die allermeisten jedenfalls, denke ich mal. Dürfte das eine echte Rarität gewesen sein? Eine sehr frühe Studioaufnahme von Go Your Own Way aus dem Jahre 1976, mit anderem Text noch damals, ohne das mächtige Gitarrensolo und mit, ich sag mal, experimentellen Gesangen. Lindsey Buckingham probierte sich ja, wir haben es eben gehört, mit Falsettpassagen. Ja, die wurden dann Gott sei Dank später für die finale Version wieder verworfen. Das hat nicht so ganz hingehauen, aber es war trotzdem mal nett reinzuhören, also eine echte Rarität. Anschließend fuhr Lindsey Buckingham dann in die Weihnachtsferien. Der Produzent sorgte für die finale Fassung von Go Your Own Way und die erschien tatsächlich noch kurz vor Weihnachten 1976 als Single und war dann ein Vorgeschmack auf das, was uns musikalisch unter anderem 1977 erwarten sollte. Ein weiterer Meilenstein mit Rumors von Fleetwood Mac und vielen anderen Sachen. Vielleicht machen wir das dann im nächsten Jahr. Das war unsere Zeitreise ins Jahr 1976 heute. Am nächsten Sonntag ein Beat Club mit etwas Neuem von Roger Taylor, dem früheren Queen-Drummer. Und wir feiern den 75. von David Coverdale. Und gleich feiern Sie bitte Michelle Brückner hier am Abend auf Bremen 1. Ich bin Lutz Anker, danke sehr fürs Zuhören. Wünsche Ihnen noch einen schönen Restsonntag und eine gute Woche. Bis nächsten Sonntag. Ja.

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1: Ja, apropos gut und sicher ankommen. Also unsere Zeitmaschine hier ist startklar. Wir reisen gemeinsam jetzt ein halbes Jahrhundert zurück ins Jahr 1976. Das war ein sehr spannendes, ein sehr abwechslungsreiches und auch bedeutendes Musikjahr. Und für viele von uns Boomern, also Ältere, ja, vielleicht auch der Soundtrack damals für den ersten Kuss, die erste große Liebe, den Sommerurlaub mit dem Interrail-Ticket oder dem ersten eigenen Käfer, was auch immer. Viele Erinnerungen werden wach und wir starten mit einem Song, aber der bei den meisten von uns eher auf den Mixtapes 1977 mit drauf war, aber der 76 produziert und aufgenommen wurde. Also das ist das offizielle Geburtsjahr für Lonely Boy von Andrew Gold. Damit geht's los. Ich bin Lutz Anker, wünsche ganz viel Spaß in den nächsten zwei Stunden.

kaum zu glauben, dass dieser Mann immer noch da und aktiv ist mit 85 Jahren. Aber noch unglaublicher ist, dass er nach Bremen kommt. Bob Dylan in Bremen, wer hätte das vor ein paar Wochen noch für möglich gehalten? 25. Oktober, ÖVB Arena, Tickets schnell sichern. Denn die sind irgendwann weg. Ja, Bob Dylan, eine Legende, ein Mann mit einem unfassbaren, massiven Katalog. Und natürlich war er 1976 auch wieder am Start. Ein Jahr nach Blood on the Tracks erschien sein Album Desire. Und Bob Dylan war wieder nach ein bisschen Experimentierfreude der alte Geschichtenerzähler. Aber der eigentliche Star dieser Platte war eine andere Künstlerin, nämlich die amerikanische Geigerin Scarlett Rivera, die er entdeckt hatte und die auf so vielen Stücken auf diesem Album glänzen durfte, auch auf Mosambik, eben gehört hier im Beatclub auf Bremen 1. Ja, unsere Zeitmaschine heute auf dem Weg ins Jahr 1976, ein Jahr Musik in zwei Stunden. Unser Schwerpunktthema heute 1976, ein spannendes Jahr, es war für viele Stars, die schon da waren, so ein bisschen ein Jahr der Selbstvergewisserung, dann war es aber auch ein Jahr des Umbruchs und des Aufbruchs. Punk war neu und Disco wurde immer größer und wichtiger. Dazu kommen wir gleich noch. Und es gab natürlich wie in jedem Jahr auch neue Künstler am Start und eine Band, die wirklich abrockte im wahrsten Sinne des Wortes und neu war. Das waren Boston mit ihrem Debütalbum. Im Sommer 76 kam das raus. Die Plattenfirma wusste eigentlich gar nicht so recht, was sie mit diesen Songs und dieser Band anfangen sollte. Und dann wurde es eine der meistverkauften Debütalben aller Zeiten und jeder nicht nur in Amerika sprach am Ende des Jahres über diese Band und diese Platte. Natürlich war More Than a Feeling der ikonische Hit, aber ich spiele heute mal was anderes. Auch eine Single-Auskopplung damals aus diesem Debütalbum. Hier sind Boston, Peace of Minds.

Ja, sehr cool und wie immer sehr laid back das Ganze hier bei JJ Cale, die Beatle Bob Bremen 1. JJ Cale, den kennen die allermeisten natürlich vor allem wegen seines großen Hits Cocaine, der ja auch von Eric Clapton sehr erfolgreich gecovert wurde auf dem Slowhand-Album. Aber JJ Cale war darüber hinaus ein sehr einflussreicher Künstler, der eine ganze Generation auch von Gitarristen und Songwritern geprägt hat mit seiner ganz eigenen Mischung aus Folk, Blues und Country. Wie gesagt, alles sehr zurückgenommen und sehr entspannt, auch auf dem Album Troubadour. Natürlich auch aus dem Jahr 1976 und das Stück, das wir eben gehört haben, Hey Baby. Und dieses Jahr 1976 war auch ein einschneidendes, wichtiges Jahr für die schwarze Musik. Also Soul, R&B, Dance, Disco wurde immer wichtiger und schaltete 1976 einen Gang höher. Die Disco-Sounds vor allem wurden ausgefeilter und polierter. Und vor allem der Groove kam immer mehr in den Vordergrund. Wiederholung und Groove, damit wollte man so ein bisschen Ekstase erzeugen. Plötzlich hörte man auch Basslines überall, auch Streicher kamen plötzlich und legten sich auf die Drumbeats und die DJs fingen an zu überlegen, wie man ein Stück mit dem anderen am besten verbinden könnte. Das, was man heute als Mixing kennt. Also alles wurde größer und schöner, auch auf diesem Song hier aus dem Jahre 76. Großer Hit damals, Nummer 1 für Dinah Ross und Love Hangover hier im Beat Club auf Bremen.

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1: Ja, und die große musikalische Reise ins Jahr 1976, unser Thema heute. Und ein schlauer Künstler hat mal geschrieben, wenn du glücklich bist, genießt du die Musik und wenn du traurig bist, dann verstehst du sie auch. Und im Sommer 76, ich komme schon ganz durcheinander, war ich nämlich auch sehr traurig und sehr unglücklich, meine erste große Liebe, und ich traute mich nicht, ihr das zu sagen, und als ich mich vielleicht getraut hätte, dann war sie weg, denn sie wohnte auf der anderen Seite der Erde. Ja, das ist wahre Tragik, und der Soundtrack zu diesem Leiden des jungen Lutz, das war damals für mich das Album New World Record von Electric Light Orchestra, vor allem der Song Telephone Line, aber den spielen wir nicht, sondern So Fine, auch eine feine Nummer hier im Beat Club auf Bremen 1. Viel Spaß, schönen Abend.

Wie kann man bitteschön das Wort Always so inbrünstig und jedes Mal ganz anders singen wie Stevie Wonder hier auf diesem Titel, der aber gar nicht Always hieß, sondern As und natürlich stammt von seinem geradezu ikonischen Meisterwerk Songs in the Key of Life. Stevie Wonder, ein Album, das noch heute auf allen Best-of 76er-Alben-Listen auf Platz 1 geführt wird und das natürlich völlig zu Recht. Und es war ja auch nicht so, dass Stevie Wonder vorher in den 70ern nicht auch schon sehr gute Platten gemacht hätte. Talking Book, Inner Visions, Fulfilling His First Finale, alles großartige Platten, aber die Kronjuwelen, die erschienen dann 76 auf diesem Doppelalbum plus noch EP damals auf Vinyl. 21 Songs, 104 magische Minuten, keine zu viel. Der heilige Gral des Opus Magnum, man kommt gar nicht mit den ganzen Lobpreisungen, aber in der Tat hat nicht nur mein Leben diese Platte verändert, sondern ich glaube auch viele schwarze Künstler, für die ist das so eine Art Sgt. Pepper des R&B gewesen und es gibt auch heute noch Brothers and Sisters, nicht nur in den USA, die versuchen daran irgendwie anzuknüpfen und doch jedes Mal scheitern. Es war die neue Definition schwarzer Musik und umso schöner und umso freudiger die Nachricht, dass der Meister selber, Stevie Wonder, im Oktober für 2 Konzerte nach Deutschland zurückkommt, um genau das Jubiläum dieses Albums mit uns allen Fans zu feiern. Songs in the Key of Life, 50 Jahre, das Thema am 24. Oktober Hannover und am 26. Oktober ist er in Köln. Stevie Wonder, wer hätte das gedacht? Und deswegen noch einen zweiten Song von diesem großartigen Album, das zumindest als Sample auch jüngere Menschen kennen könnten, zumindest die 1995 den großen Hit Gangsters Paradise von Coolio cool fanden. Aber hier kommt das Original. Von ihm ist es nämlich, von Stevie Wonder, barocker Soul und soziales Bewusstsein. Pastime Paradise.

Der Beat Club auf Bremen 1 heute am 20. September. Unsere Zeitreise ein halbes Jahrhundert zurück im Jahre 76, vor ja 50 Jahren, im Mai des Jahres, legte auch Steve Miller mit seiner Band sein Meisterstück vor. Wir haben gerade das Titelstück, das herausragende Titelstück gehört, mit diesen flirrenden, sphärischen Synthesizer-Klängen. Fly Like an Eagle von Steve Miller Bands. Ja, was war los 1976 in der damals noch kleineren Bundesrepublik Deutschland? Es wurde gewählt am 3. Oktober. Interessanterweise wurde die CDU-CSU zwar stärkste Kraft, aber Helmut Schmidt blieb Bundeskanzler mit der sozialliberalen Koalition. Die RAF-Terroristin Ulrike Meinhof wurde am 9. Mai tot in ihrer Zelle in Stuttgart-Stammheim aufgefunden. Es löste heftige Debatten aus, Entsetzen auch bei den deutschen bundesdeutschen Autofahrern, denn sie mussten zum ersten Mal den Gurt anlegen und das fanden nicht alle toll damals. In Brockdorf formierte sich die Anti-Atomkraft-Bewegung. Wolf Biermann wurde ausgebürgert nach einem Konzert in Köln und ein gewisser Uli Hoeneß schoss im EM-Finale im Sommer 76 einen wichtigen Elfmeter in den Nachthimmel von Belgrad. So hat es der Reporter, glaube ich, damals gesagt. Und ein neues Musikgenre wurde quasi nebenbei erfunden. Also es gab es schon, aber Liveplatten galten bis dahin eher als Beiwerk. Aber plötzlich hatten sie eine Bedeutung und der Mann, der dafür sorgte und über Nacht zum Superstar wurde, das war Peter Frampton. Comes Alive, Show Me.

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1: Unterwegs mit unserer Zeitmaschine im Jahr 1976, ein ganz besonderes Musikjahr in 2 Stunden präsentiert. 1976, ja, ähnlich wie 1967, ein Jahrgang, der so ein bisschen auch das Jahrzehnt mit definiert und geprägt hat. Es waren Blockbuster-Veröffentlichungen da. Einige hatten wir schon, einige kommen noch. Ikonische Songs, die bis heute geblieben sind. Und dazu gehört auch der Opener für diese Stunde, zumindest was Hard Rock Hits angeht. Thin Lizzy und The Boys Are Back in Town, April 76, aus dem Album Jailbreak. Ich bin Lutz Hanker. Weiterhin schönen Abend.

Ron Powell aus dem Jahr 1976 hier im Beat Club auf Bremen 1. Natürlich unverkennbar die Stimme von Debbie Harry, a.k.a. Blondie. 1976 erschien deren Debütalbum und daraus jetzt gerade gehörte Ex-Offender. Ja, Blondie, so eine Mischung aus 60s Girl Group Sound auf diesem Album und New Wave. Und Debbie Harry selber ja dann auch eine Ikone, zumindest der frühen New Yorker Punk-Szene. Und apropos Punk, auf der anderen Seite des großen Teiches in England, da erschien am 22. Oktober 1976 die allererste Punk-Single. Und das war nicht Anarchy in the UK von den Sex Pistols, wie man meinen könnte, sondern die kam erst später, ein paar Wochen später, im November. Dann die erste Punk-Single, das war ein Song von der Band The Damned und hieß New Rose. Erschien bei einem kleinen Label namens Stiff Records. Ein unabhängiges Label, das bewies, dass man eben auch als kleine Nummer einen großen Boom starten konnte. Produziert übrigens damals auch von Nick Lowe diese Nummer und der Sänger der Band, ein gewisser Dave Vanian, war ein großer Fan der Shangri-Las und zitiert deswegen am Anfang des Songs, den wir gleich hören, den Hit der Shangri-Las aus dem Jahr 1964, Leader of the Pack. Is she really going out with him?

David Club auf Bremen 1, heute unsere musikalische Zeitreise zurück ins wunderbare, erstaunliche Jahr 1976, in dem es die Beatles natürlich schon lange nicht mehr gab, aber die Ex-Kollegen waren immer noch ziemlich fleißig und auch sehr erfolgreich. Allen voran Paul McCartney mit seiner Band Wings, das vierte Nummer 1 Album hintereinander mit At the Speed of Sound 1976 erschienen, City Love Songs und das gerade gehörte Let Him In, das waren die großen Single-Hits und die Menschen, die Paul McCartney gerade in dem Song erwähnte und quasi begrüßte, die gab es ja wirklich alle, seine Tante Gin und sein Bruder Michael und die Everly Brothers wurden erwähnt, Phil und Don waren das, Keith Moon war Uncle Ernie und natürlich Brother John, sein ehemaliger Bandkollege John Lennon. Ja, und die Beatles so damals, also das haben wir gehört, was war mit den Stones eigentlich los? Die gab es ja immer noch als komplette Band und gibt es sie auch heute noch, kaum zu glauben, aber wahr. Die hatten auch ein neues Album am Start, aber das gehört im Nachblick jetzt nicht zu ihren stärksten und viele haben das auch schon wieder vergessen. Black and Blue war lange nicht so gut und erfolgreich wie Sticky Fingers oder Some Girls und hatte trotzdem zumindest zwei, ja, auch im Nachblick unterschätzte sogenannte Deep Cuts, die man sich auch heute noch sehr, sehr gut anhören kann. Das eine war das Stück Memory Hotel und das andere hören wir jetzt hier im Beat Club heute, die vielleicht sinnlichste R&B-Nummer, die die Stones jemals geschrieben und eingespielt haben, kommen jetzt hier im Beat Club, Fool to Cry.

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1: Und unsere musikalische Zeitreise ins Jahr 1976 und den Sommer, vor allem die Sommerferien vor 50 Jahren, werde ich nie vergessen, denn es war eine besondere Reise für 5 junge Menschen aus Deutschland zusammengestellt, eine exklusive Reisegruppe, die es fast nicht gegeben hätte, denn nur wenige Wochen nach den Aufständen in Soweto, blutig niedergeschlagen vom Apartheid-Regime, sind diese 5 und ich war einer von denen nach Südafrika zu einem Jugendaustausch gereist. Und den Rest der Geschichte mit der unglücklichen Liebe, den hatte ich ja vorhin schon erzählt. Aber dieser Song hier, der lief damals in Südafrika und nicht nur da, immer im Radio und ich werde ihn immer in meinem Herzen behalten. Deswegen läuft er jetzt hier, Lou Rawls und You'll Never Find Another Love Like Mine.

Vier unglaublich begabte Songwriter auf einen Haufen. Das konnte was werden. Dazu auch noch vier ausgesprochen begabte Musiker auf verschiedenen Instrumenten und auf tollen Songs und Alben. All das waren 10cc aus Großbritannien, vor allem auf dem Song Art for Art's Sake, gerade gehört hier im Beatclub von ihrem brillanten Album How Dare You, das natürlich auch 1976 erschienen, vor genau 50 Jahren. Denn in diesem wirklich tollen musikalischen Jahr bewegen wir uns heute im Beatclub. Und wir schauen auch nochmal ganz kurz, was sonst noch so los war in der Welt in diesem wirklich spannenden Jahr. Es gab einen Machtwechsel in China, es gab einen Militärputsch in Argentinien, ein israelisches Kommando befreite in einer spektakulären Geiselbefreiung am Flughafen von Entebbe in Uganda die Passagiere eines entführten Air France-Flugzeugs. Die USA feierten 200-jähriges Bestehen in Montreal bei den Olympischen Sommerspielen, schreibt eine junge rumänische Turnerin namens Nadia Comăneci Sportgeschichte. Im Juli 76 landet die US-Raumsonde Viking 1 als erstes menschengemachtes Objekt erfolgreich auf dem Mars und sendet spektakuläre, hochauflösende Farbfotos der Oberfläche zur Erde. Und in Kalifornien gründen zwei junge Unternehmer namens Steve Jobs und Steve Wozniak ein Im- und Exportladen für Südfrüchte namens, Apple, genau, Apple Company. Oder ging es da gar nicht um Obst? Apropos Kalifornien. Hotel California, natürlich. Von den Eagles darf nicht fehlen. Auch ein Meisterwerk. Nicht nur der 70er, eines der größten Alben aller Zeiten. Mit dem ikonischen Titelsong und vielen anderen großartigen Nummern. Und eine davon hören wir jetzt hier im Beatclub, geschrieben von Joe Walsh. Hier kommen die Eagles. Pretty Maids, All in a Row.

Ja, Led Zeppelin 1976, das war eine einigermaßen zerrüttete Band damals, die zurück wollte zum Hard- und Bluesrock der früheren Tage und Jahre. 7 Tracks haben sie aufgenommen in knapp 3 Wochen. Auf Keyboards komplett verzichtet und auch auf akustische Instrumente. Jimmy Page war der Taktgeber und trotzdem wurde Presence, ja, das wahrscheinlich am wenigsten geliebte Album der Band und auch mit Sicherheit das am schlechtesten verkaufte. Aber irgendwie ist es trotzdem auch eines der meist unterschätzten Alben aller Zeiten geblieben bis heute. Presence und Led Zeppelin, der Beat Club. Vor einem halben Jahrhundert passierte eine ganze Menge. 1976 war ja auch das Jahr der Katze. Wir erinnern uns, zumindest für Al Stewart und all die Millionen Fans, die er daraufhin hatte. Der schottische Musiker schaffte damals mit Year of the Cat eine Sensation, seinen internationalen Durchbruch. Er hatte schon einige tolle Platten gemacht, die aber keiner haben und hören wollte. Aber plötzlich war er in aller Munde und überall in den Charts. Auch am Produzenten hat es gelegen, Alan Parsons. Er sorgte für einen makellosen und transparenten Sound und ja, die Songs von Al Stewart waren Geschichten voller Sehnsucht und Melancholie und erzählten von Schmugglern, Seefahrern und Entdeckern. Immer noch finde ich auch heute sehr hörenswert. Hier ist Al Stewart und Midas Shadow.

Tja, 1 Million Mal gehört diese Nummer von Fleetwood Mac, Go Your Own Way, aber noch nie so. Für die allermeisten jedenfalls, denke ich mal. Dürfte das eine echte Rarität gewesen sein. Eine sehr frühe Studioaufnahme von Go Your Own Way aus dem Jahre 1976. Mit anderem Text noch damals. Ohne das mächtige Gitarrensolo und mit, ich sag mal, experimentellen Gesangen. Lindsey Buckingham probierte sich ja, wir haben es eben gehört, mit Falsettpassagen. Ja, die wurden dann Gott sei Dank später für die finale Version wieder verworfen. Das hat nicht so ganz hingehauen, aber es war trotzdem mal nett reinzuhören. Also eine echte Rarität. Anschließend fuhr Lindsey Buckingham dann in die Weihnachtsferien. Der Produzent sorgte für die finale Fassung von Go Your Own Way und die erschien tatsächlich noch kurz vor Weihnachten 1976 als Single und war dann ein Vorgeschmack auf das, was uns musikalisch unter anderem 1977 erwarten sollte. Ein weiterer Meilenstein mit Rumors von Fleetwood Mac und vielen anderen Sachen. Vielleicht machen wir das dann im nächsten Jahr. Das war unsere Zeitreise ins Jahr 1976 heute. Am nächsten Sonntag ein Beatclub mit etwas Neuem von Roger Taylor, dem früheren Queen-Drummer. Und wir feiern den 75. von David Coverdale. Und gleich feiern Sie bitte Michelle Brückner hier am Abend auf Bremen 1. Ich bin Lutz Anker, danke sehr fürs Zuhören, wünsche Ihnen noch einen schönen Restsonntag und eine gute Woche. Bis nächsten Sonntag.

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1: Ja, apropos gut und sicher ankommen. Also unsere Zeitmaschine hier ist startklar. Wir reisen gemeinsam jetzt ein halbes Jahrhundert zurück ins Jahr 1976. Das war ein sehr spannendes, ein sehr abwechslungsreiches und auch bedeutendes Musikjahr. Und für viele von uns Boomern, also Ältere, ja, vielleicht auch der Soundtrack damals für den ersten Kuss, die erste große Liebe, den Sommerurlaub mit dem Interrail-Ticket oder dem ersten eigenen Käfer, was auch immer. Viele Erinnerungen werden wach und wir starten mit einem Song, aber der bei den meisten von uns eher auf den Mixtapes 1977 mit drauf war, aber der 76 produziert und aufgenommen wurde. Also das ist das offizielle Geburtsjahr für Lonely Boy von Andrew Gold. Damit geht's los. Ich bin Lutz Anker, wünsche ganz viel Spaß in den nächsten zwei Stunden.

kaum zu glauben, dass dieser Mann immer noch da und aktiv ist mit 85 Jahren. Aber noch unglaublicher ist, dass er nach Bremen kommt. Bob Dylan in Bremen, wer hätte das vor ein paar Wochen noch für möglich gehalten? 25. Oktober, ÖVB Arena, Tickets schnell sichern, denn die sind irgendwann weg. Ja, Bob Dylan, eine Legende, ein Mann mit einem unfassbaren, massiven Katalog. Und natürlich war er 1976 auch wieder am Start. Ein Jahr nach Blood on the Tracks erschien sein Album Desire. Und Bob Dylan war wieder nach ein bisschen Experimentierfreude der alte Geschichtenerzähler. Aber der eigentliche Star dieser Platte war eine andere Künstlerin, nämlich die amerikanische Geigerin Scarlett Rivera, die er entdeckt hatte und die auf so vielen Stücken auf diesem Album glänzen durfte, auch auf Mosambik, eben gehört hier im Beatclub auf Bremen 1. Ja, unsere Zeitmaschine heute auf dem Weg ins Jahr 1976, ein Jahr Musik in zwei Stunden. Unser Schwerpunktthema heute 1976, ein spannendes Jahr, es war für viele Stars, die schon da waren, so ein bisschen ein Jahr der Selbstvergewisserung, dann war es aber auch ein Jahr des Umbruchs und des Aufbruchs. Punk war neu und Disco wurde immer größer und wichtiger. Dazu kommen wir gleich noch. Und es gab natürlich wie in jedem Jahr auch neue Künstler am Start und eine Band, die wirklich abrockte im wahrsten Sinne des Wortes und neu war. Das waren Boston mit ihrem Debütalbum. Im Sommer 76 kam das raus. Die Plattenfirma wusste eigentlich gar nicht so recht, was sie mit diesen Songs und dieser Band anfangen sollte. Und dann wurde es eine der meistverkauften Debütalben aller Zeiten und jeder nicht nur in Amerika sprach am Ende des Jahres über diese Band und diese Platte. Natürlich war More Than a Feeling der ikonische Hit, aber ich spiele heute mal was anderes. Auch eine Single-Auskopplung damals aus diesem Debütalbum. Hier sind Boston, Peace of Minds.

Ja, sehr cool und wie immer sehr laid back das Ganze hier bei JJ Cale, die Beatles auf Bremen 1. JJ Cale kennen die allermeisten natürlich vor allem wegen seines großen Hits Cocaine, der ja auch von Eric Clapton sehr erfolgreich gecovert wurde auf dem Slowhand-Album. Aber JJ Cale war darüber hinaus ein sehr einflussreicher Künstler, der eine ganze Generation auch von Gitarristen und Songwritern geprägt hat mit seiner ganz eigenen Mischung aus Folk, Blues und Country. Wie gesagt, alles sehr zurückgenommen und sehr entspannt, auch auf dem Album Troubadour. Natürlich auch aus dem Jahr 1976 und das Stück, das wir eben gehört haben, Hey Baby. Und dieses Jahr 1976 war auch ein einschneidendes, wichtiges Jahr für die schwarze Musik. Also Soul, R&B, Dance, Disco wurde immer wichtiger und schaltete 1976 einen Gang höher. Die Disco-Sounds vor allem wurden ausgefeilter und polierter. Und vor allem der Groove kam immer mehr in den Vordergrund. Wiederholung und Groove, damit wollte man so ein bisschen Ekstase erzeugen. Plötzlich hörte man auch Basslines überall, auch Streicher kamen plötzlich und legten sich auf die Drumbeats und die DJs fingen an zu überlegen, wie man ein Stück mit dem anderen am besten verbinden könnte. Das, was man heute als Mixing kennt. Also alles wurde größer und schöner, auch auf diesem Song hier aus dem Jahre 76. Großer Hit damals, Nummer 1 für Dinah Ross und Love Hangover hier im Beat Club auf Bremen.